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1: Um 7 Uhr mit Marion Kürlis. In der Schweiz soll heute wieder über ein Ende des Iran-Kriegs verhandelt werden. Davon geht Pakistan aus, das im Konflikt vermittelt. Heute früh ist US-Präsident J.D. Vance in der Schweiz angekommen. Seit gestern ist auch die iranische Delegation da. Verhandelt wird in einem Luxushotel in der Nähe von Luzern. Es gibt schon einen Rahmenvertrag, der sieht unter anderem eine Waffenruhe auch für den Libanon vor. Dort gibt es aber weiter Angriffe zwischen den Hisbollah-Rebellen, die dem Iran nahestehen, und Israel. Der Iran hatte deshalb die Gespräche in der Schweiz gestoppt. Der Plan ist eigentlich, innerhalb von 60 Tagen ein endgültiges Friedensabkommen zu haben. Darin soll es auch um Regeln für das iranische Atomprogramm gehen. Nach weiteren Angriffen im Libanon hatte der Iran gestern angekündigt, dass die Straße von Hormus als wichtiger internationaler Handelsweg wieder geschlossen werden soll. Wie soll die Rente in Zukunft aussehen? Darüber wird in Deutschland schon sehr lange diskutiert. Das Grundproblem ist, dass es mehr alte als junge Menschen gibt und damit mehr Menschen Geld bekommen als einzahlen. Und dann geht das mit der Rentenregelung einfach nicht mehr auf. Die Rentenkommission hat jetzt einen Vorschlag gemacht. Mehrere Medien berichten darüber. Die Kommission will die Alterssicherung umbauen. Ein zentraler Punkt ist, das Rentensystem durch eine gesetzliche Kapitalrente zu stärken. Arbeitnehmende und Arbeitgeber würden sich den zusätzlichen Beitrag von 2 Prozentpunkten vom Bruttolohn teilen, der in einen staatlichen Fonds angelegt werden soll. Außerdem soll laut Kommission das Rentenalter an die Lebenserwartung gekoppelt werden und damit langsam steigen. In den 2090er Jahren sollen Menschen dann erst mit 70 in Rente gehen. Das Konzept soll übermorgen der Bundesregierung übergeben werden. Der Bundesparteitag der Linken geht heute zu Ende. Heute Nachmittag werden die wiedergewählte Parteivorsitzende Ines Schwertner und der neue Co-Vorsitzende Luigi Pantisano Reden halten. Außerdem werden noch weitere Anträge beraten und beschlossen, zum Beispiel zu einem Gehaltsdeckel. Gestern war das neue Führungsduo gewählt worden. Pantisano ist der Nachfolger von Jan van Aken, der war aus gesundheitlichen Gründen nicht mehr angetreten. Hauptthemen des Parteitags war die Kritik an der Sozialpolitik der schwarz-roten Bundesregierung und sich mehr gegen einen Rechtsruck einzusetzen. Bei der Fußball-WM der Männer ist Deutschland in der nächsten Runde. Mit 2:1 hat das deutsche Team am Abend in Toronto gegen die Elfenbeinküste gewonnen. Es ist der zweite Sieg im zweiten Spiel. Beide Tore hat Dennis Undaff gemacht. Die DFB-Elf ist doch Gruppensieger. Das nächste und letzte Gruppenspiel der deutschen Nationalmannschaft ist am Donnerstag gegen Ecuador.
0: Das Wetter
1: ist im Norden freundlich, ansonsten sind Schauer oder auch Gewitter drin bei 25 bis 38 Grad.
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1: Um 8 Uhr mit Marion Köhlis. In der Schweiz soll heute wieder über ein Ende des Iran-Kriegs verhandelt werden. Davon geht Pakistan aus, das im Konflikt vermittelt. Heute früh ist US-Vizepräsident J.D. Vance in der Schweiz angekommen. Seit gestern ist auch die iranische Delegation da. Verhandelt wird in einem Luxushotel in der Nähe von Luzern. Es gibt schon einen Rahmenvertrag, der sieht unter anderem eine Waffenruhe für den Libanon vor. Dort gibt es aber weite Angriffe zwischen Hisbollah-Rebellen, die den Iran nahestehen, und Israel. Der Iran hatte deshalb die Gespräche in der Schweiz unterbrochen. Der Plan ist eigentlich, innerhalb von 60 Tagen ein endgültiges Friedensabkommen zu haben. Darin soll es auch um Regeln für das iranische Atomprogramm gehen. Nach weiteren Angriffen im Libanon hatte der Iran gestern noch angekündigt, dass die Straße von Hormus als wichtiger internationaler Handelsweg wieder geschlossen werden soll. Wie soll die Rente in Zukunft aussehen? Darüber wird in Deutschland schon sehr lange diskutiert. Ein Grundproblem ist, dass es mehr alte als junge Menschen gibt und damit mehr Menschen Geld bekommen als einzahlen. Und dann geht das mit der Rentenregelung einfach nicht mehr auf. Die Rentenkommission hat jetzt einen Lösungsvorschlag. Mehrere Medien berichten darüber. Die Rentenbeiträge sollen steigen, ein Teil wird vom Staat angelegt und der Erlös später mit der Rente ausgezahlt. Außerdem soll das Rentenalter an die Lebenserwartung gekoppelt werden und langsam steigen. In den 2050er Jahren sollen Menschen dann erst mit 68 in Rente gehen. Und es sollen mehr Menschen in die Rentenkasse einzahlen, zum Beispiel auch Politiker, aber auch Selbstständige und Vorsitzende von Aktiengesellschaften. Das Konzept soll übermorgen der Bundesregierung übergeben werden. Die Kommission hat fast ein halbes Jahr daran gearbeitet. Nach dem Zugunglück in München mit einem Toten sind die Bergungsarbeiten beendet. Die Straße, auf die zwei Güterwaggons gestürzt waren, bleibt aber noch teilweise gesperrt, meldet die Polizei. Gestern Nacht waren zwei Güterzüge beim Rangieren zusammengestoßen. Dabei starb ein Rangierhelfer. Zwei Waggons kippten von der Eisenbahnbrücke auf die darunterliegende Straße. Mehrere parkende Autos wurden beschädigt. Bei der Fußball-WM der Männer ist Deutschland in der nächsten Runde. Mit 2:1 hat das deutsche Team am Abend in Toronto gegen die Elfenbeinküste gewonnen. Es ist der zweite Sieg im zweiten Spiel. Beide Tore hat Dennis Undaff gemacht. Die DFB-Elf steht auch als Gruppensieger schon fest. Das nächste und letzte Gruppenspiel der deutschen Nationalmannschaft ist am Donnerstag gegen Ecuador.
0: Das Wetter
1: ist im Norden freundlich, ansonsten sind Schauer oder auch Gewitter drin und es ist heute auch wieder schwül bei 25 bis 38 Grad.
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0: Deutschlandfunk Nova ist hier. 9 Uhr haben wir an diesem Sonntag. Schönen guten Morgen. Wir wollen euch auf dem Laufenden halten, was in der Welt so los ist. Macht Marion Köhlis für uns. Hi, hi.
1: Hi.
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1: Deutschland ist in der nächsten WM-Runde. Mit 2:1 hat die deutsche Fußballnationalmannschaft am Abend in Toronto gegen die Elfenbeinküste gewonnen. Beide Tore hat Dennis Undav gemacht. Er war nach einer Stunde eingewechselt worden, als Deutschland 0:1 zurücklag. Undav wurde von der FIFA als Man of the Match ausgezeichnet. Torwart Manuel Neuer ist jetzt WM-Rekordkeeper. Das Spiel gestern war sein 21. bei einer WM. Keiner stand öfter im Tor als er. Neuer ist 40. Für die DFB-Elf war es gestern der zweite Sieg im zweiten Vorrundenspiel. Das Team steht auch schon als Gruppensieger fest. Das nächste und letzte Gruppenspiel der deutschen Nationalmannschaft vor dem Start der K.O.-Runde ist am Donnerstag gegen Ecuador. Hier in Deutschland ist der Sieg der Nationalmannschaft in der Nacht gefeiert worden. Hunderte Deutschland-Fans haben das zum Beispiel am Kurfürstendamm in Berlin getan. In Koblenz gab es einen Autokorso mit rund 800 Wagen. In Kolumbien wird ein neuer Präsident gewählt. Es ist eine Stichwahl zwischen dem ultrarechten Anwalt und einem linken Menschenrechtler. In Umfragen liegen beide nah beieinander. Das ist ein Überraschungserfolg für das rechte Lager. Der rechte Anwalt verspricht, hart durchzugreifen und Hochsicherheitsgefängnisse zu bauen. Der Menschenrechtler will die Friedenspolitik von noch Präsident Gustavo Petro fortsetzen. Der darf laut Verfassung nicht nochmal antreten. Petro war der erste linke Präsident in der Geschichte Kolumbiens. In seiner 4-jährigen Amtszeit ist die Arbeitslosigkeit gesunken und der Mindestlohn um 75% gestiegen. Aber die Sicherheitslage hat sich verschlechtert. Obwohl die Regierung mit Guerilla-Organisationen und bewaffneten Truppen verhandelt hat. Das Problem mit linken Guerillagruppen, rechten Paramilitärs und Drogenbanden gibt es im südamerikanischen Land seit Jahrzehnten. Vor der Wahl war die Gewalt im Land noch mal angestiegen. In Thüringen entscheidet sich heute, ob ein Landkreis einen AfD- oder SPD-Landrat bekommt. Es geht um den Kreis Saalfeld-Rudolstadt. Dort leben mehr als 83.000 Menschen. Im ersten Wahlgang vor 2 Wochen waren es noch 3 Kandidaten. Keiner hatte die nötige Mehrheit bekommen. Heute bei der Stichwahl sind noch der bisherige Landrat von der SPD und der AfD-Mann dabei. Der Kreis im Südosten von Thüringen ist eigentlich bisher eine SPD-Hochburg. Vor 2 Wochen hatte der SPD-Kandidat 47% der Stimmen bekommen, der andere 40. Menschen in vielen Teilen Brasiliens sind mitten in der Nacht aus dem Schlaf gerissen worden durch einen verwirrenden Alarm auf ihrem Handy. Der Alarm wird normalerweise bei Gefahr ausgelöst, zum Beispiel bei Unwettern. Diesmal stand in der Nachricht nur ein Wort: Misanthropie, also Menschenhass. Die brasilianische Katastrophenschutzbehörde sagt, dass dahinter wohl eine Hackergruppe steckt. Der Fall werde jetzt untersucht.
2: Das Wetter
1: ist im Norden freundlich, ansonsten sind Schauer oder auch Gewitter drin, bei schwülen 25 bis 38 Grad.
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0: Ja, gestern Abend ging's heiß her, wenn ihr Deutschland geguckt habt gegen die Elfenbeinküste mit Freunden. Wart ihr vielleicht auch gespannt? Wann passiert's? Wann könnt ihr das Fenster öffnen? Es kommt frische Luft rein. Die kälter ist als die in der Wohnung. Wie beim Spiel war bei mir persönlich die Antwort ganz knapp vor Schluss. Da war die Grenze erreicht, da war es draußen ein bisschen kälter als drinnen. Hat sich aber gelohnt zu schwitzen. Für Fußballfans, Deutschland gewinnt 2:1 und ist jetzt schon Gruppensieger nach 2 Spielen. Na, guck mal.
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0: So klang es am Mittwoch am Weltraumbahnhof Kourou in Französisch-Guayana in Südamerika. Da ist eine Ariane 6 Rakete abgehoben, die ja auch noch einen Rekord aufgestellt hat. Die Ladung war nämlich die schwerste Fracht, die jemals von einer europäischen Rakete ins All gebracht wurde. Was da aber jetzt genau ins All gebracht wurde und wie Europa mit dieser Rakete im weltweiten Vergleich eigentlich dasteht, darüber spreche ich mit Astrophysiker und Raumfahrtjournalist Michael Büker. Michael, wie lief denn der Start dieser Ariane 6 am Mittwoch?
2: Der lief ziemlich gut. Für ihre Größe wirkte die Rakete überraschend schnell und wendig, weil sie mit ihren 4 Zusatzraketen eine bemerkenswerte Schubkraft hat. Und im Laufe einer halben Stunde wurden dann nach und nach die 36 Satelliten für die Amazon-Leo-Konstellation ins All entlassen, die auf diesem Flug die Fracht waren.
0: Was? So eine Routinemission oder war die schwierig?
2: Solche Missionen sind bei der amerikanischen Weltraumfirma SpaceX schon seit Jahren gang und gäbe, aber Europa ist in diesem Geschäft noch relativ neu. Deshalb werden bei der französischen Raketenfirma Arianespace sicherlich viele aufgeatmet haben, dass alles gut gegangen ist und das mit dieser Mission schon zum 3. Mal in diesem Jahr.
0: Ich habe schon gesagt, war die schwerste Fracht von einer europäischen Rakete. Wie hat die Ariane 6 denn das geschafft, diesen Rekord aufzustellen?
2: Ja, insgesamt wurden rund 22 Tonnen Fracht in die Erdumlaufbahn befördert. Das sind ungefähr 10% mehr als der europäische Rekord, der vor über 10 Jahren von der Vorgängerrakete Ariane 5 aufgestellt worden war. Dafür war die Ariane 6 auf diesem Flug mit 4 neuen Boostern ausgestattet. So nennt man die Unterstützungsraketen, die außen an der großen Rakete befestigt sind, um beim Start zusätzliche Schubkraft zu liefern. Diese Booster sind jeder eine eigene kleine Rakete mit einem vergleichsweise simplen, aber sehr starken Triebwerk. Und der Flug am Mittwoch hat erstmals 4 neue Booster mit einem größeren Treibstoffvorrat eingesetzt. Damit konnte die Ariane 6 4 mehr Satelliten ins All bringen als bei ihren beiden vorigen Flügen für Amazon Leo.
0: Vom europäischen Weltraumbahnhof in Kourou in Südamerika ist am Mittwoch eine Rakete gestartet vom Typ Ariane 6, um Satelliten für Amazon ins All zu bringen. Was die können sollen und ob Europa damit sogar eine Konkurrenz zu den Starlink-Satelliten von SpaceX aufbaut, sprechen wir gleich noch zu. Hey,

0: Ich weiß jetzt nicht, ob die mit Prime geliefert wurden, aber es wurden Satelliten für Amazon ins All gebracht. Diese Woche vom Europäischen Weltraumbahnhof in Kourou in Südamerika ist am Mittwoch eine Rakete vom Typ Ariane 6 gestartet. Haben wir gerade schon drüber gesprochen mit Astrophysiker und Raumfahrtjournalist Michael Büker. Michael, was genau sind denn das für Satelliten, die jetzt für dieses Amazon Leo ins All gebracht wurden?
1: Ja, Amazon Leo soll eine sogenannte Megakonstellation werden, also eine Flotte von mehreren tausend Satelliten, die auf verschiedenen Umlaufbahnen die ganze Welt umkreisen. Und über diese Satelliten können sich Geräte auf der Erde dann mit dem Internet verbinden, als Alternative oder auch als Konkurrenz zu klassischen Kabel- oder Mobilfunk-Internetverbindungen.
0: Klingt sehr nach Starlink.
1: Genau, Starlink ist die erste und mit Abstand erfolgreichste Megakonstellation dieser Art von der amerikanischen Firma SpaceX. Amazon Leo soll das auch können, befindet sich aber zurzeit erst noch im Aufbau.
0: Okay, jetzt gehört Amazon ja Jeff Bezos, US-Milliardär, der auch eine Weltraumfirma hat namens Blue Origin. Warum startet dann jetzt eine europäische Rakete diese Amazon-Satelliten?
1: Ja, vermutlich ging es Amazon mit den eigenen Raketen von Blue Origin nicht schnell genug, denn die Entwicklung der großen Rakete von Blue Origin namens New Glenn, die hat sich über etliche Jahre hingezogen und hat zuletzt auch mit einer schweren Explosion Ende Mai einen herben Rückschlag erlitten. Um endlich zu Starlink aufzuschließen, wurden die ersten Amazon Leo-Satelliten über das zurückliegende Jahr schon mit drei verschiedenen Raketen ins All gebracht, unter anderem eben auch mit der europäischen Ariane 6.
0: Ja gut, heißt es jetzt, die europäischen Raketen sind für Amazon eher so eine Notlösung gewesen?
1: Ja, geschäftlich vielleicht schon. Andererseits ist es auch eine Art Ritterschlag, dass Amazon seine teuren Satelliten der Ariane anvertraut, zumal der Ariane 6 als ziemlich neue Rakete mit erst wenigen Starts. Auf dem Markt für kommerzielle Schwerlastraketenflüge gibt es nicht viele Player und Ariane Space ist zweifellos stolz, da mitzumischen. Außerdem sind diese Starts auch ein Glücksfall für die europäische Raumfahrt, denn sie kann damit üben. Für den Aufbau von IRIS², das soll die Internet-Megakonstellation der Europäischen Union werden, die ab dem kommenden Jahr ins All starten soll.
0: Klingt insgesamt nach sehr, sehr vielen Satelliten. Michael, wird das nicht irgendwann auch mal zum Problem?
1: Ja, das wird es mit Sicherheit. Also jede einzelne dieser Megakonstellationen soll mehr Satelliten umfassen, als noch im Jahr 2020 überhaupt die Erde umkreist haben. Seit 2021 hat sich die Zahl der aktiven Satelliten im All verfünffacht. Und das geht fast ganz allein auf das Konto von Starlink, denn die anderen Megakonstellationen sind noch nicht so weit. Neben den schon erwähnten Playern ist auch noch China dabei, eine eigene Megakonstellation aufzubauen und so viele Satelliten im All zu haben. Das bringt tatsächlich alle möglichen Probleme mit sich. Von Kollisionsgefahren und Weltraumschrott bis hin zu Klimaauswirkungen, weil all diese Satelliten nach einigen Jahren in der Umlaufbahn unweigerlich wieder runterfallen und in der oberen Erdatmosphäre verglühen.
0: Jetzt sind auf jeden Fall noch ein paar mehr da. Es wurden ein paar Satelliten für Amazon ins All gebracht und zwar vom Europäischen Weltraumbahnhof in Kourou. Eine Rakete vom Typ Ariane 6 ist gestartet. Alle Hintergründe dazu hatte Michael Büker für uns.

0: Ich bin wieder mittendrin. Im Sticker sammeln und aufreißen. Panini WM-Sticker 2026. Es ist eine Sucht, die mich erreicht hat. Eine sehr teure. Das muss man einfach mal dazu sagen. Aber Tütchen aufreißen, hoffen, einkleben, tauschen, das gehört zur WM dazu für viele Fußballfans. Auch für Jan Boré, Kollege von uns bei Deutschlandfunk Nova. Der sammelt nämlich auch.
1: 2026 gerade, wo ich jetzt sammle. Ich habe jetzt grob 180 Sticker gekauft, ungefähr. Ich will gar nicht wissen, wie viel Geld das schon mittlerweile ist. Und davon habe ich jetzt 20, 30 Doppelte. Und natürlich nervt es einen dann, wenn man denselben Spieler, ich habe glaube ich einen Tschechen, den habe ich jetzt schon dreimal, glaube ich.
0: Dieser verdammte Tscheche, den er dreimal hat. Das kennen sicher viele, die das mal machen. Man zieht dann immer wieder die gleichen Spieler, das nervt. Aber vielleicht ist ja alles gar kein Zufall. Vielleicht ist es so eine Art Wirtschaftskontakt, den man schon als Kind macht. Weil viele Erwachsene sammeln ja aus Nostalgie, weil sie es als Kinder eben schon gemacht haben. Klingt jetzt ein bisschen abstrakt, aber wenn ihr mal zurückdenkt, auf dem Schulhof früher, da wurden ja auch Sticker oder Karten gehandelt, in den Pausen fleißig getauscht und gefeilt. Und da hat man ja auch mal entschieden, so, du hast einen Blitzersticker, ja gut, dafür gebe ich dir 3 oder 4 von meinen.
1: Das mit anderen, mit den Mitschülern in Kontakt kommen, da auch irgendwie zu gucken, okay, ich habe diesen doppelt. Das hat total viel Spaß gemacht, da in diese Welt einzutauchen und etwas voll zu bekommen. Das heißt, man hatte so ein Heft, das hat man auch bewahrt wie so ein Schatz. Das war total viel wert, weil es auch irgendwie was Persönliches war.
0: Bei What the Wirtschaft, unserem Podcast, geht es nämlich darum, dass Panini uns schon auf dem Schulhof quasi hat Wirtschaft machen lassen. Ein Kinderprodukt, das einen so ein bisschen Kapitalismus lehrt. Auch im Hinblick auf das Thema, ist das irgendwann mal mehr wert? Thema Wertsteigerung.
1: Und damit das dann in 20, 30 Jahren wirklich irgendwie Gewinn einbringt, dann muss man damit sehr vorsichtig umgehen. Keine Ecken, Risse, Kanten. Dann darf es irgendwie, ja, dann darf es eigentlich kein Leben in sich haben. Dann muss es recht steril sein. So ein klassisch abgeranztes Stickeralbum, das ist in 20, 30 Jahren weniger wert, als es heute wert wäre.
0: Aber es macht ja nur Spaß, wenn es so ein bisschen abgeranzt ist. Es muss ja so ein bisschen gelebt haben. Man muss dazu sagen, also während Panini einem vielleicht eine Lektion erteilt in Sachen Kapitalismus, machen sie sich nebenbei die Taschen gut voll, ne? Also in dem Album, es gibt 980 Sticker. Und in so einem Pack sind 7 drin. Könnt ihr selbst mal rechnen. 1,50 pro Pack. Wie viel man braucht, bis man es voll hat. Das ist viel Geld.

0: achtet mal drauf, ne? Wenn ihr durch die Stadt lauft und ihr müsst irgendwie zur Bahnhaltestelle hoch oder runter, gibt's da Fahrstühle oder nur eine Treppe? Für euch vielleicht nur ein bisschen anstrengend, ein paar extra Stufen. Für Menschen im Rollstuhl eine sehr, sehr große Belastung. Macht es unmöglich, dann teilzuhaben an bestimmten Teil der Sachen der Gesellschaft. Und weiteres Beispiel dafür, Menschen mit Behinderung werden oft nicht genug mitgedacht. Schon in der Stadtkonstruktion, aber viele fühlen sich generell oft so ein bisschen wie unsichtbar. Vera Zischke hat dieser Unsichtbarkeit einen Roman gewidmet. Pina fällt aus, heißt er.
1: 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Für den Moment,
2: wenn du Normalsein langweilig findest. Was hat er denn? Eigentlich müsste man eine Liste darüber führen.

0: Und der Linienbus steht auch. Wegen Leo. Weil Leo was hat. Zuerst hat Leo im Weg gestanden, direkt neben dem Busfahrerplatz. Das ist verboten. Sicherheit, dies, das. Der Busfahrer hat geschimpft, Leo blieb stehen. Dann hat der Busfahrer sein Kabuff verlassen. Das war ein Fehler. Denn blitzschnell hat sich Leo auf den Busfahrersitz geschoben und das große Lenkrad umgriffen. Da sitzt er jetzt und lacht, wie Wojtek ihn noch nie hat lachen sehen. Er ruckelt am Lenkrad und drückt auf die Hupe. Wojtek schnürt sich die Kehle zu. Leo, sagt er.
1: Ich bin Busfahrer,
0: erklärt der. Ich weiß, sagt wieder Wojtek. Und dann versucht er alles Mögliche, Leo zu überzeugen, dass der echte Busfahrer neben ihnen steht. Nichts funktioniert, bis er eine Idee hat. Leo, gut gemacht. Aber jetzt hast du Feierabend. Das klappt. Die Fahrgäste applaudieren hämisch und der echte Busfahrer guckt böse, als Leo und Wojtek endlich den Bus verlassen. Sie werden heute also nicht ins Krankenhaus fahren. Wojtek wird das ja sowieso nie wieder machen. Und was macht Leo? Leo verbeugt sich und lacht wieder. Leo ist 20 Jahre alt und er wäre gern Busfahrer, so wie Harry. Harry Janowski, 57, Wiesenstraße 104, Busfahrer. Das ruft Leo immer, wenn er den grummeligen Harry sieht, der ihn täglich in die Werkstatt für Menschen mit Behinderung fährt. Vorausgesetzt, Leo schafft es rechtzeitig, unten zu sein, denn Leo geht Treppen nicht zügig hinunter und Harry wartet nicht ewig. Eine Zigarette nur und dann fährt er los. Ob mit Leo oder ohne, ist ihm herzlich egal. Nicht egal ist es Leos Mutter Pina, denn wenn Leo nicht zur Werkstatt gefahren wird, dann kann sie nicht zur Arbeit gehen. Sie pflegt Leo. Leo ist anders als andere Männer in seinem Alter, anders als viele Menschen, anders als die Norm. Leo kann nicht allein zur Arbeit gehen, kann keinen Haushalt führen oder irgendwo anrufen. Leo kann einem in die Seele gucken und Gefühle zeigen. Er ist ein Uhrwerk. Das Leben mit ihm ist leicht. Und gleichzeitig ist das sehr schwer. Nicht wegen Leo, sondern wegen der Welt, in der er lebt. Mit Behörden und Barrieren und mit Menschen, die fragen, was hat er denn, was hat er denn, was hat er denn? Von Leo und von Pina erzählt der neue Roman Pina fällt aus von Vera Zischke. Und der Titel ist Programm. Leos Mutter Pina kann nicht mehr. Mitten auf der Straße bricht sie zusammen. Magendurchbruch, Not-OP, Intensivstation. Und Leo steht zu Hause wie erstarrt am Fenster und wartet vergeblich auf ihre Rückkehr. Was jetzt? Fragen sich die anderen BewohnerInnen der Hansastraße 22. Den kauzigen Wojtek kennen wir schon. Dann sind da noch die Rentnerin Inge, die gerne gehen würde. So richtig. Und Alina, die sich die Haare abrasiert hat und Sola genannt werden möchte, was ihr Vater ignoriert. Er hat sie zu Hause rausgeschmissen. In der Wohnung in der Hansastraße soll sie erwachsen werden. Sola ist 16. Alle drei NachbarInnen haben Probleme. Mit sich, mit anderen, mit der Welt. Sie könnten die Hände heben und sagen, sorry, aber geht uns nichts an. Aber das wäre sowas von gelogen. Es geht sie sehr wohl etwas an. Sie brauchen Leo.
2: Pina fällt aus. So heißt das Buch von Vera Zischke. Lydia Herms hat es euch ein bisschen näher gebracht, hier bei Deutschlandfunk Nova. Olivia Rodrigo jetzt für euch. Drop Dead, danach noch Keen und von wegen Lisbeth. Das alles vor 10 Uhr.

0: Von wegen Lisbeth. Ich kriege immer nur Karten von der Nordsee. Spanien, wenn es hochkommt. Vom Mars wäre auch nett. Dauert wahrscheinlich noch ein bisschen. Deutschlandfunk Nova ist hier. 10 Uhr haben wir es an diesem Sonntag. Marion Kürles ist am Start. Schönen guten Morgen.
1: Morgen.
0: Mit der aktuellen Nachrichtenlage für euch.
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1: In der Schweiz soll heute wieder über ein Ende des Iran-Kriegs verhandelt werden. Davon geht Pakistan aus, das im Konflikt vermittelt. Heute früh ist US-Vizepräsident J.D. Vance in der Schweiz angekommen. Seit gestern ist auch die iranische Delegation da. Verhandelt wird in einem Luxushotel in der Nähe von Luzern. Es gibt auch schon einen Rahmenvertrag. Der sieht unter anderem eine Waffenruhe für den Libanon vor. Dort gibt es aber weiter Angriffe zwischen Hisbollah-Rebellen, die dem Iran nahestehen, und Israel. Der Iran hatte deshalb die Gespräche in der Schweiz unterbrochen. Der Plan ist eigentlich, innerhalb von 60 Tagen ein endgültiges Friedensabkommen zu haben. Darin soll es auch um Regeln für das iranische Atomprogramm gehen. Nach weiteren Angriffen im Libanon hatte der Iran gestern schon angekündigt, dass die Straße von Hormuz als wichtiger internationaler Handelsweg wieder geschlossen werden soll. Wie soll die Rente in Zukunft aussehen? Darüber wird in Deutschland schon sehr lange diskutiert. Ein Grundproblem ist, dass es perspektivisch mehr alte als junge Menschen gibt und damit mehr Menschen Geld bekommen als einzahlen. Und dann geht das mit der Rentenregelung einfach nicht mehr auf. Die Rentenkommission hat jetzt einen Lösungsvorschlag. Mehrere Medien berichten darüber. Die Rentenbeiträge sollen steigen. Ein Teil wird vom Staat angelegt und der Erlös später mit der Rente ausgezahlt. Außerdem soll das Rentenalter an die Lebenserwartung gekoppelt werden und langsam steigen. In den 2050er Jahren sollen Menschen dann erst mit 68 in Rente gehen. Und es sollen mehr Menschen in die Rentenkasse einzahlen. Zum Beispiel dann auch Politiker, Selbstständige oder Vorsitzende von Aktiengesellschaften. Das Konzept soll übermorgen der Bundesregierung übergeben werden. Die Kommission hat fast ein halbes Jahr daran gearbeitet. Der Bundesparteitag der Linken geht heute zu Ende. Heute Nachmittag werden die wiedergewählte Parteivorsitzende Ines Schwertner und der neue Co-Vorsitzende Luigi Pantisano Reden halten. Außerdem werden noch Anträge beraten und beschlossen, zum Beispiel zu einem Gehaltsdeckel. Gestern war das neue Führungsduo gewählt worden. Pantisano ist der Nachfolger von Jan van Aken, der war aus gesundheitlichen Gründen nicht mehr angetreten. Hauptthemen des Parteitags waren die Kritik an der Sozialpolitik der schwarz-roten Bundesregierung und sich mehr gegen einen Rechtsruck einzusetzen. Bei der Fußball-WM der Männer ist Deutschland in der nächsten Runde. Mit 2:1 hat die deutsche Fußballnationalmannschaft am Abend in Toronto gegen die Elfenbeinküste gewonnen. Beide Tore hat Dennis Undaff gemacht. Er war nach einer Stunde eingewechselt worden, als Deutschland 0:1 zurücklag. Es ist der zweite Sieg im zweiten Vorrundenspiel. Die DFB-Elf steht auch schon als Gruppensieger fest. Das nächste und letzte Gruppenspiel vor dem Start der K.O.-Runde ist am Donnerstag gegen Ecuador.
2: Das Wetter
1: ist im Norden freundlich, ansonsten Schauer oder Gewitter bei 25 bis 38 Grad.
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0: Und wir reisen wie jeden Sonntag jetzt an den Glücksort einer Person. Vielleicht kennt ihr das noch, vor Leuten reden in der Schule, ihr müsst irgendein Referat halten. War das Schlimmste, was man machen konnte. Für viele, für andere war es wie selbstverständlich. Hat sich da die Welt schon unterteilt in Rampensäue und solche, die das Rampenlicht meiden? Nein, auch später, trotz anfänglicher Ängste, kann man noch sein Glück auf Bühnen finden. Wie und wer, seht ihr gleich.
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0: Die Sportfreunde Stiller. Applaus, Applaus bei Deutschlandfunk Nova. Vielleicht läuft euch direkt der Schweiß, wenn ihr nur dran denkt, vor vielen Leuten reden zu müssen. Wenn ihr überlegt, wie es war, wenn ihr früher ein Referat halten musstet. Oder wenn ihr im Job wisst, ey, ich muss was präsentieren, vor vielen Leuten reden. Findet nicht jeder unbedingt so prickelnd. Und wenige würden es als ihren Glücksort beschreiben, auf einer Bühne zu stehen. Über Glücksorte reden wir hier jeden Sonntag und so ging es nämlich auch Amelie Fröhlich. Heute ist sie Moderatorin, man sieht sie im Fernsehen, hört sie im Radio, auch bei uns zum Beispiel, bei Deutschlandfunk Nova in den Nachrichten. Und sie ist dabei beim Wettbewerb Germany's Next Speaker Star, ein Wettbewerb, wo man auch abstimmen kann für Amelie oder auch für andere Kandidatinnen und Kandidaten. Ob man sich das vorstellen kann wie eine Art Redner-DSDS nur ohne Dieter Bohlen, warum sie da mitmacht, welche Message ihr wichtig ist und wie sie ihr Glück eben gefunden hat auf Bühnen vor Kameras, nachdem sie als Kind dachte, das wird ja mal gar nichts, darüber will ich mit dir reden. Amelie, erstmal die erste Frage vorweg. An welchem Ort bist du glücklich?
1: Oh, es gibt viele Orte, an denen ich glücklich bin. Ich bin glücklich immer, wenn ich am Strand bin oder in der Natur. Da kann man sehr gut abschalten. Ich bin aber inzwischen, muss ich sagen, tatsächlich auch sehr glücklich, wenn ich auf einer Bühne stehen darf oder vor einem Mikro sitze, wie gerade.
0: Ja, man muss ja dazu sagen, wir sind ja auch Kollegen. Du arbeitest auch bei uns, bei Deutschlandfunk Nova. Ich weiß, dass du vor dem Mikro eben gut arbeiten kannst, gut sprechen kannst. Du hast aber gesagt, inzwischen bist du glücklich, auch auf Bühnen. Was heißt denn inzwischen?
1: Ja, also das war tatsächlich nicht so ein Selbstläufer für mich, denn ich war als Kind relativ schüchtern. Also ich erinnere mich, dass wenn wir unterwegs waren, meine Mutter und ich zum Beispiel, und da Fremde waren, dann so dieser Klassiker, dass man sich so hinter den Beinen der Mama versteckt. Oder ja. Ganz prägnant ist so eine Szene, da war ich weiß es nicht genau, ich würde sagen 9. Und da hatte ich den ganzen Tag mit meinen Freundinnen verbracht und dann fanden wir es super cool, hey komm, jetzt bestellen wir eine Pizza beim Lieferdienst. Und ich habe als allererstes meine Pizza ausgesucht, war mir total egal, welche das ist, weil in meinem Kopf die ganze Zeit war, ich will auf keinen Fall diejenige sein, die jetzt da anrufen muss und diese Pizza bei jemandem bestellen muss. Dazu muss man sagen, wenn ich mit meinen Freundinnen zusammen war, dann war ich gar nicht schüchtern. Es ging tatsächlich darum, okay, ich treffe jetzt auf Menschen oder spreche mit Menschen, die ich nicht kenne. Und das hat mir echt Schweißperlen auf die Stirn gebracht. Und das zog sich auch relativ lang so weiter. Also auch später, als ich studiert habe, war es so, dass ich für Credit Points regelmäßig so Referate, Vorträge halten musste, um diese Credit Points zu bekommen. Und da sitzen halt 500 Leute und du musst dich da vorne hinstellen. Und ich habe das dann zwar auch gemacht, aber ich weiß, dass ich ganz oft was Hochgeschlossenes getragen habe, weil ich im Dekolleté immer so hektische rote Flecken bekommen habe. Und im Gesicht bin ich angelaufen wie so eine Tomate. Gut, als Mädel kann man dann irgendwann ein bisschen Puder drüber packen, aber so ganz verheimlichen kannst du es nicht, leider.
0: Ja, das ist ja auch echt spannend, weil du sagst, es war dann nicht nur in der Kindheit, auch im Studium und du hast da so ganz krasse Erlebnisse auch noch vor Augen. Gleichzeitig arbeitest du ja in einem Bereich, wo du für viele Leute potenziell sprichst. Wie hast du es denn vielleicht grundsätzlich geschafft, so, ich sag mal, gegen diese Angst so langsam anzukommen?
1: Ja, also erstmal klingt das ja total verrückt, ne? Was macht diese Frau denn dann bitte in der Medienbranche, wo man sich ja die ganze Zeit präsentiert? Es war tatsächlich einfach so, dass ich schon relativ früh wusste, ich möchte gerne Journalistin werden und ich möchte vielleicht auch Moderationen machen. So irgendwas in mir drin hat mich gerufen. Ich erinnere mich an eine Szene, da saß ich mit meinen Eltern und habe eine Fußballübertragung geguckt. Es muss ein Spiel von Borussia Dortmund gewesen sein, weil mein Papa ein riesen Dortmund-Fan war. Und es hat mich total genervt, dass der Reporter meiner Meinung nach, also so eine kindliche Empörung, die falschen Fragen gestellt hat. Und dann habe ich, das erzählt meine Mutter bis heute, gesagt, also das mache ich irgendwann mal besser, dann stelle ich die Fragen. So, das war also in meinem Kopf drin, ne? Ich sage bis heute immer, meine Begeisterung war größer als die Angst. Und dann habe ich echt so Baby-Steps gemacht. Ne? Und dann machst du mal das eine, was dich rauslockt aus der Komfortzone. Ich habe es gesagt, ne? Diese Referate, die ich gemacht habe. Oder ich habe dann tatsächlich irgendwann mit 14 oder so, tatsächlich solche Sachen bewusst gesucht. Ich habe extra beim Lieferdienst angerufen. Ich habe gesagt, obwohl es tatsächlich in mir drin diesen Widerstand gab, habe ich gedacht, aber ich will das, ich mache das. Und ich bin dann wirklich bewusst reingegangen in diese Situation, wo ich dachte so, okay, das ist irgendwie für mich gerade eine Challenge, aber komm, ich probiere das jetzt. Und dann ist es natürlich so, dann sind die Leute am Telefon beim Lieferdienst total nett und du denkst dir, ach, war ja gar nicht so schlimm. Und ja. So habe ich echt so Baby-Steps gemacht und mich so Schritt für Schritt vorgewagt. Ich erinnere mich aber tatsächlich, das wirst du mit Sicherheit auch kennen, wenn man anfängt beim Radio, ist das Erste, was sie dich machen lassen, mach Umfragen. Mal eine Umfrage draus.
2: Ja.
1: Oh, Nick, ehrlich, bis heute.
2: Also da bin ich auch bis heute noch traumatisiert von, ja.
1: Ja, bis heute. Und du musst überlegen, ich komme ursprünglich aus dem Sauerland. Und im Sauerland ist das nicht so wie in den Großstädten. Und tatsächlich hat sich auch die Stimmung so ein bisschen medienmäßig gewandelt. Es war damals so, dass die im Sauerland total nett waren. Weißt du, ich war ein junges Mädel, ich bin freundlich auf die Leute zugegangen. Manche wollten natürlich nicht ins Radio und haben gesagt so, nee, und sind dann eher weggelaufen. Aber es war tatsächlich niemand böse zu mir. Trotzdem war das wirklich, also das war so ein bisschen, das war ein bisschen so dieser Horrorvorstellung. Oh Gott, ich muss schon wieder eine Umfrage machen.
2: Ich bin auch ein bisschen traumatisiert, wenn ich daran zurückdenke an die Umfragen, die man halt so holt fürs Radio, wenn man hier arbeitet. Mit Amelie Fröhlich reden wir darüber, wie sie ihre Angst überwunden hat, nicht nur Umfragen zu holen, sondern auch auf großen Bühnen zu stehen. Denn das ist ihr Glücksort heute.

0: Deutschlandfunk Nova ist hier. Amelie Fröhlich ist Moderatorin. Sie spricht auch bei uns in den Nachrichten. Und man würde denken, ja, die war wahrscheinlich immer schon eine Rampensau. Hat das immer schon gemocht, ne? Und sie sagt, nee, als Kind gab es nichts Schlimmeres für mich, als ein Referat zu halten, als beim Pizzadienst anzurufen und irgendwie eine Bestellung aufzugeben. Konnte sich gar nicht vorstellen. Heute liebt sie das, auf einer Bühne zu stehen. Amelie, würdest du sagen, es ist heute so sehr in deinem Kopf angekommen, dass du einfach also gar keine Nervosität mehr hast, wenn so ein Auftritt ansteht?
1: Also ich sag ja immer, ein bisschen Nervosität ist ja gut. Also Lampenfieber, wir wollen das immer weghaben, aber Lampenfieber macht uns auf den Punkt konzentriert. Und deswegen hat das eine total gute Funktion und ich weiß das inzwischen halt sehr zu schätzen. Ich habe immer noch eine gesunde Anspannung, wenn was Wichtiges ansteht, wenn ich auf einer Bühne vor vielen Menschen stehe. Aber ich habe auch eine riesengroße Freude und weiß, dass das ein tolles Geschenk ist, dass ich das machen darf. Und vor allen Dingen geht es mir halt ganz oft einfach um die Inhalte. Das ist halt so ein wichtiger Mindset-Shift. Es geht ja gar nicht um mich als Person, sondern es geht darum, wenn ich jetzt bei Deutschlandfunk Nova Nachrichten mache, es geht darum, die Nachrichten gut rüberzubringen, also einen Mehrwert für die Menschen zu geben. Auf einer Bühne geht es auch ganz oft so, wenn ich einen Interviewpartner habe, dann geht es ja um den Interviewpartner. Oder selbst wenn ich als Rednerin auf der Bühne stehe, dann ist es trotzdem so, dass es mir um die Message geht. Also es geht eigentlich viel mehr um die Leute, die vorm Radiogerät sitzen oder vor der Bühne, als um mich. Und das hilft ein bisschen.
0: Jetzt hast du es schon gesagt, du stehst als Rednerin eben auch auf Bühnen. Es ist ja auch ein Unterschied, finde ich, wenn ich hier in meinem Radiostudio sitze. Ich rede ja in ein Mikro rein, aber ich sehe die Menschen nicht. Wenn man die Menschen sieht, ist das für dich nochmal ein großer Unterschied?
1: Das ist nochmal ein Unterschied. Ich finde das tatsächlich total schön, weil du kriegst ein direktes Feedback. Du siehst halt direkt, haben die verstanden, was ich gesagt habe? Siehst du in den Gesichtern, fanden die das jetzt witzig? Fanden die das nicht so witzig? So, du kannst mit dem Publikum interagieren. Und das mag ich sehr, sehr gerne tatsächlich. Mir macht das Spaß.
0: Okay. Und das macht dir ja auch nicht nur Spaß, sondern du gehst ja auch weiter deinen Weg und bist jetzt in einem Wettbewerb dabei. Und zwar ziemlich weit. Germany's Next Speaker Star heißt der. Wie muss ich mir den vorstellen? Ist das Deutschland sucht den Superstar auf Redner-Level oder wie ist das?
1: Ja, ich sag tatsächlich immer so, DSDS war nichts für mich, weil ich singe sehr, sehr gerne, aber ich kann es halt gar nicht. Also es ist eher so eine schräge Nummer. Germany's Next Topmodel habe ich nie drüber nachgedacht, weil also ich mich wirklich nicht als Model sehe oder in so Modelmaßen. Und Germany's Next Speaker Star kannte ich ehrlicherweise lange Zeit überhaupt nicht. Aber da geht es eben darum, gut zu reden. Und da dachte ich, cool, das kann ich inzwischen und da habe ich Bock drauf. Ich habe zufällig letztes Jahr bei einer Veranstaltung die Siegerin aus dem letzten Jahr getroffen und bin da so ganz unbedarft rangegangen. Also die hat mir einfach das erzählt und ich fand das irgendwie ganz interessant. Und weil ich wohl mal in den Vorjahren für jemanden abgestimmt habe, da gibt es ein Zuschauervoting, scheine ich in dem Verteiler gewesen zu sein. Dann kriege ich 2 Tage, nachdem ich die Siegerin kennengelernt habe, auf einer Veranstaltung die E-Mail, hey, willst du dich noch anmelden? Das war natürlich ein Newsletter. Willst du dich noch anmelden? Du hast jetzt noch 48 Stunden Zeit. Und mein erster Gedanke war, oh, habe ich gar keine Zeit für, weil da gibt es sehr strenge Vorgaben, was du für ein Video einreichen musst. Ich hatte jetzt auch keine Rede parat und so. Und es ging aber nicht aus meinem Kopf. Und dann hatte ich am nächsten Tag, bevor ich zur Arbeit wollte, eine Dreiviertelstunde Zeit. Und dann habe ich gedacht, okay, ich stelle mir jetzt einen Timer und überlege mir eine Viertelstunde, was ich erzähle. Und dann mache ich einen One-Taker. One-Taker ist, ich drücke einmal auf Aufnahme, ich spreche durch, weil man durfte in dem Video auch nicht schneiden. Und dann mache ich Stopp. Und dann gucke ich mal, ob ich damit so zufrieden bin, dass ich es hochlade. Und dann hörst du erstmal ewig nicht. Nichts. Ja, und irgendwann kam dann, hey, Glückwunsch und wow, ne, so, du bist dabei und genau, ja, und jetzt ist diese wilde Reise irgendwie losgegangen. Jetzt stehen wir kurz vor den Top 20 und das ist dann ein großer Bühnenauftritt, richtig mit professioneller Jury und Zuschauern. Und darum geht es jetzt gerade.
0: Germany's Next Speaker Star. Ich habe noch nie von dem Wettbewerb vorher gehört. Also es gibt nicht nur Germany's Next Topmodel, Deutschland sucht den Superstar, sondern auch Rednerinnen und Rednerwettbewerbe, die dann, ja, ich sag mal, ein bisschen ruhiger und gesettelter zugehen. Amelie Fröhlich nimmt an solch einem teil. War nicht immer selbstverständlich, wenn man ihre Geschichte hört.

0: Kanntet ihr vor heute Germany's Next Speaker Star? Also ich persönlich nicht. Habe ich noch nie gehört. Kenne ich jetzt dank Amelie Fröhlich. Die nimmt da teil. Und da geht es darum, in die Top 20 zu kommen. Wir reden mit ihr darüber, wie sie es geschafft hat, ja, aus einer Bühne, aus der Angst davor, öffentlich zu sprechen, einen Glücksort zu machen. Wie ist denn das jetzt in diesem Fall? Also, wenn man so im engen Kreis dabei ist, was müssten ihr dann machen? Also wie krass ist das?
1: Ja, also im Moment ist es jetzt erstmal ganz kurz vorgeschaltet, noch bevor sich entscheidet, ob ich dann unter die Top 20 wirklich komme. Ja. Ne? Ist es so, dass eine professionelle Jury sich anguckt, was du da abgeliefert hast und die Zuschauer entscheiden auch mit. Also es gibt 14 Plätze über die Jury und 6 übers Zuschauervoting. Und dann ist es tatsächlich so, dass dieser Top 20 Bühnenauftritt ist, da kommen halt die besten 20 und dann hältst du da eine Rede vor Zuschauern, vor einer Jury. Und Nick, ich weiß nicht genau, was auf mich zukommt, weil das werden die uns dann erst im Detail sagen. Ich weiß, dass wenn du noch weiter und weiter kommst, es gibt dann mehrere Bühnenauftritte und im Finale sollst du auch, da kriegst du so ein Wort reingereicht, aber nicht irgendwie, keine Ahnung, sowas wie Kerze und daraus sollst du eine Stegreifrede machen, sondern im letzten Jahr war es, glaube ich, Mindset-Massaker oder so oder Mindmap-Massaker. Also so ein Wort, wo du denkst, wie soll man denn im Leben daraus eine Rede machen? Okay, und dann wollen die halt testen, wie spontan kriegst du es hin, daraus eine coole Rede zu machen. Und es ist tatsächlich so, weil du mich eben gefragt hast, ich schwöre dir, wenn ich es auf diese Top-20-Bühne und weiter schaffe, dann wird mein Herzchen schon ganz schön flattern. Also das ist nichts Alltägliches für mich, weil das ist schon auch ein bisschen ungewohntes Terrain.
0: Und das ist dann, also vor den Jurorinnen und Juroren tritt man dann damit auf, oder?
1: Genau, und Publikum sitzt da tatsächlich auch.
0: Ah, Publikum sitzt da auch schon?
1: Die sitzen da auch. Okay. Also das kann man sich dann wirklich wie DSDS die Live-Shows vorstellen, nur halt mit Reden.
0: Okay, das heißt, es ist ja nicht vorgegeben, über was du redest. Das heißt, es könnte eine politische Rede sein, es könnte eine lustige Rede sein. Da kannst du irgendwie gucken, was sind deine Stärken.
1: Genau, also ich gehe ja raus, tatsächlich mit genau dem Thema, über das wir jetzt gesprochen haben, dass ich der Meinung bin, dass wir alle was Wichtiges zu sagen haben und dass wir uns zeigen dürfen. Und dass Charisma nichts ist, was der eine zufällig bekommen hat, als er auf diese Welt gekommen ist und der andere nicht. Ich bin davon überzeugt, jeder von uns ist charismatisch. Und im Laufe des Erwachsenwerdens gewöhnt der ein oder andere sich das ein bisschen ab. Und zwar durch so Sätze wie, sei nicht so laut, sei mal ein bisschen bescheiden, ne? Und so weiter und so fort. Also das kennen wir ja alle, solche Sätze. Und dann fangen wir an, unser Licht so ein bisschen immer weiter runterzuschrauben, nicht so viel Raum einzunehmen. Ne? Und dann denken wir, was denken denn die anderen, wenn wir jetzt irgendwie mit unserem Thema rausgehen? Und das ist aber tatsächlich, also ich sage, Charisma ist absolut etwas, was jeder von uns hat. Und das ist trainierbar. Du darfst dir das vorstellen wie ein Muskel. Wenn ich einen geilen Bizeps haben will, gehe ich auch ins Fitnessstudio und trainiere den und arbeite daran. Und das ist eben das, was ich sage. Ich habe mich immer wieder in diese Situation reingebracht. Ich habe das ausprobiert. Ich habe auch peinliche Situationen gehabt. Können wir auch gerne drüber reden, aber auch davon stirbt man nicht.
0: Hast du einen im Kopf, wo du sagst, also da war meine Angst mal begründet oder beziehungsweise vielleicht hatte ich die Angst begründet, aber das ist Moment, da denke ich ungern dran zurück.
1: Es gibt wirklich mehrere, weil gerade wenn du sehr viele Live-Sendungen im Fernsehen machst oder im Radio und auf Bühnen stehst, passiert so einiges. Also ich erinnere mich an eine Szene, wo ich wirklich dachte, Boden, bitte tu dich auf. Ich bin mitten in einem Fernsehcasting gewesen und ich habe vor laufender Kamera in der Probeaufnahme Nasenbluten bekommen. Oh. Und ich sag dir was, ich krieg nie Nasenbluten. Also ich, keine Ahnung, ich war am Reden und dann merkte ich auf einmal, dass es auf das Blatt, was vor mir lag, tropfte rot. Und dann bin ich völlig, glaube ich, so eingefriest, habe aufgehört zu reden und habe auch total unsouverän damit, glaube ich, bin ich umgegangen. Ich spoiler mal direkt, den Job habe ich nicht bekommen.
0: Ja,
1: Weil heute würde ich einfach sagen, liebe Zuschauer, stellen Sie sich den schlimmsten Fall vor. Sie haben eine Live-Sendung und kriegen auf einmal Nasenbluten. Was machen wir jetzt? Und dann hätte ich einfach gesagt, liebe Regie, ich brauche mal dringend eure Hilfe. Könnte mir jemand ein Taschentuch reinreichen? Du kannst das ja total charmant aufgreifen. Und dann sage ich dir, hätte ich den Job wahrscheinlich erst recht bekommen.
0: Ja, wahrscheinlich wirklich.
1: Aber ich habe einfach gar nichts gesagt.
0: Ja, Pannen gehören in jedem Job dazu. Auch bei Amelie Fröhlich gibt's so einige. Sie nimmt an Germany's Next Speaker Star teil. Wie es ihr dann so gehen wird, jetzt wo sie die Angst überwunden hat, auf Bühnen zu stehen, wenn sie vor so einem großen Auftritt stehen würde, noch ist sie nicht da, rede ich gleich mit ihr drüber. Und vorher diese fantastische Nummer. Childish Gambino ist das mit Redbone. Perfekt zum Sonntagvormittag.

0: Sie will unter die letzten 20 vom Wettbewerb Germany's Next Speaker Star Amelie Fröhlich, die inzwischen sehr gerne auf Bühnen spricht. Wie ist denn das, wenn du dann vor so einem Bühnenauftritt stehen würdest, zum Großen? Machst du dich da mental auch nochmal fit? Denkst du dir, okay, ich stehe da gleich, was sage ich dann? Oder überzeugst du dich davon, ich stehe da gleich und das wird einfach mega, das wird super?
1: Nee, ich gehe tatsächlich nicht nochmal meine Rede durch, weil ganz ehrlich, die Vorbereitung, die findet in den Tagen vorher statt. Das Ding muss dann sitzen. Ich bin kein großer Fan davon, von diesem Panik, wow, was wollte ich nochmal sagen. Tatsächlich gehe ich total in diese Vorfreude und ich erzähle da immer ganz gerne. Ich lese viel zu dem Thema und beschäftige mich damit und da bediene ich mich ganz gerne einem kleinen Hack, den damals Marilyn Monroe schon benutzt hat. Marilyn Monroe, das würde man nicht denken, war ein super schüchternes, introvertiertes Kind. Hey, und dann war die der Superstar der ganzen Welt. Ne?
0: Ja.
1: Die hat sogar, wenn sie super nervös war, gestottert und die hat sich regelmäßig vor großen Auftritten übergeben. Also das war schon krass bei ihr. Mhm. Und die hat es aber auch hingekriegt, sich quasi in den entscheidenden Momenten in die richtige Stimmung zu bringen. Und die hat quasi vor der Bühne gestanden, die Augen zugemacht und sich gesagt, alle, die da draußen sitzen, freuen sich riesig, mich zu sehen. Und das sind alles meine Freunde. Und mit dem Gefühl ist sie rausgegangen. Und wie ich gerade schon gesagt habe, das verändert halt was mit der Einstellung. Und ja, ich finde das eine coole Sache. Deswegen habe ich das so für mich adaptiert.

0: und mache das auch so.
1: Sehr cool. Ich meine, man kann sein Gehirn wirklich sehr gut beeinflussen in die richtige Richtung, die einem selbst ja auch einfach was bringt, dass man versteht, es ist vielleicht gar nicht immer notwendig, die Angst zu haben. Ängste, die wir aber alle von Natur aus, glaube ich, gerne und häufig auch haben. Amelie, jetzt haben wir eine letzte Frage im Glücksort. Die stelle ich immer jeder Person. Auch du wirst davon nicht wegkommen. Jetzt müssen wir mal schauen, ob du es auf die Bühne überträgst oder ins Studio. Weiß gar nicht, was die Situation ist, aber auch du musst an so einem Tag, wenn du Reden hältst, wenn du drehst fürs Fernsehen, wenn du im Radiostudio stehst, vielleicht auch, wenn du auf der Bühne stehen solltest bei den Top 20, irgendwann am Tag muss was gegessen werden. Weil die letzte Frage ist immer, welches Essen passt perfekt an deinen Glücksort?
0: Ich sage jetzt mal einfach, was ich seit Jahren immer, wenn ich beim Radio und Fernsehen arbeite, mache.
1: Ja.
0: Das ist, ehrlicherweise ist es, ich weiß es gar nicht, ist es richtig, ein Essen, ist es ein Drink? Ich trinke Buttermilch. Das habe ich von meiner Oma.
1: Witzig.
0: Meine Oma hat immer früher gesagt, Kind, das ist gesund, trink mal ein bisschen. So, und dann irgendwie ist das hängen geblieben. Und Nick, weißt du, was ich so praktisch finde? Eine Buttermilch macht echt satt. Und gerade beim Radio und so ist es oft so, dass da manchmal ein bisschen die Zeit fehlt, sich so ganz gemütlich hinzusetzen. Und ich finde bei der Buttermilch so toll, die flutscht so gut durch, die macht satt. Du hast irgendwie danach nicht so einen irre schweren Magen. Und das Einzige, worauf man wirklich achten darf, beim Radio ist es nicht so schlimm, aber wenn ich beim Fernsehen bin oder auf die Bühne gehe, dass du nicht so ein Milchbad hast. Das wäre ein bisschen ungünstig oder naja, zumindest würden sich die Menschen freuen. Aber tatsächlich ist es bei mir eine Buttermilch, würde ich sagen.
1: Wenn das nächste Mal was aufs Blatt tröpfelt, dann ist es kein Blut, sondern dann ist es die Buttermilch, die da runtergetröpfelt
0: ist. Besser als das Blut.
1: Das auf jeden Fall. Aber ich will auch sagen, das zählt als Essen, weil wie du sagst, eine Buttermilch, da ist so viel dran. Das ist eine eigene Mahlzeit.
0: Ja, auf jeden Fall.
1: Und hat wirklich den Vorteil, du hast auch nichts im Mund, was dich am Sprechen hindert. Nicht irgendwelche Krümel, die noch irgendwie zwischen den Zähnen
0: genau.
1: sitzen.
0: Oh, das ist ja auch so schlimm, ne? Wenn man sowas zwischen den Zähnen hat und keiner sagt es einem.
1: Amelie Fröhlich, sie hat mit uns darüber gesprochen, wie sie es geschafft hat, aus einer Angst vorm öffentlichen Reden einen Glücksort zu gestalten. Und heute spricht sie als Moderatorin im Fernsehen, im Radio, bei uns zum Beispiel auch in den Nachrichten und eventuell auch auf einer größeren Bühne bei Germany's Next Speaker Star. Bis zum 29. Juni kann man abstimmen für die Top 20, für Amelie, aber auch für viele andere Kandidatinnen und Kandidaten. Ihr könnt euch online mal die Videos anschauen und euch selbst überzeugen. Und wer weiß, vielleicht ist der Wettbewerb ja auch was für euch, dass ihr denkt, ey, eigentlich, ich kann auch mitmachen. Ich kann ja auch mal versuchen, wie weit ich komme. Könnt ihr euch mal informieren. 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

0: Blossoms, Joke About Divorce. 11 Uhr haben wir es an diesem Sonntag. Marion Köhlis ist für uns am Start. Hi Marion.
1: Hallo.
0: Sie hat die aktuelle Nachrichtenlage für euch, kurz und kompakt.
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1: Es sollen mehr afghanische Straftäter aus Deutschland abgeschoben werden. Das plant die Bundesregierung, schreibt die Bild am Sonntag. Diese Pläne sollen vertraulich mit der afghanischen Taliban-Regierung verhandelt worden sein. Jeden Monat sollen Menschen mit bis zu 3 Charterflügen in ihre Heimat zurückgebracht werden. On top sollen auch Straftäter mit Linienflügen ausgeflogen werden. Laut Bericht sitzen im Moment noch etwa 100 afghanische Straftäter in Haft, die abgeschoben werden könnten. Menschenrechtler wie Pro Asyl kritisieren die Abschiebungen, unter anderem, weil sie durch Gespräche mit den radikal-islamischen Taliban zustande kommen. Pro Asyl spricht von einer Aufwertung eines Regimes, das international geächtet wird. Die Taliban sind in Afghanistan seit 5 Jahren wieder an der Macht. Sie haben viele Freiheits- und Menschenrechte stark eingeschränkt, insbesondere von Frauen und Mädchen. In der Schweiz sollen heute die Gespräche über ein Ende des Iran-Kriegs weitergehen. Davon geht Pakistan aus, das im Konflikt vermittelt. Heute früh ist US-Vizepräsident J.D. Vance in der Schweiz angekommen. Seit gestern ist auch die iranische Delegation da. Es gibt auch schon einen Rahmenvertrag. Der sieht unter anderem eine Waffenruhe für den Libanon vor. Dort gibt es aber weiter Angriffe zwischen Hisbollah-Rebellen, die dem Iran nahestehen, und Israel. Der Iran hatte deshalb die Gespräche in der Schweiz unterbrochen. Der Plan ist eigentlich, innerhalb von 60 Tagen ein endgültiges Friedensabkommen zu haben. Darin soll es auch um Regeln für das iranische Atomprogramm gehen. Zugtickets könnten billiger werden. Davon geht zumindest der italienische Bahnbetreiber Italo im Bild-Interview aus. Italo will 2028 in den deutschen Markt einsteigen, mit bis zu 30 Fernzügen auf 2 Strecken. Als Ziel wird angegeben, deutlich günstiger zu sein als die Deutsche Bahn. Der italienische Konzern geht davon aus, dass die Ticketpreise im deutschen Fernverkehr um bis zu 40% sinken könnten. Noch steht eine Entscheidung der Bundesnetzagentur als Wettbewerbshüter zu Italo in Deutschland aus. Die soll Ende Juni fallen. Alle Italo-Züge sollen Ledersessel haben, Internetzugänge, 5G und Starlink. Falls das mit dem Einstieg in den deutschen Markt klappt, sollen mindestens 2500 neue Jobs entstehen. Weil es zu heiß ist, bleibt in Madrid heute die Fanzone für die Fußball-WM geschlossen. Das hat der spanische Fußballverband entschieden. Public Viewing kann aus Sicherheitsgründen nicht stattfinden. Fans wird geraten, in klimatisierten Räumen zu gucken und Hitze zu meiden. Europameister Spanien spielt heute um 18 Uhr gegen Saudi-Arabien. Wie in Deutschland und anderen europäischen Ländern gibt es auch in Spanien gerade eine Hitzewelle. In Madrid sind heute bis zu 39 Grad drin.
2: Das Wetter.
1: Ist im Norden freundlich, ansonsten bei uns Schauer oder auch mal Gewitter, bei schwülen 25 bis 38 Grad.
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0: Tag zusammen, schönen Sonntag euch. Der ist richtig böse, bösartiger Mensch. Wie oft redet ihr über Menschen und sagt, boah, die Person, die ist wirklich, die ist einfach gemein. Und ich frage mich dann immer, gibt's sowas eigentlich? Gibt's Menschen, die wirklich böse sind? Oder wie können wir darüber reden? Weil im Film, im Fernsehen gibt es die immer sehr, sehr plakativ. Die wissen das dann auch. Es ist natürlich in der Realität, das ist das Wort, ein bisschen schwieriger. Ich wollte mit einem Psychotherapeuten und Psychiater, Bastian Willenborg, wie jeden Sonntag mal drüber sprechen. Wie ist das mit den bösen Menschen? Gibt's die?
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0: Guy Newman, Man of the House. Es gibt sie in Film und Fernsehen immer sehr plakativ. Bösewichte, die oft extra fies lachen, keine Skrupel kennen, nur auf Profit aus sind und dabei über Leichen gehen. Das sind natürlich fiktive Charaktere. Aber auch im echten Leben gibt es Menschen, bei denen viele von uns sagen würden, die sind bösartig. Aber gibt's es eigentlich? Gibt's böse Menschen von Grund auf? Da rede ich drüber mit Bastian Willenbock, Psychiater und Psychotherapeut. Hi Bastian.
1: Hi Nick.
0: Bastian, du musst jetzt keine Namen nennen. Aber würdest du sagen, es gibt Menschen, die sind böse?
1: Ich sag mal, im privaten Kontext würde ich vielleicht das Wort böse auch benutzen. So als Psychiater im wissenschaftlichen Kontext zeichnet eher sowas wie, das sind dissoziale Menschen oder Menschen mit psychopathischen Merkmalen. Also,
0: Also das heißt, sowas. Wenn ich sage, wie sieht das die Psychotherapie, würdest du sagen, es gibt so etwas wie böse Menschen nicht?
1: Genau, Kategorie böse Mensch, das findet man in der Klassifikation von Krankheiten nicht, aber eben es gibt diese Bereiche dissoziale, antisoziale, psychopathische Menschen, das gibt's schon.
0: Welche Krankheitsbilder assoziiert man dann damit genau?
1: Ich glaube, am bekanntesten ist wahrscheinlich die antisoziale Persönlichkeitsstörung. Das ist was, was häufig benannt wird, einfach wenn man sozusagen dieses Verhalten mit Kälte, fehlender Reue, Ausbeutung anderer und sowas, das ist am ehesten das, was man mit der antisozialen Persönlichkeitsstörung verbindet.
0: Okay, ich meine, es gibt ja jetzt auch, ich sag mal, viele Kriminelle, die schaden Menschen gezielt schwer, Serienmörder. Und auch wenn man höher schaut, ne, also es gibt Diktatoren, es gibt Despoten, wo wir immer sagen, das sind böse, schlimme Menschen. Aber man muss sagen, das sind eigentlich immer kranke Menschen.
1: Eieieiei, also ob ich wirklich immer sagen, das ist krank, das ist schwer. Es gibt sicherlich Menschen, die haben eine Krankheit, aber ich glaube, das muss man wirklich gut teilen, weil Kriminalität ist ja keine Diagnose. Weißt du, und es gibt, genau, psychisch, also es gibt psychische Erkrankungen, wie zum Beispiel die dissoziale Persönlichkeitsstörung, die auch mit einer erhöhten Wahrscheinlichkeit von kriminellem Verhalten assoziiert ist. Aber das erklärt sich nicht gegenseitig. Also ist nicht so, dass sozusagen Krankheit Kriminalität erklärt oder Kriminalität Krankheit. Das muss man schon irgendwie nochmal trennen.
0: Okay, man kann sich jetzt nicht darauf ausruhen, sagst du auch, wenn man eine dissoziale Persönlichkeitsstörung hat.
1: Auf keinen Fall, auf keinen Fall.
0: Hast du auch mal Patientinnen oder Patienten, die was tun, wo du sagst, boah, das ist ziemlich böse?
1: Es passiert schon, dass ich Menschen habe, tatsächlich diese Woche habe ich auch noch jemanden gesehen, bei denen ist eine antisoziale Persönlichkeitsstörung diagnostiziert. Und das ist schon sowas wie, wenn der lügt, manipuliert, andere ausnutzt, jemand gezielt verletzt und sowas. Das ist schon was, was zumindest meinen moralischen Kompass im privaten Kontext deutlich überschreiten würde, ja.
0: Und das sagst du dem dann auch?
1: Ja, also es wird schon konfrontiert, aber also auch das weiß man sozusagen aus der Psychotherapie jetzt nicht, du bist ein böser Mensch, sondern das Verhalten wird benannt und man guckt, warum ist das Verhalten notwendig. Man versucht da eher so klar strukturiert und jetzt nicht so anklagend vorzugehen letztendlich, weil man weiß, dass so positive und verstärkende Vorgehensweisen therapeutisch häufig wirksamer sind, als wenn ich so sage, das ist aber falsch, das darfst du nicht machen.
0: Jetzt reden wir häufig über diese antisoziale Persönlichkeitsstörung, kurz und griffig. Ist das etwas, wo wir sagen, also wir haben schon häufiger darüber gesprochen, wie so, ich sag mal, Erkrankungen entstehen können, eventuell auch durch Traumata. Ist das dann in dem Fall etwas, was meistens einen Hintergrund hat, einen biografischen, den man ermitteln kann?
1: Also tatsächlich bei der antisozialen Persönlichkeitsstörung, da gibt es gar nicht so ganz viele Sachen. Also es kann auch sein, dass das mit Trauma assoziiert ist, aber jetzt nicht so klassisch, wie wir das zum Beispiel bei einer Borderline-Persönlichkeitsstörung mal besprochen haben oder ähnliches. Und ab und zu, genau, weiß man auch gar nicht ganz genau, wo kommt das her, sondern ist halt vielleicht einfach ein Teil der Persönlichkeit, die in dem Fall ja nicht so, ja, die in dem Fall einfach schwieriger ist in Bezug zu anderen Menschen, weil man eben andere Menschen ausnutzt, weil man wenig Empathie empfindet. Aber dann immer einen genauen Grund zu finden, ich glaube, das geht ehrlicherweise nicht.
0: Sagt Bastian Willenbock, Psychiater und Psychotherapeut. Wir reden heute darüber, ob es böse Menschen gibt. Und ihr habt ihn schon gehört, nee, böse würde er nicht sagen. Es geht um die antisoziale Persönlichkeitsstörung, wenn Leute zum Beispiel sehr unempathisch sind. Wie ist das aber eigentlich für die selbst, die diese Diagnose haben? Wie schätzen die sich selbst ein? Finde ich, das ist eine spannende Frage, über die werde ich mit Bastian gleich sprechen.

0: Stormzy Odile bei Deutschlandfunk Nova am Sonntagvormittag. Wir reden mit Bastian Willenbock, Psychiater und Psychotherapeut, über böse Menschen. Und wir haben gerade schon gelernt, die gibt es nicht. Sowas gibt es nicht. Es gibt aber Menschen, die kriegen eine antisoziale Persönlichkeitsstörung diagnostiziert. Das heißt, man weiß, sie haben Probleme zum Beispiel mit Empathie. Bastian, in Filmen wissen Leute ja oft, sie sind nicht vielleicht die idealsten Menschen. In dem Fall, sie wissen, dass sie böse sind. Sie sind stolz drauf. Jetzt haben wir geklärt, es gibt keine bösen Menschen. Aber wenn ich diagnostiziert bekomme, weiß ich, habe eine antisoziale Persönlichkeitsstörung. Vielleicht denken andere Menschen von mir, ich sei böse. Was denken diese Menschen denn aber eigentlich über sich selbst?
1: Also häufig ist eher sowas wie das diese Menschen sowas denken, ja, ich bin anderen überlegen, ich bin berechtigt, sowas zu tun, ich bin auch im Recht, das zu machen. Und es gibt so ein psychologisches Modell, das ist dann, nennen wir eher Moral Disengagement. Also, dass man einfach guckt, das eigene Verhalten kognitiv zu rechtfertigen. Sowas, ich darf das machen, weil ich besonders bin. Oder ich darf das machen, weil ich ein höheres Recht habe und andere Dinge irgendwie dahinterstehen, mit denen ich mein Verhalten letztendlich rechtfertige.
0: Okay, weil ja, ich meine, niemand würde wahrscheinlich über sich selbst sagen, ich bin unsympathisch. Ich würde das über mich selbst nicht sagen. Vielleicht sagen es 100 Leute über mich, aber ich selbst würde es ja nicht, ich würde ja nie denken, ich bin ein unsympathischer Mensch.
1: Ja, jetzt glaube ich auch, dass dieses, ich bin ein schlechter Mensch, ich bin ein unsympathischer Mensch, es gibt Menschen, die denken sowas über sich, aber das sind häufig eben nicht diejenigen mit einer antisozialen Persönlichkeitsstörung, sondern eher mit so selbstunsicheren Menschen, Menschen, denen doofe Dinge widerfahren sind, die dann eher unsicher sind und viel Empathie aufbringen, aber eben nicht diese antisozialen Menschen.
0: Ja, da haben wir schon mal drüber gesprochen, das Thema Selbstwert. Also eigentlich Menschen, wo jeder, die meisten anderen sagen würden, nee, ist eigentlich ein völlig feiner Kerl, aber die selbst von sich eben denken, sie sind es nicht.
1: Ganz genau.
0: Kann, würdest du sagen, jeder von uns das Image haben, böse zu sein, ohne dass wir selbst merken damit?
1: Ach, ich glaube, das geht schon, zumindest in so einer abgeschwächten Form, eben mit diesem, genau, Moral Disengagement, wenn man sein eigenes unethisches Verhalten kognitiv umdeutet, dass man sagt, das ist jetzt aber akzeptabel, weil das vielleicht in meine Religion passt oder weil ich eh mehr wert bin als andere oder weil ich das auch verdient habe, weil ich früher ja schon so viel Gutes gemacht habe oder also irgendwie sein eigenes schlechtes Verhalten zu normalisieren, das, glaube ich, können viele Menschen ganz gut hinbekommen, sagen wir so.
0: Und du hast auch vorhin schon gesagt, dass diese Menschen auch häufig denken, ja, ich bin was Besseres. Das heißt, reden wir da auch häufig dazu, dass so, ich sag mal, so ein Tacken Narzissmus auch noch mit reinspielt?
1: Ja, das ist gar nicht ganz so selten, muss man fairerweise sagen, dass so die eigene Grandiosität oder das eigene Besonderssein auch eine wichtige Rolle spielt, gerade auch bei so antisozialen Menschen.
0: Bastian, ich stelle mir das super schwer vor, mit diesen Menschen zu reden, an deiner Stelle, der sie ja behandelt, der ihnen aufzeigen will, einen anderen Weg aufzeigen will. Das sind ja Menschen, die ja vielleicht auch, also die sehr sicher davon profitieren würden in vielen Bereichen des Lebens, wenn sie anders wären. Kann man sie behandeln? Wie sind deine Erfahrungen?
1: Also auch da, also gibt es tatsächlich Untersuchungen zu, wenn man wirklich eine schwere antisoziale Persönlichkeitsstörung hat und eben diesen Mangel an Empathie und ähnlichen Dingen, das ist also nicht gut behandelbar. So, das ist einfach ein Persönlichkeitsmerkmal, was relativ stabil bleibt. Was man mit den Menschen aber machen kann, ist, dass man über die Konsequenzen des Verhaltens nochmal spricht und dass man einfach guckt, Mensch, was bedeutet das denn für mein Leben und das Leben der anderen? Ist das was, was ich so weitermachen möchte oder nicht? Und dann geht es aber nicht um Empathie, ich möchte dem anderen nicht wehtun, sondern eher sowas, boah, ich möchte eigentlich nicht ins Gefängnis oder ich möchte nicht irgendwie eine Strafe zahlen oder ich möchte doch in Kontakt mit anderen Menschen bleiben.
0: Okay, dass man denen so aufzeigt, die positiven Aspekte, die es hat, bestimmte Verhaltensweisen nicht zu tun.
1: Ganz genau.
0: Bei anderen Krankheitsbildern, sage ich mal, bei Depressionen zum Beispiel, da reden wir häufig darüber, dass das eben medikamentös auch behandelt werden kann. Gibt es in den Fällen auch Hilfe über Tabletten und Co. oder ist das schwierig?
1: Nichts Kausales. Also auch da, wenn du überlegst, dass du vielleicht auch in viele Konflikte kommst, weil du eben wenig Empathie hast, dann kann das so sein, auf der einen Seite, dass dir das egal ist. Dass du als antisozialer Mensch denkst, ach, ich bin eh viel besser als die anderen, ich brauche das alles nicht und wenig Leidensdruck hast. Es gibt aber vielleicht auch die Menschen, die dann trotzdem drüber nachdenken und grübeln und Schlafstörungen bekommen oder vielleicht zusätzlich auch eine Depression bekommen und diese zusätzlichen Erkrankungen, die wird man medikamentös behandeln, aber es gibt kein Medikament für die antisoziale Persönlichkeitsstörung.
0: Das heißt, es gibt keine Tablette, die uns empathisch macht?
1: Leider nicht, bisher nicht. Also nicht, dass ich wüsste.
0: Sagt Bastian Willenborg, Psychiater und Psychotherapeut. Wir haben heute darüber gesprochen, ob es böse Menschen eigentlich gibt. Wir haben in dem Kontext dann viel über die antisoziale Persönlichkeitsstörung gesprochen und wie man Menschen, die eine solche haben, überhaupt behandeln kann. 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

0: My Ugly Clementine, Confidence bei Deutschlandfunk Nova. Es gibt bei so ziemlich allen Berufen doch irgendwelche Vorurteile, oder? Also wenn wir jetzt über Radiomoderatoren reden, die labern vermutlich zu viel, ne? Zu denken, boah, den ganzen Tag nur am Erzählen. Das stimmt vielleicht auch teilweise. Aber es gibt es in jedem Job. Paulita zum Beispiel, die arbeitet in der Pornoindustrie. Und da geht manchen Leuten ja auch direkt was durch den Kopf, wenn man da erzählt, dass man da arbeitet.
1: Diese Annahme, dass man natürlich sehr sexuell ist, trifft bei mir auch zu, dass die Leute das denken. Und ich glaube, das führt dazu bei mir manchmal in Beziehung, dass die Erwartungshaltung auch eine große ist. Also andererseits, glaube ich, geben die Leute sich schon auch Mühe, weil sie denken, okay, man ist jetzt mit dem Sexprofi. Aber es gibt auch eine Erwartung, dass eben zum Beispiel, ich hatte Beziehungen, wo eben die Erwartung war, dass wir sehr viel Sex und sehr oft Sex haben.
0: Paulita arbeitet schon seit über 15 Jahren in der Industrie, nicht nur vor der Kamera, auch hinter der Kamera. Als Regisseurin hat sie gearbeitet, hat eine Produktionsfirma gegründet. Und auch Pauline kennt das, sie ist Beraterin in der Branche. Und wenn sie datet, sagt sie eigentlich sehr direkt, was sie macht.
2: Und kriegt dann oft Reaktionen in Richtung, ach, cooler Job, wollen wir dann uns einfach direkt im KitKat oder in einem anderen Sexclub treffen als erstes Date, statt einfach was trinken zu gehen? Ich muss dann oft erklären, dass das zwar mein Beruf ist, aber dadurch sich nicht direkt auf mein Privatleben schließen lässt und vor allem nicht auf mein eigenes Sexleben.
0: Paulita und Pauline, die sagen beide, die erste Reaktion auf ihren Job ist meistens immer, die Leute sind super neugierig, hören sie sehr selten, das ist ja aufregend, das ist cool. Aber sie haben auch die Erfahrung gemacht, dass man gerade als Frau in der Pornobranche ja dann irgendwie doch kein Girlfriend-Material zu sein scheint, sagt Paulita.
1: Meine Erfahrung ist, als aber wenn es ernster wird oder sagen wir so, wenn aus der Sex-Ebene vielleicht in der Beziehungsebene kommt, dann wird es wirklich schwierig, weil die meisten Menschen, egal welchen Gender, also Frau, Mann, Non-Binary, aber vor allem auch Cis-Hetero-Männer, dann doch sehr viel Unsicherheit mit sich bringen.
0: Unter anderem darüber sprechen Paulita und Pauline in der neuen Episode unseres Podcasts Eine Stunde Liebe. Wie ist es eigentlich mit dem Dating, wenn man in der Sexbranche arbeitet? Den Podcast könnt ihr hören, zum Beispiel in der Deutschlandfunk-App. Hier ist Portugal the Man jetzt. Tanana!

0: Placebo, Song to Say Goodbye bei Deutschlandfunk Nova. Und die deutsche Nationalelf, die hat was geschafft, was sie die letzten zwei Weltmeisterschaften nicht geschafft hat. Die Vorrunde erfolgreich überstanden, dank eines Mannes eigentlich vor allem.
1: Jetzt dreht auf, guckt nach vorne, schöner Pass in den Strafraum und der
0: Dennis Undaf heißt der Man of the Match. 2:1 Sieg gegen die Elfenbeinküste und Dennis Undaf ist das Phänomen. Der hat keine 60 Minuten gespielt in beiden Gruppenspielen zusammen und war schon an 5 Toren direkt beteiligt. Gestern kam er rein, macht beide Tore für Deutschland, kriegt dann auch einen kleinen Pokal. Es gibt immer so einen schönen kleinen Man of the Match Pokal, den der Spieler des Spiels bekommt. Aber wohin jetzt eigentlich mit so einem Teil während so einer WM? Die Jungs reisen ja auch, gestern waren sie in Kanada, jetzt geht's wieder zurück in die USA. Nimmt der den jetzt immer mit auf Reisen? Nee, sagt er.
2: Ich rufe meine Frau an und sage, hast einen neuen Pokal, kannst ihn irgendwo hinstellen, findet sie schon einen Platz, deswegen. Den kriegt sie. Sie will da irgendwas aufbauen, keine Ahnung was, aber sie macht da schon irgendwas.
0: Ihr merkt, sehr emotionale Verbindung, die Dennis Undaf zu diesem Man-of-the-Match-Pokal gestern hatte. Für Deutschland war es emotional, aber dieses Spiel zu gewinnen, das hat man richtig gemerkt. Die Mannschaft ist ausgerastet nach dem 2:1. Nadim Amiri, auch ein guter Joker, wurde gestern eingewechselt, hat das 1:1 vorbereitet. Der sagt so, Leute, jetzt geht's so richtig los.
3: Das Lied hat ja, der Zug hat keine Bremse, von daher gucken wir mal. Wir haben jetzt 2 Spiele, 2 Siege. Wir sind gerade einfach nur überglücklich, aber trotzdem wissen wir, okay, nächstes Spiel ist abgehakt und jetzt zählt der nächste Gegner.
0: Na, der Zug hat keine Bremsen. Das scheint das WM-Lied in der Kabine zu sein, der deutschen Nationalelf. Weiß ich ja nicht. Irgendwie hätte ich gedacht, da gibt es irgendwie was Knackigeres. Aber wenn es für die Jungs funktioniert, ist doch cool. Der Zug soll weiter keine Bremsen haben, auch wenn sie schon sicher Gruppensieger sind. Der nächste Gegner am Donnerstag heißt Ecuador. Deutschland kann da ganz entspannt die Sache angehen. Und einen kleinen Wermutstropfen hat das Spiel gestern trotzdem. Nico Schlotterbeck ist verletzt ausgewechselt worden. Heute ist noch ein MRT angesetzt, aber Bundestrainer Julian Nagelsmann meinte wohl, es sieht nicht so gut aus. Der wird vielleicht von der Seitenlinie den Rest des Turniers die Mannschaft anfeuern. Aber Deutschland ist Gruppensieger und ist im, auch das ist neu, 16. Finale.

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0: Es wird schon wieder heißer und heißer. Wir haben nämlich die Mittagszeit erreicht. 12 Uhr ist es an diesem Sonntag. Marion Kürles ist weiter am Start für uns. Hi Marion.
1: Hi.
0: Die bewahrt einen kühlen Kopf natürlich und die hat die Nachrichten jetzt für euch.
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1: Fast ein halbes Jahr hat die Rentenkommission gearbeitet. Jetzt ist ihr Reformvorschlag bekannt geworden. Um die Renten zu sichern, soll laut Medienberichten das System umgebaut werden. Dazu gehört demnach, dass die Beiträge und das Rentenalter steigen, dass eine Kapitalrente eingeführt wird und dass mehr Menschen in die Rentenkasse einzahlen, zum Beispiel auch Politiker und Selbstständige. Kritik kommt vom Deutschen Institut für Wirtschaftsforschung in der Rheinischen Post. Für die Fachleute dort reichen die Maßnahmen nicht aus, weil weiter vielen Altersarmut drohe und die junge Generation belastet werde. Die Linken im Bundestag empfinden die Kommissionsideen als massive Rentenkürzung. Die Caritas fordert, bei einer Rentenreform auch zu berücksichtigen, wie KI in Zukunft Arbeitsmärkte und Karrieren beeinflusst. Die Rentenkommission will ihr Konzept in der kommenden Woche der Bundesregierung übergeben. Nach einer Serie von Angriffen ist in Schottland ein Mann festgenommen worden. Der 36-Jährige soll in Edinburgh vorgestern 5 Menschen verletzt haben. Nach Angaben von 2 Organisationen waren mehrere angegriffene Muslime. Videoaufnahmen zeigen, wie der Verdächtige mit nacktem Oberkörper und einer großen Waffe in der Hand durch die Straßen der schottischen Hauptstadt geht. Premier Keir Starmer hat gesagt, dass der Hass auf Muslime der Grund für die Angriffe zu sein scheint. Eine Antiterror-Einheit ermittelt. In Großbritannien und auch in Nordirland hatte es in den vergangenen Wochen nach 2 Messerangriffen, in die Migranten verwickelt waren, ausländerfeindliche Proteste und Ausschreitungen gegeben, organisiert vom rechten Spektrum. In Los Angeles herrscht der Ausnahmezustand. Die Behörden der US-Stadt haben ihn wegen eines Feuers ausgerufen. Seit Tagen brennt ein Lagerhaus für Tiefkühlprodukte. Über weiten Teilen der Stadt hängt dichter schwarzer Rauch und es stinkt nach brennendem Plastik. Giftig ist der Rauch aber nicht, sagt die Feuerwehr in LA. Trotzdem sollten Aktivitäten im Freien vermieden werden. Die Löscharbeiten sind unter anderem wegen einer brennenden Schaumisolierung, eines möglichen Ammoniaklecks und schmelzenden Solarpanels sehr schwierig. Als erster britischer König will Charles III. Öffentlich machen, wie viel Steuern er zahlt. Britische Medien melden, dass Charles das selbst ausdrücklich so will. Am Donnerstag sollen die Zahlen öffentlich gemacht werden. Nach einem Skandal ist der Druck auf das britische Königshaus gestiegen, transparenter zu werden, was die eigenen Finanzen angeht. Anfang Juni war bekannt geworden, dass Ex-Prinz Andrew, Charles' Bruder, jahrelang mit der Untervermietung von Cottages auf einem königlichen Anwesen extra Geld gemacht hatte, obwohl er selbst quasi mietfrei dort gewohnt hat. Andrew war wegen seiner Verbindung zum verurteilten Sexualstraftäter Jeffrey Epstein in Ungnade gefallen und hatte seine Titel verloren.
2: Das Wetter.
1: Im Norden freundlich, ansonsten sind immer mal wieder Schauer oder auch Gewitter drin. Heute bei 25 bis 38 Grad.
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0: Schönen Sonntagmittag euch. Es ist diese Woche was passiert. Eine europäische Rakete hat sich ins All bewegt. Soweit gar nicht mal was Neues. Aber diese Rakete hatte Satelliten an Bord für Amazon. Und es ist dann doch was Besonderes, weil es die schwerste europäische Rakete war, die jemals ins All gegangen ist. Warum die denn so schwer war und warum Amazon nicht auf eigene oder auf amerikanische Raketen gesetzt hat in dem Fall, das wollen wir klären. Hört ihr gleich.
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0: Kate Nash mit Foundations bei Deutschlandfunk Nova. Und so klang das am Mittwoch.
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0: Am Weltraumbahnhof Kourou in Französisch-Guayana in Südamerika, da ist eine Ariane 6 Rakete abgehoben, so heißt die. Und die hat auch noch einen Rekord aufgestellt. Die Ladung war die schwerste Fracht, die jemals von einer europäischen Rakete ins All gebracht wurde. Was da ins All gestartet ist und wie Europa jetzt mit dieser Rakete im weltweiten Vergleich dasteht, sind wir jetzt wer raketentechnisch? Darüber habe ich gesprochen mit dem Astrophysiker und Wissenschaftsjournalist Michael Büker, mit dem wir hier natürlich jeden Sonntag über die wichtigen Themen sprechen. Michael, wie lief denn der neue Start oder der Start der neuen Ariane 6 jetzt am Mittwoch?
2: Solche Missionen sind bei der amerikanischen Weltraumfirma SpaceX schon seit Jahren gang und gäbe, aber Europa ist in diesem Geschäft noch relativ neu. Deshalb werden bei der französischen Raketenfirma Arianespace sicherlich viele aufgeatmet haben, dass alles gut gegangen ist und das mit dieser Mission schon zum dritten Mal in diesem Jahr.
0: Ich habe schon gesagt, war die schwerste Fracht von einer europäischen Rakete. Wie hat die Ariane 6 denn das geschafft, diesen Rekord aufzustellen?
2: Ja, insgesamt wurden rund 22 Tonnen Fracht in die Erdumlaufbahn befördert. Das sind ungefähr 10% mehr als der europäische Rekord, der vor über 10 Jahren von der Vorgängerrakete Ariane 5 aufgestellt worden war. Dafür war die Ariane 6 auf diesem Flug mit 4 neuen Boostern ausgestattet. So nennt man die Unterstützungsraketen, die außen an der großen Rakete befestigt sind, um beim Start zusätzliche Schubkraft zu liefern. Diese Booster sind jeder eine eigene kleine Rakete mit einem vergleichsweise simplen, aber sehr starken Triebwerk. Und der Flug am Mittwoch hat erstmals 4 neue Booster mit einem größeren Treibstoffvorrat eingesetzt. Damit konnte die Ariane 6 4 mehr Satelliten ins All bringen als bei ihren beiden vorigen Flügen für Amazon Leo.
0: Insgesamt waren es dann 36 Satelliten und die wurden für Amazon ins All entlassen. Was die jetzt können sollen, und ob Europa damit sogar eine Konkurrenz aufbaut zu den Starlink-Satelliten von SpaceX, dazu sprechen wir gleich.

0: Instructor.
1: Viele Satelliten wurden diese Woche ins All geschossen. Und zwar vom Europäischen Weltraumbahnhof in Kourou in Südamerika. Eine Rakete vom Typ Ariane 6. Das Ziel, Satelliten für Amazon ins All zu bringen. Ich rede drüber mit Michael Bücker, der ist Astrophysiker, Raumfahrtjournalist. Michael, was sind denn das eigentlich für Satelliten, die jetzt für dieses Amazon Leo ins All gebracht wurden?
2: Ja, Amazon Leo soll eine sogenannte Megakonstellation werden, also eine Flotte von mehreren tausend Satelliten, die auf verschiedenen Umlaufbahnen die ganze Welt umkreisen. Und über diese Satelliten können sich Geräte auf der Erde dann mit dem Internet verbinden, als Alternative oder auch als Konkurrenz zu klassischen Kabel- oder Mobilfunk-Internetverbindungen.
1: Klingt sehr nach Starlink.
2: Genau, Starlink ist die erste und mit Abstand erfolgreichste Megakonstellation dieser Art von der amerikanischen Firma SpaceX. Amazon Leo soll das auch können, befindet sich aber zurzeit erst noch im Aufbau.
1: Okay, jetzt gehört Amazon ja Jeff Bezos, US-Milliardär, der auch eine Weltraumfirma hat namens Blue Origin. Warum startet dann jetzt eine europäische Rakete diese Amazon-Satelliten?
2: Ja, vermutlich ging es Amazon mit den eigenen Raketen von Blue Origin nicht schnell genug, denn die Entwicklung der großen Rakete von Blue Origin namens New Glenn, die hat sich über etliche Jahre hingezogen und hat zuletzt auch mit einer schweren Explosion Ende Mai einen herben Rückschlag erlitten. Um endlich zu Starlink aufzuschließen, wurden die ersten Amazon-Leo-Satelliten über das zurückliegende Jahr schon mit drei verschiedenen Raketen ins All gebracht, unter anderem eben auch mit der europäischen Ariane 6.
1: Ja gut, heißt es jetzt, die europäischen Raketen sind für Amazon eher so eine Notlösung gewesen?
2: Ja, geschäftlich vielleicht schon. Andererseits ist es auch eine Art Ritterschlag, dass Amazon seine teuren Satelliten der Ariane anvertraut, zumal der Ariane 6 als ziemlich neue Rakete mit erst wenigen Starts. Auf dem Markt für kommerzielle Schwerlastraketenflüge gibt es nicht viele Player und Arianespace ist zweifellos stolz, da mitzumischen. Außerdem sind diese Starts auch ein Glücksfall für die europäische Raumfahrt, denn sie kann damit üben. Für den Aufbau von IRIS², das soll die Internet-Megakonstellation der Europäischen Union werden, die ab dem kommenden Jahr ins All starten soll.
1: Klingt insgesamt nach sehr, sehr vielen Satelliten. Michael, wird das nicht irgendwann auch mal zum Problem?
2: Ja, das wird es mit Sicherheit. Also jede einzelne dieser Megakonstellationen soll mehr Satelliten umfassen, als noch im Jahr 2020 überhaupt die Erde umkreist haben. Seit 2021 hat sich die Zahl der aktiven Satelliten im All verfünffacht. Und das geht fast ganz allein auf das Konto von Starlink, denn die anderen Megakonstellationen sind noch nicht so weit. Neben den schon erwähnten Playern ist auch noch China dabei, eine eigene Megakonstellation aufzubauen und so viele Satelliten im All zu haben. Das bringt tatsächlich alle möglichen Probleme mit sich. Von Kollisionsgefahren und Weltraumschrott bis hin zu Klimaauswirkungen, weil all diese Satelliten nach einigen Jahren in der Umlaufbahn unweigerlich wieder runterfallen und in der oberen Erdatmosphäre verglühen.
1: Sagt Michael Bücker, diese Woche ist Ariane 6 gestartet, eine Rakete vom Typ Ariane 6. Das ist eine Rakete, die Satelliten ins Weltall gebracht hat und zwar für Amazon. Die Hintergründe habt ihr hier gehört von Michael Bücker. Ihr habt einen Mitschnitt gehört. Heute Morgen haben wir miteinander gesprochen.

G-Flip, I am not afraid bei Deutschlandfunk Nova. Es gibt Bands, die klingen, als wären sie schon immer da gewesen. Und dann ist man überrascht, wenn man merkt, nee, das ist erst die erste Single. So war es bei Tampa City.

Self-Aware heißt die Nummer, die Band ist aus Israel und die hat den Song im Februar einfach mal so ein bisschen angeteased auf Social Media und dann wurde er zum viralen Hit, was wieder zeigt, mittlerweile, wenn man ein gutes Lied macht, reicht es ja nicht, aber wenn man es irgendwie gut vermarktet, dann geht es plötzlich ab. Über 100 Millionen Streams hat der Song inzwischen und ich sag's, die klingen ja so, als wären die schon lange dabei und wenn man sich bei Insta mal anschaut, die freuen sich gerade, weil die diese Woche ihre allererste Live-Show gespielt haben. In Los Angeles. Wo ich mich immer frage, welche Songs haben sie wohl noch gespielt? Aber der hier war sicher dabei. Ihr hört ihn auch. Ist auf jeden Fall ein Hit. Mal gucken, was danach kommt. Tampa City Self-Aware.

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0: Welt.
1: Deutschlandfunk Nova ist der Sender, den ihr heute hört. Und wenn ihr mal um euch rumguckt, vom geistigen Auge, euren Freundeskreis, wie viele Menschen mit Behinderung sind da drin? Oder von welchen Freunden wisst ihr, dass sie mit einer sichtbaren oder unsichtbaren Behinderung leben? Wenn ihr euch jetzt eingestehen müsst, ja, es sind gar nicht so viele, vielleicht eine Person, vielleicht auch gar keine, dann stellt ihr auch fest, es ist in unserer Gesellschaft ein bisschen Normales, dass Menschen mit Behinderung leider oft irgendwie nicht mittendrin leben, weil ihnen das auch an vielen Stellen unmöglich gemacht wird. Viele Veranstaltungen und Orte sind nicht inklusiv, Barrieren überall, wo das Auge sieht, und diese Menschen fühlen sich oft unsichtbar. Die Schriftstellerin Vera Zischke, die hat diese Unsichtbarkeit von Menschen mit Behinderung, hat ihnen einen Roman gewidmet. Pina fällt aus heißt der. Und Lydia Herms erzählt jetzt von dem Buch.
2: 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Für den Moment,
3: wenn du normal sein langweilig findest. Was hat er denn? Eigentlich müsste man eine Liste darüber führen, wie oft, wann und in welchem unmöglichen Zusammenhang irgendwelche dahergelaufenen, rumsitzenden oder glotzenden Menschen sich die Freiheit nehmen, diese banale Frage zu stellen. Was hat er denn? Was hat er denn? Gleich neben der Liste für wie geht es dir und warum bist du Single? Was hat er denn ist aber Next Level, denn das wird in der Regel nicht die Person gefragt, die was hat, sondern ihre Begleitung. Und das ist in diesem Fall Wojtek, sehr zu seinem Leidwesen. Wojtek sitzt jetzt nicht sicher in seinem Homeoffice, umringt von seiner stattlichen Sammlung aus Kristalltieren, sondern er steht in einem Linienbus. Und der Linienbus steht auch. Wegen Leo. Weil Leo was hat. Zuerst hat Leo

0: er eine Idee hat. Leo, gut gemacht. Aber jetzt hast du Feierabend. Das klappt. Die Fahrgäste applaudieren hämisch und der echte Busfahrer guckt böse, als Leo und Wojtek endlich den Bus verlassen. Sie werden heute also nicht ins Krankenhaus fahren. Wojtek wird das ja sowieso nie wieder machen. Und was macht Leo? Leo verbeugt sich und lacht wieder. Leo ist 20 Jahre alt und er wäre gern Busfahrer, so wie Harry. Harry Janowski, 57, Wiesenstraße 104, Busfahrer. Das ruft Leo immer, wenn er den grummeligen Harry sieht, der ihn täglich in die Werkstatt für Menschen mit Behinderung fährt. Vorausgesetzt, Leo schafft es rechtzeitig unten zu sein, denn Leo geht Treppen nicht zügig hinunter und Harry wartet nicht ewig. Eine Zigarette nur und dann fährt er los. Ob mit Leo oder ohne, ist ihm herzlich egal. Nicht egal ist es Leos Mutter Pina, denn wenn Leo nicht zur Werkstatt gefahren wird, dann kann sie nicht zur Arbeit gehen. Sie pflegt Leo. Leo ist anders als andere Männer in seinem Alter, anders als viele Menschen, anders als die Norm. Leo kann nicht allein zur Arbeit gehen, kann keinen Haushalt führen oder irgendwo anrufen. Leo kann einem in die Seele gucken und Gefühle zeigen. Er ist ein Uhrwerk. Das Leben mit ihm ist leicht. Und gleichzeitig ist das sehr schwer. Nicht wegen Leo, sondern wegen der Welt, in der er lebt. Mit Behörden und Barrieren und mit Menschen, die fragen, was hat er denn, was hat er denn, was hat er denn? Von Leo und von Pina erzählt der neue Roman Pina fällt aus von Vera Zischke. Und der Titel ist Programm. Leos Mutter Pina kann nicht mehr. Mitten auf der Straße bricht sie zusammen. Magendurchbruch, Not-OP, Intensivstation. Und Leo steht zu Hause wie erstarrt am Fenster und wartet vergeblich auf ihre Rückkehr. Was jetzt? Fragen sich die anderen BewohnerInnen der Hansastraße 22. Den kauzigen Wojtek kennen wir schon. Dann sind da noch die Rentnerin Inge, die gerne gehen würde. So richtig. Und Alina, die sich die Haare abrasiert hat und Sola genannt werden möchte, was ihr Vater ignoriert. Er hat sie zu Hause rausgeschmissen. In der Wohnung in der Hansastraße soll sie erwachsen werden. Sola ist 16. Alle drei NachbarInnen haben Probleme. Mit sich, mit anderen, mit der Welt. Sie könnten die Hände heben und sagen, sorry, aber geht uns nichts an. Aber das wäre sowas von gelogen. Es geht sie sehr wohl etwas an. Sie brauchen Leo.
1: Pina fällt aus, so heißt das Buch. Von Vera Zischke, unser perfektes Buch heute.

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0: Die Kings of Leon to Space bei Deutschlandfunk Nova. Am Sonntag um gleich 13 Uhr bringen wir euch auf den aktuellsten Stand, was so in der Welt und in Deutschland los ist. Marion Köhlitz übernimmt das für uns. Hi Marion.
1: Hi.
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1: In der Schweiz sollen heute die Gespräche über ein Ende des Irankriegs weitergehen. Davon geht Pakistan aus, das im Konflikt vermittelt. Heute früh ist US-Vizepräsident J.D. Vance in der Schweiz angekommen. Seit gestern ist auch die iranische Delegation da. Es gibt schon einen Rahmenvertrag. Der sieht unter anderem eine Waffenruhe für den Libanon vor. Dort gibt es aber weiter Angriffe zwischen Hisbollah-Rebellen, die dem Iran nahestehen, und Israel. Der Iran hatte deshalb die Gespräche in der Schweiz unterbrochen. Der Plan ist eigentlich, innerhalb von 60 Tagen ein endgültiges Friedensabkommen zu haben. Dann soll es auch um Regeln für das iranische Atomprogramm gehen. Zugtickets könnten billiger werden. Davon geht zumindest der italienische Bahnbetreiber Italo in der Bild am Sonntag aus. Italo will 2028 in den deutschen Markt einsteigen mit 30 Fernzügen auf zwei Strecken. Als Ziel wird angegeben, deutlich günstiger zu sein als die Deutsche Bahn. Der italienische Konzern geht davon aus, dass die Ticketpreise im deutschen Fernverkehr um 40% sinken könnten. Noch steht eine Entscheidung der Bundesnetzagentur als Wettbewerbshüter zu Italo in Deutschland aus. Diese Entscheidung soll Ende Juni fallen. Alle Italo-Züge sollen Ledersessel und Internetzugänge haben. Falls das mit dem Einstieg in den deutschen Markt klappt, sollen mindestens 2500 neue Jobs entstehen. In Thüringen entscheidet sich heute, ob ein Landkreis einen AfD- oder SPD-Landrat bekommt. Es geht um den Kreis Saalfeld-Rudolstadt. Dort leben mehr als 83.000 Menschen. Im ersten Wahlgang vor zwei Wochen waren es noch drei Kandidaten. Keiner hatte die nötige Mehrheit bekommen. Heute, bei der Stichwahl, sind nur noch der bisherige Landrat von der SPD und der AfD-Mann dabei. Der Kreis im Südosten von Thüringen ist eigentlich bisher eine SPD-Hochburg gewesen. Vor zwei Wochen hatte der SPD-Kandidat 47% der Stimmen bekommen, der andere 40. Bei einer Drogenrazzia bei Paris ist ein Picasso-Gemälde gefunden worden. Die Staatsanwaltschaft hat bestätigt, dass das Bild echt und vom Maler Pablo Picasso ist, sagt aber nicht mehr dazu. Es laufen aber Ermittlungen wegen Hehlerei und Diebstahl. Die Razzia war in einem Vorort der französischen Hauptstadt. Gefunden wurden auch Luxuskleider, mehrere tausend Euro und Drogen. Vier Verdächtige wurden festgenommen.
2: Das Wetter
1: ist im Norden freundlich bis sonnig, sonst eher bewölkt, und auch kräftige Gewitter können mit dabei sein, vor allem im Osten. Für Brandenburg, Berlin und Sachsen gibt es eine amtliche Unwetterwarnung. Das Ganze heute bei 24 bis 38 Grad. Morgen dann oft freundlich, in der Südhälfte wieder Schauer und Gewitter. Es wird ähnlich warm wie heute.
0: Vielen Dank.
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0: Ist es für euch das Schlimmste oder vielleicht auch eine richtig coole Sache, wenn ihr vor vielen Leuten sprechen müsst? Nicht nur in der Schule muss man das ja öfters, in der Uni passiert das hin und wieder, vielleicht je nachdem, was ihr arbeitet. Oder ihr sucht sogar den Weg auf die ganz großen Bühnen. Amelie Fröhlich, sie ist so eine, die inzwischen sagt, inzwischen ist sie super gern auf Bühnen, das ist sogar ihr Glücksort. Wie sich das aber entwickelt hat und warum sie inzwischen sagt, darüber haben wir miteinander gesprochen und ihr hört das gleich vorher, Royal Otis.
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0: Feline Sunny mit Dogbite bei Deutschlandfunk Nova. Am Sonntagmittag. Vielleicht läuft bei euch direkt der Schweiß, nicht wegen der Hitze, sondern weil ihr dran denkt, wie es wäre, vor vielen Leuten sprechen zu müssen. Wenn ihr überlegt, wie es früher vielleicht war oder wenn ihr jetzt im Job schon ein paar Tage vorher wisst, ihr müsst irgendwie was präsentieren. Und das findet nicht jeder so prickelnd, vor vielen Leuten reden. Wenige würden sagen, ja, auf einer Bühne, da bin ich wirklich glücklich. Aber über Glücksorte reden wir hier jeden Sonntag. Und Amelie Fröhlich hat ihren da gefunden. Heute ist sie Moderatorin, man sieht sie im Fernsehen, ihr hört sie auch im Radio, zum Beispiel bei uns in den Nachrichten. Und sie ist beim Wettbewerb Germany's Next Speaker Star dabei. Ein Wettbewerb, wo auch ihr abstimmen könnt für Amelie, für andere Kandidatinnen oder Kandidaten. Ob man sich das vorstellen kann, wie eine Art Redner-DSDS nur ohne Dieter Bohlen und warum sie da mitmacht, welche Message ihr wichtig ist und wie sie ihr Glück auf Bühnen gefunden hat, nachdem sie als Kind dachte, das wird nix. Darüber will ich mit dir reden. Amelie, an welchem Ort bist du glücklich?
1: Oh, es gibt viele Orte, an denen ich glücklich bin. Ich bin glücklich immer, wenn ich am Strand bin oder in der Natur. Da kann man sehr gut abschalten. Ich bin aber inzwischen, muss ich sagen, tatsächlich auch sehr glücklich, wenn ich auf einer Bühne stehen darf oder vor einem Mikro sitze, wie gerade.
0: Ja, man muss ja dazu sagen, wir sind ja auch Kollegen. Du arbeitest auch bei uns, bei Deutschlandfunk Nova. Ich weiß, dass du vor dem Mikro eben gut arbeiten kannst, gut sprechen kannst. Du hast aber gesagt, inzwischen bist du glücklich, auch auf Bühnen. Was heißt denn inzwischen?
1: Ja, also das war tatsächlich nicht so ein Selbstläufer für mich, denn ich war als Kind relativ schüchtern. Also ich erinnere mich, dass wenn wir unterwegs waren, meine Mutter und ich zum Beispiel, und da Fremde waren, dann so dieser Klassiker, dass man sich so hinter den Beinen der Mama versteckt. Oder ja. Ganz prägnant ist so eine Szene, da war ich weiß es nicht genau, ich würde sagen 9. Und da hatte ich den ganzen Tag mit meinen Freundinnen verbracht und dann fanden wir es super cool. Hey, komm, jetzt bestellen wir eine Pizza beim Lieferdienst. Und ich habe als allererstes meine Pizza ausgesucht, war mir total egal, welche das ist, weil in meinem Kopf die ganze Zeit war, ich will auf keinen Fall diejenige sein, die jetzt da anrufen muss und diese Pizza bei jemandem bestellen muss. Dazu muss man sagen, wenn ich mit meinen Freundinnen zusammen war, dann war ich gar nicht schüchtern. Es ging tatsächlich darum, okay, ich treffe jetzt auf Menschen oder spreche mit Menschen, die ich nicht kenne. Und das hat mir echt Schweißperlen auf die Stirn gebracht. Und das zog sich auch relativ lang so weiter. Also auch später, als ich studiert habe, war es so, dass ich für Credit Points regelmäßig so Referate, Vorträge halten musste, um diese Credit Points zu bekommen. Und da sitzen halt 500 Leute und du musst dich da vorne hinstellen. Und ich habe das dann zwar auch gemacht, aber ich weiß, dass ich ganz oft was Hochgeschlossenes getragen habe, weil ich im Dekolleté immer so hektische rote Flecken bekommen habe. Und im Gesicht bin ich angelaufen wie so eine Tomate. Gut, als Mädel kann man dann irgendwann ein bisschen Puder drüber packen, aber so ganz verheimlichen kannst du es nicht, leider.
0: Das ist ja auch echt spannend, weil du sagst, es war dann nicht nur in der Kindheit, auch im Studium und du hast da so ganz krasse Erlebnisse auch noch vor Augen. Gleichzeitig arbeitest du ja in einem Bereich, wo du für viele Leute potenziell sprichst. Wie hast du es denn vielleicht grundsätzlich geschafft, so, ich sag mal, gegen diese Angst so langsam anzukommen?
1: Ja, also erstmal klingt das ja total verrückt, ne? Was macht diese Frau denn dann bitte in der Medienbranche, wo man sich ja die ganze Zeit präsentiert? Es war tatsächlich einfach so, dass ich schon relativ früh wusste, ich möchte gerne Journalistin werden und ich möchte vielleicht auch Moderationen machen. So irgendwas in mir drin hat mich gerufen. Ich erinnere mich an eine Szene, da saß ich mit meinen Eltern und habe eine Fußballübertragung geguckt. Es muss ein Spiel von Borussia Dortmund gewesen sein, weil mein Papa ein riesen Dortmund-Fan war. Und es hat mich total genervt, dass der Reporter meiner Meinung nach, also so eine kindliche Empörung, die falschen Fragen gestellt hat. Und dann habe ich, das erzählt meine Mutter bis heute, gesagt, also das mache ich irgendwann mal besser, dann stelle ich die Fragen. So, das war also in meinem Kopf drin, ne? Ich sage bis heute immer, meine Begeisterung war größer als die Angst. Und dann habe ich echt so Baby-Steps gemacht. Ne? Und dann machst du mal das eine, was dich rauslockt aus der Komfortzone. Ich habe es gesagt, ne? Diese Referate, die ich gemacht habe. Oder ich habe dann tatsächlich irgendwann mit 14 oder so, tatsächlich solche Sachen bewusst gesucht. Ich habe extra beim Lieferdienst angerufen. Ich habe gesagt, obwohl es tatsächlich in mir drin diesen Widerstand gab, habe ich gedacht, aber ich will das, ich mache das. Und ich bin dann wirklich bewusst reingegangen in diese Situation, wo ich dachte so, okay, das ist irgendwie für mich gerade eine Challenge, aber komm, ich probiere das jetzt. Und dann ist es natürlich so, dann sind die Leute am Telefon beim Lieferdienst total nett und du denkst dir, ach, war ja gar nicht so schlimm. Und so habe ich echt so Baby-Steps gemacht und mich so Schritt für Schritt vorgewagt. Ich erinnere mich aber tatsächlich, das wirst du mit Sicherheit auch kennen, wenn man anfängt beim Radio, ist das Erste, was sie dich machen lassen, mach mal eine Umfrage draus.
0: Ja.
1: Oh, Nick, ehrlich, bis heute.
0: Also da bin ich auch bis heute noch traumatisiert von, ja.
1: Ja, bis heute. Und du musst überlegen, ich komme ursprünglich aus dem Sauerland. Und im Sauerland ist das nicht so wie in den Großstädten. Und tatsächlich hat sich auch die Stimmung so ein bisschen medienmäßig gewandelt. Es war damals so, dass die im Sauerland total nett waren. Weißt du, ich war ein junges Mädel, ich bin freundlich auf die Leute zugegangen. Die sind, manche wollten natürlich nicht ins Radio und haben gesagt so, nee, und sind dann eher weggelaufen. Aber es war tatsächlich niemand böse zu mir. Trotzdem war das wirklich, also das war so ein bisschen, das war ein bisschen so dieser Horrorvorstellung. Oh Gott, ich muss schon wieder eine Umfrage machen.
0: Das sagt Amelie, sie spricht mit uns heute über ihren Glücksort. Inzwischen ist sie auf der Bühne nämlich sehr, sehr gerne zu Hause, hat aber eine Zeit gedauert.

0: Deutschlandfunk Novas hier. Früher hatte sie gar keinen Bock drauf, mit fremden Menschen zu reden. Sie hatte Angst davor. Inzwischen ist sie super gerne auf Bühnen. Sie moderiert Veranstaltungen im Fernsehen und ist auch bei einem Wettbewerb dabei, über den wir auch sprechen in dieser Stunde. Ich rede mit Amelie Fröhlich. Ist es heute in deinem Kopf so angekommen, dass du sagst, eigentlich hast du jetzt gar keine Nervosität mehr, wenn du auch auf Bühnen auftrittst?
1: Also ich sag ja immer, ein bisschen Nervosität ist ja gut. Also Lampenfieber, wir wollen das immer weghaben, aber Lampenfieber macht uns auf den Punkt konzentriert. Und deswegen hat das eine total gute Funktion und ich weiß das inzwischen halt sehr zu schätzen. Ich habe immer noch eine gesunde Anspannung, wenn was Wichtiges ansteht, wenn ich auf einer Bühne vor vielen Menschen stehe. Aber ich habe auch eine riesengroße Freude und weiß, dass das ein tolles Geschenk ist, dass ich das machen darf. Und vor allen Dingen geht es mir halt ganz oft einfach um die Inhalte. Das ist halt so ein wichtiger Mindset-Shift. Es geht ja gar nicht um mich als Person, sondern es geht darum, wenn ich jetzt bei Deutschlandfunk Nova Nachrichten mache, es geht darum, die Nachrichten gut rüberzubringen, also einen Mehrwert für die Menschen zu geben. Auf einer Bühne geht es auch ganz oft so, wenn ich einen Interviewpartner habe, dann geht es ja um den Interviewpartner. Oder selbst wenn ich als Rednerin auf der Bühne stehe, dann ist es trotzdem so, dass es mir um die Message geht. Also es geht eigentlich viel mehr um die Leute, die vorm Radiogerät sitzen oder vor der Bühne, als um mich. Und das hilft ein bisschen.
0: Jetzt hast du es schon gesagt, du stehst als Rednerin eben auch auf Bühnen. Es ist ja auch ein Unterschied, finde ich, wenn ich hier in meinem Radiostudio sitze. Ich rede ja in ein Mikro rein, aber ich sehe die Menschen nicht. Wenn man die Menschen sieht, ist das für dich nochmal ein großer Unterschied?
1: Das ist nochmal ein Unterschied. Ich finde das tatsächlich total schön, weil du kriegst ein direktes Feedback. Du siehst halt direkt, haben die verstanden, was ich gesagt habe? Siehst du in den Gesichtern, fanden die das jetzt witzig? Fanden die das nicht so witzig? So, du kannst mit dem Publikum interagieren. Und das mag ich sehr, sehr gerne tatsächlich. Mir macht das Spaß.
0: Okay. Und das macht dir ja auch nicht nur Spaß, sondern du gehst ja auch weiter deinen Weg und bist jetzt in einem Wettbewerb dabei. Und zwar ziemlich weit. Germany's Next Speaker Star heißt der. Wie muss ich mir den vorstellen? Ist das Deutschland sucht den Superstar auf Redner-Level oder wie ist das?
1: Ja, ich sag tatsächlich immer so, DSDS war nichts für mich, weil ich singe sehr, sehr gerne, aber ich kann es halt gar nicht. Also es ist eher so eine schräge Nummer. Germany's Next Topmodel habe ich nie drüber nachgedacht, weil also ich mich wirklich nicht als Model sehe oder in so Modelmaßen. Und Germany's Next Speaker Star kannte ich ehrlicherweise lange Zeit überhaupt nicht. Aber da geht es eben darum, gut zu reden. Und da dachte ich, cool, das kann ich inzwischen. Und da habe ich Bock drauf. Ich habe zufällig letztes Jahr bei einer Veranstaltung die Siegerin aus dem letzten Jahr getroffen und bin da so ganz unbedarft rangegangen. Also die hat mir einfach das erzählt und ich fand das irgendwie ganz interessant. Und weil ich wohl mal in den Vorjahren für jemanden abgestimmt habe, da gibt es ein Zuschauervoting, scheine ich in dem Verteiler gewesen zu sein. Dann kriege ich 2 Tage, nachdem ich die Siegerin kennengelernt habe, auf einer Veranstaltung die E-Mail, hey, willst du dich noch anmelden? Das war natürlich ein Newsletter. Willst du dich noch anmelden? Du hast jetzt noch 48 Stunden Zeit. Und mein erster Gedanke war, oh, habe ich gar keine Zeit für, weil da gibt es sehr strenge Vorgaben, was du für ein Video einreichen musst. Ich hatte jetzt auch keine Rede parat und so. Und es ging aber nicht aus meinem Kopf. Und dann hatte ich am nächsten Tag, bevor ich zur Arbeit wollte, eine Dreiviertelstunde Zeit. Und dann habe ich gedacht, okay, ich stelle mir jetzt einen Timer und überlege mir eine Viertelstunde, was ich erzähle. Und dann mache ich einen One-Taker. One-Taker ist, ich drücke einmal auf Aufnahme, ich spreche durch, weil man durfte in dem Video auch nicht schneiden. Und dann mache ich Stopp. Und dann gucke ich mal, ob ich damit so zufrieden bin, dass ich es hochlade. Und dann hörst du erstmal ewig nicht. Ja, und irgendwann kam dann, hey, Glückwunsch und wow, ne, so, du bist dabei und genau, ja, und jetzt ist diese wilde Reise irgendwie losgegangen. Jetzt stehen wir kurz vor den Top 20 und das ist dann ein großer Bühnenauftritt, richtig mit professioneller Jury und Zuschauern. Und darum geht es jetzt gerade.
0: Und was sie dann da genau machen muss, wenn sie auf dieser großen Bühne auftritt, da habe ich auch mit ihr drüber gesprochen. Hören wir gleich, Amelie Fröhlichs Glücksort ist die Bühne. Hättest du früher nie gedacht. Deutschlandfunk Nova ist hier, Pandalux. Mit niemand.

0: Good Neighbors mit Home. Also ich hatte vom heutigen Tag, ich bin ehrlich, noch nie was davon gehört, von Germany's Next Speaker Star. Ein Rednerwettbewerb, wo man unter Beweis stellen kann, dass man auf der Bühne gut reden kann, auch frei reden kann, auch spontan reden kann. Amelie Fröhlich hat inzwischen die Bühne als ihren Glücksort für sich auch entdeckt. Vor Mikrofon stehen, vor Kameras stehen, das macht ihr alles Riesenspaß. Sie ist auch bei einem Wettbewerb dabei und es geht jetzt darum, in die Top 20 zu kommen. Amelie, dann müsst ihr einen Bühnenauftritt machen. Was müsst ihr genau dann tun, wenn ihr da auftreten werdet und du eventuell würdest, muss man ja noch sagen.
1: Ja, also im Moment ist es jetzt erstmal ganz kurz vorgeschaltet, noch bevor sich entscheidet, ob ich dann unter die Top 20 wirklich komme. Ja. Ne? Ist es so, dass eine professionelle Jury sich anguckt, was du da abgeliefert hast und die Zuschauer entscheiden auch mit. Also es gibt 14 Plätze über die Jury und 6 übers Zuschauervoting. Und dann ist es tatsächlich so, dass diese Top 20 Bühnenauftritt ist. Da kommen halt die besten 20 und dann hältst du da eine Rede vor Zuschauern, vor einer Jury. Und Nick, ich weiß nicht genau, was auf mich zukommt, weil das werden die uns dann erst im Detail sagen. Ich weiß, dass wenn du noch weiter und weiter kommst, es gibt dann mehrere Bühnenauftritte und im Finale sollst du auch, da kriegst du so ein Wort reingereicht, aber nicht irgendwie, keine Ahnung, sowas wie Kerze und daraus sollst du eine Stegreifrede machen, sondern im letzten Jahr war es, glaube ich, Mindset-Massaker oder so oder Mindmap-Massaker. Also so ein Wort, wo du denkst, wie soll man denn im Leben daraus eine Rede machen? Okay, und dann wollen die halt testen, wie spontan kriegst du es hin, daraus eine coole Rede zu machen. Und es ist tatsächlich so, weil du mich eben gefragt hast, ich schwöre dir, wenn ich es auf diese Top-20-Bühne und weiter schaffe, dann wird mein Herzchen schon ganz schön flattern. Also das ist nichts Alltägliches für mich, weil das ist schon auch ein bisschen ungewohntes Terrain.
0: Und das ist dann, also vor den Jurorinnen und Juroren tritt man dann damit auf, oder?
1: Genau, und Publikum sitzt da tatsächlich auch.
0: Ah, Publikum sitzt da auch schon?
1: Die sitzen da auch. Okay. Also das kann man sich dann wirklich wie DSDS die Live-Shows vorstellen, nur halt mit Reden.
0: Okay, das heißt, es ist ja nicht vorgegeben, über was du redest. Das heißt, es könnte eine politische Rede sein, es könnte eine lustige Rede sein. Da kannst du irgendwie gucken, was sind deine Stärken.
1: Genau, also ich gehe ja raus, tatsächlich mit genau dem Thema, über das wir jetzt gesprochen haben, dass ich der Meinung bin, dass wir alle was Wichtiges zu sagen haben und dass wir uns zeigen dürfen. Und dass Charisma nichts ist, was der eine zufällig bekommen hat, als er auf diese Welt gekommen ist und der andere nicht. Ich bin davon überzeugt, jeder von uns ist charismatisch. Und im Laufe des Erwachsenwerdens gewöhnt der ein oder andere sich das ein bisschen ab. Und zwar durch so Sätze wie, sei nicht so laut, sei mal ein bisschen bescheiden, ne? Und so weiter und so fort. Also das kennen wir ja alle, solche Sätze. Und dann fangen wir an, unser Licht so ein bisschen immer weiter runterzuschrauben, nicht so viel Raum einzunehmen. Ne? Und dann denken wir, was denken denn die anderen, wenn wir jetzt irgendwie mit unserem Thema rausgehen? Und das ist aber tatsächlich, also ich sage, Charisma ist absolut etwas, was jeder von uns hat. Und das ist trainierbar. Du darfst dir das vorstellen wie ein Muskel. Wenn ich einen geilen Bizeps haben will, gehe ich auch ins Fitnessstudio und trainiere den und arbeite daran. Und das ist eben das, was ich sage. Ich habe mich immer wieder in diese Situationen reingebracht. Ich habe das ausprobiert. Ich habe auch peinliche Situationen gehabt. Können wir auch gerne drüber reden, aber auch davon stirbt man nicht.
0: Hast du einen im Kopf, wo du sagst, also da war meine Angst mal begründet oder beziehungsweise vielleicht hatte ich die Angst begründet, aber das ist ein Moment, da denke ich ungern dran zurück?
1: Es gibt wirklich mehrere, weil gerade wenn du sehr viele Live-Sendungen im Fernsehen machst oder im Radio und auf Bühnen stehst, passiert so einiges. Also ich erinnere mich an eine Szene, wo ich wirklich dachte, Boden, bitte tu dich auf. Ich bin mitten in einem Fernsehcasting gewesen und ich habe vor laufender Kamera in der Probeaufnahme Nasenbluten bekommen. Oh. Und ich sag dir was, ich krieg nie Nasenbluten. Also ich, keine Ahnung, ich war am Reden und dann merkte ich auf einmal, dass es auf das Blatt, was vor mir lag, tropfte rot. Und dann bin ich völlig, glaube ich, so eingefreezed, habe aufgehört zu reden und habe auch total unsouverän damit, glaube ich, bin ich umgegangen. Ich spoiler mal direkt, den Job habe ich nicht bekommen.
0: Ja,
1: Weil heute würde ich einfach sagen, liebe Zuschauer, stellen Sie sich den schlimmsten Fall vor. Sie haben eine Live-Sendung und kriegen auf einmal Nasenbluten. Was machen wir jetzt? Und dann hätte ich einfach gesagt, liebe Regie, ich brauche mal dringend eure Hilfe. Könnte mir jemand ein Taschentuch reinreichen? Du kannst das ja total charmant aufgreifen. Und dann sage ich dir, hätte ich den Job wahrscheinlich erst recht bekommen.
0: Ja, wahrscheinlich wirklich.
1: Aber ich habe einfach gar nichts gesagt.
0: Erzählt uns Amelie Fröhlich, arbeitet als Moderatorin, auch auf Bühnen, fühlt sich da inzwischen sehr zu Hause, auch wenn es eine Zeit gebraucht hat.

0: Deutschlandfunk Nova ist hier. Ich spreche immer noch mit Amelie Fröhlich. Die Top 20 wird ausgewählt für Germany's Next Speaker Star. Bis zum 28. Juni kann noch abgestimmt werden, richtig?
1: Ja, yes.
0: Da können die Leute nämlich noch abstimmen für. Aber wenn du dann vorm Bühnenauftritt stehst, was denkst du dann? Gehst du dann auch einmal durch, okay, ich erzähle die Geschichte und das wird super?
1: Nee, ich gehe tatsächlich nicht nochmal meine Rede durch, weil ganz ehrlich, die Vorbereitung, die findet in den Tagen vorher statt. Das Ding muss dann sitzen. Ich bin kein großer Fan davon, von diesem Panik, wow, das wollte ich nochmal sagen. Tatsächlich gehe ich total in diese Vorfreude und ich erzähle da immer ganz gerne. Ich lese viel zu dem Thema und beschäftige mich damit und da bediene ich mich ganz gerne einem

0: Und die hat quasi vor der Bühne gestanden, die Augen zugemacht und sich gesagt, alle, die da draußen sitzen, freuen sich riesig, mich zu sehen. Und das sind alles meine Freunde. Und mit dem Gefühl ist sie rausgegangen. Und wie ich gerade schon gesagt habe, das verändert halt was mit der Einstellung. Und ja, ich finde das eine coole Sache. Deswegen habe ich das so für mich adaptiert und mache das auch so.
1: Sehr cool. Ich meine, man kann sein Gehirn wirklich sehr gut beeinflussen in die richtige Richtung, die einem selbst ja auch einfach was bringt, dass man versteht, es ist vielleicht gar nicht immer notwendig, die Angst zu haben. Ängste, die wir aber alle von Natur aus, glaube ich, gerne und häufig auch haben. Amelie, jetzt haben wir eine letzte Frage im Glücksort. Die stelle ich immer jeder Person. Auch du wirst davon nicht wegkommen. Jetzt müssen wir mal schauen, ob du es auf die Bühne überträgst oder ins Studio. Ich weiß gar nicht, was die Situation ist, aber auch du musst an so einem Tag, wenn du Reden hältst, wenn du drehst fürs Fernsehen, wenn du im Radio stehst, vielleicht auch, wenn du auf der Bühne stehen solltest bei den Top 20, irgendwann am Tag muss was gegessen werden. Weil die letzte Frage ist immer, welches Essen passt perfekt an deinen Glücksort?
0: Ich sage jetzt mal einfach, was ich seit Jahren immer, wenn ich beim Radio und Fernsehen arbeite, mache. Ja. Das ist, ehrlicherweise ist es, ich weiß es gar nicht, ist es richtig, ein Essen, ist es ein Drink? Ich trinke Buttermilch. Das habe ich von meiner Oma. Meine Oma... hat immer früher gesagt, Kind, das ist gesund, trink mal ein bisschen. So, und dann irgendwie ist das hängen geblieben. Und Nick, weißt du, was ich so praktisch finde? Eine Buttermilch macht echt satt. Und gerade beim Radio und so ist es oft so, dass da manchmal ein bisschen die Zeit fehlt, sich so ganz gemütlich hinzusetzen. Und ich finde bei der Buttermilch so toll, die flutscht so gut durch, die macht satt. Du hast irgendwie danach nicht so einen irre schweren Magen. Und das Einzige, worauf man wirklich achten darf, beim Radio ist es nicht so schlimm, aber wenn ich beim Fernsehen bin oder auf die Bühne gehe, dass du nicht so ein Milchbad hast. Das wäre ein bisschen ungünstig oder naja, zumindest würden sich die Menschen freuen. Aber tatsächlich ist es bei mir eine Buttermilch, würde ich sagen.
1: Wenn das nächste Mal was aufs Blatt tröpfelt, dann ist es kein Blut, sondern dann ist es die Buttermilch, die da runter.
0: Besser als das Blut.
1: Das auf jeden Fall. Aber ich will auch sagen, das zählt als Essen, weil wie du sagst, eine Buttermilch, da ist so viel dran. Das ist eine eigene Mahlzeit.
0: Ja, auf jeden Fall.
1: Und hat wirklich den Vorteil, du hast auch nichts im Mund, was dich am Sprechen hindert. Nicht irgendwelche Krümel, die noch irgendwie zwischen den Zähnen sitzen.
0: Genau. Oh, das ist ja einfach auch so schlimm, ne? Wenn man sowas zwischen den Zähnen hat und keiner sagt es einem.
1: Das sagt Amelie Fröhlich, die inzwischen nicht mehr so viel Angst davor hat vor diesen Momenten und mit Pannen besser umgehen kann, hat sie gelernt und inzwischen ist die Bühne ein Ort, an dem sie sich sehr, sehr wohl fühlt. Darüber hat sie mit uns geredet. Hier bei Deutschlandfunk Nova heißt der Sender. Kack Motherfucker jetzt für euch Forever Alone und danach noch Gracie Abrams.

0: Deutschlandfunk Nova ist hier. Ab 14 Uhr übernimmt Ralf Günther, der ist schon am Start. Hi Ralf.
1: Guten Tag, hallo.
0: Hast du gestern Fußball geguckt?
1: Ich konnte nicht, ich saß im Auto, ich hab's gehört. Ah. Ich hab's gehört, natürlich die Live-Reportage.
0: Ich war auch schon überrascht, Autokursus habe ich auch gehört, sogar danach ja, schon, nach stimmt. Spiel 2.
1: Ach du, das war ja wirklich was Besonderes und jetzt wollen wir mal ein bisschen in die Analyse gehen, auch hier in Deutschlandfunk Nova. Ich habe mich mit unserem Sportreporter in den USA verabredet, der bei dem Spiel live dabei war. Hm. Die Mannschaft ja wieder zurück da in ihrem Quartier. Wie geht's jetzt weiter? Was ist mit Schlotterbeck, mit der Verletzung? Ja. Also da gibt's viele Fragen, klären wir gleich um 14.10 Uhr. Und, Nick, ich habe, hast du das mitbekommen, es gibt doch diesen Investmentbanker in London,
0: aha,
1: der sagt, er kann mit einem Wirtschaftsmodell voraussagen, wer Weltmeister wird. Das hat er schon dreimal geschafft.
0: Und diesmal hat er gesagt, die Niederlande gewinnen.
1: Er hat gesagt, die Niederlande gewinnt. Erstens möchte ich wissen, wie begründet er das? Hm. Zweitens hat er ja gesagt, ihn nerven jetzt immer ganz viele Leute und fragen ihn, wie ist denn das dieses Jahr und wie muss ich denn da tippen? Und außerdem rufen andauernd Medien an und die nerven auch. Was habe ich mir gedacht? Dann rufe ich ihn auch.
0: Ja, perfekt. Das ist doch super. Dann hat er noch eine Anfrage mehr und jetzt hast du vielleicht auch noch ein bisschen mehr verstanden, warum er die Niederlande gesagt hat. Das alles erfahrt ihr ab 14 Uhr, wenn ihr dranbleibt, auch wie es wirklich mit Nico Schlotterbeck aussieht. Könnte sein, dass da der erste Spieler schon ausgeschieden ist aus deutscher Sicht für dieses Turnier. Deutschland ist weiter. Alles dazu ab 14 Uhr bei Ralf Günther. Und wir machen jetzt hier noch weiter mit Gracie Abrams, Hit the Wall, danach noch Jeremias und Sophia Monroy.

0: Es ist Sonntag, 21. Juni 2026. Die neuesten Informationen jetzt von Johanna Schmidt. Hallo.
1: Hi.
0: Es ist 14 Uhr.
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1: In der Schweiz sollen heute die Gespräche über ein Ende des Iran-Kriegs weitergehen. Davon geht Pakistan aus, das im Konflikt vermittelt. Heute früh ist US-Vizepräsident J.D. Vance in der Schweiz angekommen. Seit gestern ist auch die iranische Delegation da. Es gibt schon einen Rahmenvertrag, der sieht unter anderem eine Waffenruhe für den Libanon vor. Dort gibt es aber weiter Angriffe zwischen Hisbollah-Rebellen, die dem Iran nahestehen, und Israel. Der Iran hatte deshalb die Gespräche in der Schweiz unterbrochen. Der Plan ist eigentlich, innerhalb von 60 Tagen ein endgültiges Friedensabkommen zu haben. Darin soll es auch um Regeln für das iranische Atomprogramm gehen. Nach dem Zugunglück in München mit einem Toten sind die Bergungsarbeiten beendet. Die Straße, auf der die zwei Güterwaggons gestürzt waren, bleibt aber noch teilweise gesperrt, meldet die Polizei. Gestern Nacht waren zwei Güterzüge beim Rangieren zusammengestoßen. Dabei starb ein Rangierhelfer. Zwei Waggons kippten von der Eisenbahnbrücke auf die darunterliegende Straße. Mehrere parkende Autos wurden beschädigt. Bei einem Unfall auf der A6 in Baden-Württemberg sind 13 Menschen verletzt worden. 8 davon sind Kinder und nach Polizeiangaben schwer verletzt. Ein Kleinbus mit einer Jugendgruppe war am Stauende auf ein stehendes Auto aufgefahren. Zwei Autofahrer dahinter haben das spät gesehen und sind in den kleinen Bus gerauscht. Die Autobahn war für 5 Stunden gesperrt. In Kolumbien wird ein neuer Präsident gewählt. Es ist eine Stichwahl zwischen einem ultrarechten Anwalt und einem linken Menschenrechtler. In Umfragen liegen beide nah beieinander. Das ist ein Überraschungserfolg für das rechte Lager. Der rechte Anwalt verspricht, hart durchzugreifen und Hochsicherheitsgefängnisse zu bauen. Der Menschenrechtler will die Friedenspolitik von noch Präsident Gustavo Petro fortsetzen. Der darf laut Verfassung nicht nochmal antreten. Petro war der erste linken Präsident in der Geschichte Kolumbiens. In seiner 4-jährigen Amtszeit ist die Arbeitslosigkeit gesunken und der Mindestlohn um 75% gestiegen. Aber die Sicherheitslage hat sich verschlechtert, obwohl die Regierung mit Guerilla-Organisationen und bewaffneten Gruppen verhandelt hat. Das Problem mit linken Guerilla-Gruppen, rechten Paramilitärs und Drogenbanden gibt es im südamerikanischen Land seit Jahrzehnten. Vor der Wahl ist die Gewalt im Land nochmal gestiegen.
2: Das Wetter.
1: Im Norden ist es freundlich bis sonnig, sonst eher bewölkt. Und auch kräftige Gewitter können mit dabei sein, vor allem im Osten. Für Brandenburg, Berlin und Sachsen gibt es eine amtliche Unwetterwarnung. Dazu heute 24 bis 38 Grad. Morgen dann oft freundlich, in der Südhälfte wieder Schauer und Gewitter. Und es wird ähnlich warm wie heute.
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0: Wir machen es uns schön heute Nachmittag zusammen. Ihr seid unterwegs, ihr hört uns über DAB Plus im Autoradio oder ihr seid beim Sport, hört uns über die App mit dem Kopfhörer oder ihr sitzt am PC und hört uns im Netz. Auf jeden Fall euch ein schönes Restwochenende, sind ja noch ein paar Stunden. Jetzt Tommy Richmond und Changes.
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0: Deutschlandfunk Nova hier. Am Sonntag, am Tag nach dem Deutschlandspiel. Zuerst zittern, ne, gestern Abend, dann doch noch die Erlösung und in letzter Minute der Sieg. Deutschland gegen Elfenbeinküste am Abend 2:1. Und auch alle von euch, die nicht geguckt haben, haben wahrscheinlich die wilden Schreie und am Ende auch den Jubel in der Nachbarschaft gehört und teilweise auch noch Hubkonzerte. Jens-Jörg Rieck, live aus Toronto, hat am Abend das Spiel kommentiert. War live dabei. Aus deiner Sicht, Jens-Jörg, woran lag es, dass die Nationalmannschaft sich mit der Elfenbeinküste erstmal schwer getan haben?
1: Ja, das lag auch an der Qualität logischerweise des Gegners, der gerade auf den Außenbahnen so unglaublich viel Tempo hat. Diomandé kennen wir natürlich aus der Bundesliga. Dazu Diallo auf der anderen Seite von Manchester United. Unser deutscher Kapitän Joshua Kimmich hatte schon größere Probleme mit diesem Turborasenmäher da zurechtzukommen auf der linken Seite. Und das war dann die Folge, dass wir in der 30. Minute über diese rechte deutsche Abwehrseite auch das erste Tor kassiert haben. 0-1 stand es ja zur Pause und deswegen werden die Schreie umso lauter gewesen sein, weil man eben ein Spiel gedreht hat, am Ende mit 2:1 gewann und der unglaubliche Undav mit seinem Doppelpack, das letzte Tor fiel ja dann erst in der 4. Minute der Nachspielzeit, einen eigentlich auch verdienten Sieg in einem wirklich guten Fußballspiel für die DFBF klargemacht hat, die damit jetzt Gruppensieger sind, also hörte sich nach einem sehr perfekten Abend an.
0: Ja, du sagst es, großer Star des Abends, Dennis Undav, hat beide Tore geschossen, der ist damit für den Rest der WM in der Startelf gesetzt?
1: Glaube ich nicht. Bin gespannt, ob sie wieder so beginnen werden. Es wird natürlich in jedem Spiel kommen. Er hat ja eine Wahnsinnsquote, das ist fast wie beim chinesischen Parteitag. 11 Spiele, 9 Tore. Also wenn er draufsteht, die 100% sind fast erreicht. Also der ist schon eine Sensation. Auch mit seiner Präsenz einfach in dem Spiel. Neben Metscher sicherlich einer der ganz großen Gewinner in dieser Mannschaft. Fragezeichen, weil du es gerade angesprochen hast, ist eher Schlotterbeck, der sich eine Verletzung zugezogen hat. Es hieß gestern Innenbandverletzung im Sprunggelenk, MRT-Untersuchung, also bildgebende Untersuchung heute. Resultat wissen wir noch nicht. Hier ist es, erst 8:08 Uhr und deswegen dauert das noch ein bisschen. Das wäre natürlich ein herber Rückschlag, denn die deutsche Innenverteidigung mit Tah und Schlotterbeck ist schon ziemlich gut.
0: Und die Stimme, die darf auch mal wegbrechen nach so einem Abend und dann auch noch morgen danach 8:08 Uhr bei euch. Also du sagst Gruppensieger, die deutsche Nationalmannschaft, was ja möglicherweise gar nicht so doll ist, ne? Mit dem Blick auf den Gegner, der da im 16. Finale kommen könnte?
1: Ja, du hast durchgerechnet. Ich muss schmunzeln, weil bevor das Turnier begann, war ja, wenn Deutschland Erster wird, es waren überhaupt generell 495 mögliche Gegner. Jetzt sind es noch auf dem Weg in dieses 16. Finale 13 mögliche Gegner. Da wäre unter anderem auch Brasilien dabei. Würde man aktuell sich die Gruppendritten angucken, auf die Deutschland treffen könnte, das wären Tschechien, Bosnien, Schottland, Paraguay, Schweden. Das ist, wie gesagt, der Stand der Dinge jetzt aktuell, 14:09 bei Deutschlandfunk Nova. Aber das kann natürlich heute Nachmittag oder heute Abend, wenn die gespielt haben, sich auch nochmal verschieben. Und dann könnte es unter Umständen auch gegen eine andere Mannschaft gehen. Und du sagst es richtig, das Achtelfinale sehr wahrscheinlich oder sicher dann für die deutsche Mannschaft in Philadelphia. Das erste Spiel wäre in Boston, das 16. Finale. Das könnte gegen Frankreich gehen. Das wäre der Worst Case. Oder Norwegen oder Senegal. Also das ist der Turnierplan. Die deutsche Mannschaft wird also, richtig gehört, auf der Ostküstenseite bleiben die nächsten Spiele. Das steht fest. Boston am Montag, 29. Juni und am amerikanischen Nationalfeiertag am 4. Juli dann in Philadelphia. Vielleicht eines der größten Spiele Deutschland-Frankreich.
0: Ja, und da soll ja auch Taylor Swift heiraten, ne, am 4. Juli. So wie es heißt, das sind die Gerüchte. Aber das interessiert
1: okay, dich. Okay, das nehme ich mal mit.
0: Jetzt weiß ich's. Live aus Toronto, Jens-Jörg Rieck hier in Deutschlandfunk Nova.

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1: Das kommt heute von Afrop und Ferris MC. Da tauchen einige von uns, die da schon gelebt haben, in Gedanken zurück ein in eine sehr schöne Zeit, so Ende der 90er, Anfang der 2000er. Viva im Fernsehen oder MTV, deutscher Hip-Hop, Nostalgie pur. Afrop und Ferris MC, die haben sich noch Curse und Ginny dazu geholt und die feiern die Nostalgie. Die erinnern sich an die gute alte Zeit, aber sie schaffen es dabei eben nicht, in ihren Erinnerungen zu versinken, sondern mit dem Kopf in der Gegenwart zu bleiben. Früher war nicht alles besser und auch heute ist vieles nicht unbedingt besser. Der entscheidende Punkt ist, Afrop und Co., die waren damals eben jung und heute sind sie so um die 50 und der Blick zurück auf die eigene Jugend oder das Alter zwischen 20 und 30 ist schon was ganz Besonderes, hören wir da raus. Bei früher war nicht besser. Afrop und Ferris MC featuring Curse und die etwas jüngere Ginny, die ist noch nicht 50. Unser Lieblingslied heute hier in Deutschlandfunk Nova.

0: Jungle. Let's go back. In Deutschlandfunk Nova ist es 14.30 Uhr am Sonntag. Jetzt das Best-of der Wissensnachrichten von Inga Gebauer.
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2: Die Venusfliegenfalle ist eine Ausnahmeerscheinung in der Pflanzenwelt. Nicht nur, weil sie Insekten futtert, sondern auch, weil sie für Pflanzen eine außergewöhnlich schnelle Bewegung drauf hat, wenn sie zuschnappt, um ihre Beute zu fangen. Jetzt hat ein Forschungsteam das Rätsel gelöst, wie sie diese rasante Bewegung hinbekommt. Im geöffneten Zustand stehen die beiden Fangblätter der Venusfliegenfalle unter Spannung und sind nach außen gewölbt. Sobald irgendwas, zum Beispiel ein Insekt, die feinen Fühlborsten auf der Innenseite der Fangblätter berührt, schlagen die Fangblätter um, ähnlich wie bei einem Regenschirm, den der Wind umkrempelt. So schnappt die Falle zu. Das funktioniert laut der Studie im Fachjournal Science, indem die Fühlborsten ein Signal zu den Zellen auf der Außenseite der Fangblätter senden. Diese Zellen werden dann innerhalb weniger Sekunden weich, wodurch sich die Blattwölbung umkehrt. Dieser Antriebsmechanismus, der ganz ohne Muskeln auskommt, könnte in Zukunft vielleicht auch bei der Entwicklung von Robotern eingesetzt werden. Die Fußball-WM ist in vollem Gange. Das bedeutet nicht nur, dass Millionen von Fans zu den Spielen in Nordamerika reisen, sondern auch jede Menge Viren. Die werden von einem Netzwerk aus Gesundheitsorganisationen und Forschenden überwacht, und zwar über das Abwasser an den Austragungsorten. Das Magazin Scientific American berichtet, dass im Abwasser unter anderem nach Masern, Corona und Grippeviren gesucht wird, sowie nach Hantaviren oder den Überträgern von Ebola, Denguefieber und Mpox. Zusätzlich werden Daten zum Beispiel aus Krankenhäusern und Social-Media-Beiträgen analysiert. Ziel ist, möglichst gut auf eventuelle Krankheitsausbrüche vorbereitet zu sein. Das wurde auch schon bei den Olympischen Spielen in Paris vor 2 Jahren so gemacht und bei der letzten Herrenfußball-WM in Katar 2022.
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0: jetzt weißt, dass ich gerade einreiße, was noch nicht steht. 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

0: Somber und Potential hier bei uns in Deutschlandfunk Nova. Das war schon spooky diese Woche, ne? Da bist du mit dem Segelbötchen im Ärmelkanal unterwegs auf Höhe der Isle of Wight. Ist alles wunderschön. Und plötzlich hörst du Warntöne eines russischen Kriegsschiffes und im Anschluss sogar Warnschüsse von diesem riesigen Kriegsschiff. Und du bist ein Segelbötchen. Jane und Alan Kelvey, ein britisches Ehepaar, hat das erlebt. Da zucken wir natürlich zusammen. Russen, die zwischen England und Frankreich schießen von so einem großen Militärschiff aus. Aus dem russischen Verteidigungsministerium heißt es, die Segeljacht habe sich gefährlich einer russischen Fregatte genähert. Was ist gefährlich? Habe ich drüber gesprochen mit Christoph Prössl, ARD-Korrespondent in London, und der hat uns erstmal die Situation des Rentnerpaares beschrieben.
1: Die beiden haben das relativ nüchtern geschildert in den Medien, was da vorgefallen ist, dass sie eben dieses Schiff, es war wohl schlechte Sicht, aber doch sehr gut ausmachen konnten. Das hat aber keine Kennung abgegeben, was normal üblich ist. Die haben natürlich das Tröten, die Warnsignale gehört, haben den Kurs geändert. Und dann wurde trotzdem geschossen. Wir hören mal rein, was die beiden gesagt haben.
2: They didn't try to radio us, and we were definitely not on a collision course. We were
3: going to miss them.
2: We were going to miss them. As far as we were concerned, it wasn't an incident until the gunfire started.
1: Ja, die haben uns gar nicht angefunkt, sagen die beiden. Wir waren nicht auf einem Kollisionskurs und für uns war das eigentlich normales Vorgehen, bis auf uns geschossen worden ist.
0: Es ist jetzt eine Riesendiskussion, auch im Vereinigten Königreich. Wer äußert sich zu diesem Vorfall mittlerweile alles?
1: Also, Keir Starmer nennt das Ganze leichtsinnig. Da merken wir schon, das ist beim Premier angekommen thematisch. Und der ehemalige Verteidigungsminister Ben Wallace, der sagte in einem Interview, da könne man die Verzweiflung Russlands draus ablesen. Denn das sei ein Versuch der Einschüchterung. Dort laufe es einfach im Krieg mit der Ukraine nicht gut. Und dann hat Großbritannien ja auch gerade noch ein Schiff der Schattenflotte stillgelegt. Das sind ja diese Schiffe, die Öl transportieren, obwohl das sanktioniert ist. Die Briten gehen dagegen härter vor, und der ehemalige Verteidigungsminister hat das in einen direkten Zusammenhang gebracht, dass da jetzt eben die Verzweiflung Russlands ablesbar sei.
0: Einschüchterung, sagst du, aber es ist schon ungewöhnlich. Also für manche wahrscheinlich auch beängstigend, die Reaktion des russischen Kriegsschiffes. Ist das vielleicht auch Lust an der Provokation, auch weit weg vom ukrainischen Krieg?
1: Da sind einfach bestimmte Schritte, die gemacht werden müssten, nicht eingehalten worden von den Russen. So stellt sich mir das im Moment dar. Und ich glaube, da wollte man sehr deutlich zeigen, die Präsenz, dass diese Schiffe im Ärmelkanal fahren und dass die ja auch andere Tanker der Schattenflotte noch begleiten. Also da wollte Russland, meine Interpretation, seine Macht noch einmal sehr deutlich unterstreichen.
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0: Doodle-Dee, Milky Chance, Down by the River. Hier bei uns in Deutschlandfunk Nova am Samstag. Was steht bei euch noch so an? Heute vielleicht, wenn es kühler wird, am Abend noch raus mit Freunden treffen, mit Freundinnen, wenn ihr sowas wie eine Freundesgruppe habt. Wir haben in unserem Podcast Facts and Feelings darüber gesprochen, wie das ist, gar keine zu haben, also keine Freundesgruppe. Das kann ziemlich frustrierend sein. So geht's auf jeden Fall Melo.
1: Dann gehe ich halt irgendwo zum Beispiel durch die Stadt, setze mich in einen Café, lese. Und dann kommen die Momente, wo ich mir so denke, boah, jetzt einfach irgendwo dazugehören. Also ich gucke mich dann auch so um und beobachte so mein Umfeld, was mich so umgibt. Und dann denke ich mir, boah krass, ich gehöre einfach nirgendwo so dazu.
0: Melo hat zwar einzelne Freundinnen, aber eben keine feste sogenannte Clique. Und das macht ihr zu schaffen. Sie wäre gern Teil einer Gruppe, die ihr auch mal die Verantwortung abnimmt, zum Beispiel, dass sie ständig selber was planen muss. Meistens ist sie dank ihrer einzelnen Freundinnen auch nicht einsam, aber manchmal überkommt es sie dann doch.
1: Es gibt auch immer mal so Momente, wo ich merke, boah, ich komme auch nicht aus dem Bett so. Warum soll ich jetzt aufstehen? Ich habe keine Verantwortung im Sinne von, ich habe kein Kind. Heute muss ich nicht arbeiten. Es wartet niemand auf mich. Oder wenn ich von einem Kongress, ein paar Tage war ich on Tour wegen der Arbeit, wieder nach Hause komme und ich war die ganze Zeit unter Menschen, dann ist auch manchmal das Gefühl von, ja, es ist doch niemand bei mir.
0: Ja, und damit ist sie nicht alleine mit diesem Gefühl. Rosalie Weigand ist psychologische Psychotherapeutin und sie sagt,
2: es gibt in der Psychologie eine Theorie, die heißt Theorie der sozialen Identität und die sagt, dass man sich selbst auch darüber definiert, in welchen Gruppen man ist, also und auch, ob man zu Gruppen überhaupt dazugehört. Und das führt dann auch dazu, dass es so ein In-Group-Feeling gibt, also ein Gefühl von wir und ein Gefühl von ihr, also alle anderen, die nicht in dieser Gruppe sind.
0: Und wer jetzt denkt, oh, so wie Melo fühle ich mich auch oder zum Teil fühle ich mich so, hört mal in die aktuelle Folge unseres Podcasts Facts and Feelings rein. Da klären wir euch, was ihr tun könnt, um eine Freundesgruppe zu finden vielleicht auch und was ihr vorher über euch selber vielleicht rausfinden solltet. 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

0: Tapferkeit.
1: Ich möchte das nicht haben. Nochmal mein altes Nokia. Auf keinen Fall. Heute ist schöner. Es ist 15 Uhr, die neuesten Infos. Jetzt von Johanna Schmidt. Hallo.
2: Hi.
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2: Viele gucken gespannt drauf, was in der Schweiz passiert. Da haben nach iranischen Angaben Gespräche angefangen zwischen den USA und dem Iran zu einem möglichen Ende des Kriegs. Der Iran hat die Erwartungen aber gedämpft. Die Verhandlungen sollen nur einen Tag dauern, also heute schon wieder beendet werden. An den Gesprächen sollen Verhandlungsteams aus dem Iran, aus den USA und aus den Vermittlerländern Pakistan und Katar teilnehmen. Ziel der Gespräche ist, das Rahmenabkommen für ein mögliches Ende des Iran-Kriegs konkreter zu machen. Es soll auch um den Libanon gehen und einen umfassenden Waffenstillstand dort. Israels Verteidigungsminister hat aber schon gesagt, Einschränkungen beim Vorgehen seiner Armee im Südlibanon wird er nicht akzeptieren. Die Kämpfe zwischen Israel und der Hisbollah-Miliz sind heute aber offenbar etwas weniger geworden. Fast ein halbes Jahr hat die Rentenkommission gearbeitet. Jetzt ist ihr Reformvorschlag bekannt geworden. Um die Renten zu sichern, soll laut Medienberichten das System umgebaut werden. Dazu gehört, dass die Beiträge und das Rentenalter steigen, dass eine Kapitalrente eingeführt wird und dass mehr Menschen in die Rentenkasse einzahlen. Zum Beispiel auch Politiker und Selbstständige. Kritik kommt vom Deutschen Institut für Wirtschaftsforschung in der Rheinischen Post. Für die Fachleute dort reichen die Maßnahmen nicht aus, weil weiter vielen Altersarmut drohe und die junge Generation belastet werde. Die Linke im Bundestag empfindet die Kommissionsideen als massive Rentenkürzungen. Die Caritas fordert, bei einer Rentenreform auch zu berücksichtigen, wie KI in Zukunft Arbeitsmärkte und Karrieren beeinflusst. Die Rentenkommission will ihr Konzept nächste Woche der Bundesregierung übergeben. Es sollen mehr afghanische Straftäter aus Deutschland abgeschoben werden. Das plant die Bundesregierung, schreibt die Bild am Sonntag. Diese Pläne sollen vertraulich mit der afghanischen Taliban-Regierung verhandelt worden sein. Jeden Monat sollen Menschen mit bis zu 3 Charterflügen in ihre Heimat zurückgebracht werden. On top sollen auch Straftäter mit Linienflügen ausgeflogen werden. Laut Bericht sitzen im Moment noch etwa 100 afghanische Straftäter in Haft, die abgeschoben werden könnten. Menschenrechtler wie Pro Asyl kritisieren die Abschiebungen, unter anderem weil sie durch Gespräche mit den radikal-islamischen Taliban zustande kommen. Pro Asyl spricht von einer Aufwertung eines Regimes, das international geächtet wird. Die Taliban sind in Afghanistan seit 5 Jahren wieder an der Macht. Sie haben viele Freiheits- und Menschenrechte stark eingeschränkt, insbesondere von Frauen und Mädchen. Bei einer Drogenrazzia bei Paris ist ein Picasso-Gemälde gefunden worden. Die Staatsanwaltschaft hat bestätigt, dass das Bild echt und vom Maler Pablo Picasso ist, sagt aber nicht mehr dazu. Es laufen aber Ermittlungen wegen Hehlerei und Diebstahl. Die Razzia war in einem Vorort von Paris. Gefunden wurden auch Luxuskleider, mehrere tausend Euro und Drogen. 4 Verdächtige wurden festgenommen.
3: Das Wetter.
2: Im Norden freundlich bis sonnig, sonst eher bewölkt und auch kräftige Gewitter können mit dabei sein. Vor allem im Osten, da gibt es auch eine amtliche Unwetterwarnung. Dazu heute 24 bis 38 Grad. Morgen auch wieder freundlich, in der Südhälfte wieder Schauer und Gewitter. Und es wird ähnlich warm wie heute.
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1: Guten Tag, ein schönes Wochenende euch. Noch bis Mitte September gibt's Grenzkontrollen an den deutschen Grenzen zu unseren vielen, vielen lieben Nachbarländern. Um Migration zu begrenzen, heißt es da, so will es das Bundesinnenministerium. Ob diese Kontrollen an den Grenzen auch darüber hinaus weitergehen sollen, also dann noch im Herbst, im Winter, vielleicht auch nächstes Jahr, das ist alles noch nicht klar. Aber eine Stadt in Deutschland, die will das auf gar keinen Fall. Die sagt Schluss damit. Zumindest sagen es fast alle Parteien im Stadtrat. Von welcher Stadt sprechen wir? Das hört ihr gleich hier.
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0: Na, habt ihr sie alle drauf, die direkten deutschen Nachbarländer? Dänemark, Polen, Tschechien, Österreich, Schweiz, Frankreich, Luxemburg, Belgien und die Niederlande. Überall gibt es seit Jahren Grenzkontrollen, entweder mit provisorischen Grenzposten oder es wird stichprobenartig kontrolliert. Bis Mitte September dieses Jahres sind die Kontrollen vom Bundesinnenministerium angeordnet, um illegale Migration zu begrenzen, wie es da heißt. Ganz im Westen von Deutschland, im Dreiländereck mit Belgien und den Niederlanden, hofft man aber doch sehr, dass damit ab September Schluss ist. Also im Aachener Stadtrat, da haben diese Woche alle Fraktionen, bis auf die AfD, die war dagegen, die Grenzkontrollen auslaufen zu lassen. Also zu viele Einschränkungen für Pendelnde, für Touris, für die Wirtschaft in der Grenzregion. Okay, entscheiden können die das nicht. Das muss das Bundesinnenministerium tun. Aber zumindest haben die gesagt, bitte lasst es auslaufen. Der Oberbürgermeister von Aachen sagt das auch, Michael Ziemons. Mit dem habe ich gesprochen. Guten Tag.
1: Hallo, Herr Günther.
0: Für alle, die vielleicht nicht so oft über die A4 oder die A44 oder die Bundesstraßen rüber nach Belgien oder in die Niederlande fahren, beschreiben Sie mal, was da tagtäglich zu Stoßzeiten los ist.
1: Ja, hier entstehen lange Staus, wenn wirklich kontrolliert wird. Es wird Gott sei Dank nicht jeden Tag so intensiv kontrolliert, aber wenn, dann staut sich der Verkehr sehr, sehr lange. Und das ist natürlich für die Menschen, die mehrfach am Tag über die Grenze müssen, für die Unternehmen, die diesseits und jenseits der Grenze arbeiten, eine Riesenbelastung. Das kostet Nerven, das kostet Geld und es bringt kaum noch was.
0: Es bringt kaum noch was, sagen Sie. Haben Sie Zahlen, was die Grenzkontrollen bei illegalen Übertritten, illegaler Migration im Dreiländereck bringen?
1: Also es hat jetzt kürzlich eine gemeinsame Grenzkontrolle der belgischen, niederländischen und deutschen Kräfte gegeben. Da hat man an einem Tag 8 Haftbefehle vollstreckt. Das klingt natürlich erstmal viel, aber das ist natürlich nicht mehr, als man auch bekommen würde, wenn man an einem x-beliebigen Tag irgendwo in der Mitte von Deutschland sich auch auf die Autobahn stellen und einfach mal alle kontrollieren würde, die da langfahren. Belgien und die Niederlande, das sind jetzt einfach keine Terrorstaaten. Das ist nichts, wo man jetzt mit Kriminalität und Schleuserkriminalität als Hotspot rechnen müsste. Deswegen macht das einfach vom Aufwand her im Vergleich zum Ertrag keinen Sinn mehr gegenüber den normalen Grenzkontrollen, die wir ja auch sonst immer haben, die nur eben im Alltag nicht so eine Belastung darstellen.
0: Jetzt sind Sie, Herr Ziemons, ja ein CDU-Mann. Der Bundesinnenminister Alexander Dobrindt ist auch ein, ja zumindest CSU, also ein Unionskollege. Sollte er jetzt entscheiden, die Grenzkontrollen beizubehalten, auch nach dem 15. September, was sagen Sie ihm dann?
1: Dass er zumindest im Hinblick auf unsere Grenzen hier im Westen eine schlechte Entscheidung getroffen hat, dass Aufwand und Ertrag in keinem Verhältnis stehen, dass es immer wichtig ist, auf die Menschen vor Ort zu gucken, das Leben vor Ort und dass Europa, dass wir hier ja in der Region wirklich jeden Tag leben, von offenen Grenzen lebt und dass wir das nicht gefährden dürfen, einfach wegen so kurzsichtiger Maßnahmen, die hier einfach nichts bringen als einen Show-Effekt. Unsere Bundespolizei ist hervorragend aufgestellt, die braucht dafür nicht diese symbolischen Veranstaltungen, wie wir sie hier erleben.
0: Sagt der Oberbürgermeister von Aachen, Michael Ziemons. Ich danke Ihnen.
1: Danke Ihnen.

0: Anpfiff erst um 22 Uhr oder sogar erst um 3 Uhr oder 4 Uhr oder 5 Uhr morgens, 6 Uhr morgens die Fußball-Weltmeisterschaft in Nordamerika. Also wer die Spiele in den USA, in Mexiko, in Kanada live sehen will, muss wegen der Zeitverschiebung teilweise echt lange durchhalten oder früh aufstehen. Schlafforscherin Christine Blume sagt, wenn die Augen zufallen beim Fußball gucken, dann hilft Balkontür auf.
1: Diese Wirkung, die hält auch eine Zeit lang an. Und da muss man natürlich ein bisschen aufpassen, weil wenn man dann um 22 oder 23 Uhr noch einen Kaffee trinkt, um eben gut durchhalten zu können, dann wirkt der auch eine ganze Zeit. Also so 6 bis 8 Stunden empfehlen wir eigentlich immer, sollten zwischen dem letzten Kaffee und dem Einschlafen liegen.
0: Ja, das ist der letzte Kaffee und dem Einschlafen. Klar, der No-Brainer-Kaffee wirkt auch sehr gut.
1: Aktivität macht auch wach. Also statt auf der Couch zu lümmeln, sollte sich Team Schwierigkeiten durchzuhalten, besser aufrecht hinsetzen. Ich habe mir auch gedacht, so für die WM könnte man ja auch so einen Plan machen. Jedes Mal, wenn wer aufs Tor schießt, machen wir 10 Kniebeugen oder irgendwie sowas.
0: Ja, also aktiv bleiben, Kaffee trinken, Fenster auf, Türen auf, Luft reinlassen. Schlafforscherin Christine Blume, Wissenschaftsjournalistin Ilka Knigge über Schlafen, der Podcast. Die Folge heißt WM-Nächte, fit bleiben, trotz wenig Schlaf, die Folge. Über Schlafen findet ihr jeden Dienstag neu, zum Beispiel in der Deutschlandfunk-App.

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0: 15:30.
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2: Wie sich das Gehirn von Kindern entwickelt, hängt laut einer neuen Studie vor allem damit zusammen, ob sie in einer armen oder in einer reichen Umgebung aufwachsen. Ein Forschungsteam von der Washington University hat sich Hirnscans von etwa 12.000 9- und 10-Jährigen aus den USA angesehen und verschiedene Faktoren, die Unterschiede erklären könnten, zum Beispiel IQ, Erziehung, körperliche und mentale Gesundheit oder Bildschirmzeit. Dabei zeigte sich der deutlichste statistische Zusammenhang zwischen Hirnstruktur und sozioökonomischen Faktoren. Konkret hieß das, Kinder, die in reichen Familien oder Umgebungen aufwuchsen, hatten eine dickere Großhirnrinde mit mehr Nervenzellen, die auch noch besser vernetzt waren. Durch diese Nervenzellen können wir denken, lernen, Probleme lösen und Emotionen empfinden. Auch interessant, die Gehirne von Kindern aus einem armen Umfeld sahen ähnlich aus wie gestresste oder chronisch übermüdete Gehirne. Deshalb vermuten die Forschenden, dass man die Entwicklungsunterschiede ausgleichen kann, indem man sozioökonomisch benachteiligten Kindern hilft, Stress und Schlafmangel abzubauen. Wann genau eine Geburt startet, können Ärztinnen und Ärzte bis heute nicht gut vorhersagen. Im Fachjournal Science gibt es eine neue Studie, die untersucht, was vor der Geburt auf molekularer Ebene passiert. Es geht dabei um das Coenzym NAD+. Das ist wichtig für den Stoffwechsel, die Energieproduktion und die allgemeine Gesundheit von Zellen. Die Forschenden haben herausgefunden, dass zum Ende der Schwangerschaft weniger NAD+ in der Plazenta ist. Ab einer bestimmten Schwelle starten die Wehen. Das könnte damit zusammenhängen, dass der Körper NAD+ braucht, um die Stoffe abzubauen, die Wehen unterdrücken. Der Beginn einer Geburt ist komplex. Auch Hormone und Signalstoffe vom Embryo spielen eine Rolle. Das neue Wissen könnte gegen Frühgeburten helfen. Zusätzliches Vitamin B3 kann der Körper nämlich zu NAD+ umbauen. Das könnte also Frühgeburten verhindern helfen. Gletscher und Meereis in der Arktis schmelzen. Und damit sind im Nordpolarmeer auch mehr Eisberge unterwegs. Das berichtet ein Forschungsteam im Fachmagazin Nature. Einerseits steigt damit die Gefahr, zum Beispiel für die Schifffahrt. Andererseits profitiert davon aber offenbar die Artenvielfalt am Meeresboden. Eisberge bestehen nicht nur aus Eis, sondern einige tragen auch Geröll und Steine in sich. Schmilzt das Eis, sinken die auf den Meeresgrund. Das Team konnte nachweisen, dass sich darauf Tiere, Schwämme und Anemonen niederlassen. Je mehr Eisberge in der Arktis unterwegs sind, desto mehr Steine rieseln herunter und schaffen einen neuen Lebensraum. Die Forschenden schreiben, dass die Zahl der Eisberge seit den Nullerjahren zugenommen hat. Zur selben Zeit, als zwei große Gletscher im Nordosten Grönlands durch den Klimawandel instabiler wurden. Von dort stammen die Eisberge wohl.
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0: So, viele von uns hängen ja gerade mit Freunden oder mit Kolleginnen in so WM-Tipp-Runden oder online auch. WM-Tipp-Runden ganz groß. Wie läuft das bei euch so? Irgendwie auf Unentschieden Uruguay, Curaçao getippt, wären Big Points gewesen auf jeden Fall. Aber ist völlig egal, ob ihr jetzt gerade ganz oben in eurer Tipp-Runden-Tabelle steht oder ganz unten. Wahrscheinlich sind wir alle nicht so gut im Tippen wie Joachim Clement. Das ist ein Investmentbanker. In London sitzt er. Er hat 2014 ein Modell gebaut, mit dem er die WM-Sieger 2014, 2018 und 2022, also Deutschland, Frankreich und Argentinien, vorausgesagt hat. Wie macht er das? Darüber habe ich mit ihm gesprochen. Hallo nach London, Joachim Clement.
1: Guten Tag, Herr Günther.
0: So, warum hat Ihr System die letzten drei WMs so gut funktioniert?
1: Wenn ich das nur selber wüsste. Ich denke, ich habe ein System, das mir einen gewissen leichten Vorteil gibt. Aber ich betone immer, dass rund die Hälfte des Ausgangs jedes einzelnen Spiels Glück ist. Glück mit ein bisschen Hilfe von dem Modell.
0: Ja, und das Modell funktioniert wie?
1: Als Ökonom mache ich natürlich Prognosen mit ökonomischen Variablen und Wirtschaftsvariablen. Von daher habe ich drei Wirtschaftsvariablen. Das ist die Bevölkerung eines Landes. Das gibt mir eine Auskunft, wie groß denn der Talentepool ist. Das zweite ist der Wohlstand in einem Land. Wie gut ist denn die Infrastruktur, um Talente in einem Land zu erkennen, zu fördern und zu Weltklasse-Spielern auszubilden? Und dann das dritte ist das Klima. Sind Sie in einem Land, in dem Sie das ganze Jahr über Fußball spielen können, oder ist es im Winter zu kalt und im Sommer zu heiß? Und dann die vierte Variable ist die aktuelle FIFA-Weltrangliste. Einfach um ein Gefühl zu bekommen, ist denn die aktuelle Spielergeneration besonders gut oder besonders schlecht?
0: Und das ist dann das Ausschlaggebende, weil die ersten drei Punkte, die ändern sich ja über Jahrzehnte nicht so viel, sag ich mal.
1: Genau.
0: Ich kenne ja London. Da steht man nach Feierabend mit einem Pint im Pub und dann haut man den Joachim Clement an und will wissen, wie es dieses Jahr aussieht. Kommen denn gerade viele auf Sie zu?
1: Ja, das Traurige ist, Wetten ist hier ja Volkssport und rund die Hälfte meiner Kollegen hier im Büro neben mir haben auf meinen Tipp gewettet, was so viel heißt, wie wenn diese Mannschaft denn tatsächlich ausscheiden sollte, bevor sie Weltmeister wird, dann muss ich glaube ich den nächsten Tag über von zu Hause aus arbeiten.
0: Ja, und dann hauen wir doch mal raus. Wie wird die WM verlaufen? Wer wird Weltmeister 2026?
1: Ja, ich habe vielleicht einen ziemlichen Außenseiter gewählt, aber mein Modell dieses Mal gibt die Niederlande als Weltmeister an. Einfach deshalb, weil die Niederlande ist traditionell eines der Länder, die ständig besser abschneidet an der WM, als sie eigentlich sollte. Es ist ja ein relativ kleines Land. Dreimal im Finale, dreimal verloren. Einmal davon bin ich nicht so unglücklich, 1974. Die anderen zweimal kann man sich drüber streiten. Aber ich denke, dieses Mal haben sie das notwendige bisschen Glück, um es ganz nach oben zu schaffen und Weltmeister zu werden.
0: Okay, ist notiert. Oranje wird es also. Aber wie werden die Deutschen abschneiden bei dieser WM?
1: Ja, Deutschland hat leider ein bisschen los Unglück. Nicht so sehr in der Gruppenphase. Ich bin überzeugt, dass Deutschland Gruppensieger wird. Das Dumme ist nur, ich glaube auch, dass Frankreich seine Gruppe gewinnt und das bedeutet dann im Turnierbaum, dass Deutschland im Achtelfinale auf Frankreich trifft. Und wie soll man sagen, da ist Frankreich einfach klarer Favorit.
0: Ja, wir werden die WM weiter natürlich verfolgen und Ihren Tipp im Auge behalten. Dankeschön, Joachim Clement aus London.
1: Danke ebenfalls.

0: The Beaches und Jocelyn. Es ist Samstag, nee, Sonntag. Auch da halten wir euch natürlich auf dem Laufenden. Das macht Johanna Schmidt jetzt. Hallo.
1: Hi.
0: 16 Uhr.
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1: Viele gucken gespannt drauf, was in der Schweiz passiert. Da haben nach iranischen Angaben Gespräche angefangen zwischen den USA und dem Iran zu einem möglichen Ende des Kriegs. Der Iran hat die Erwartungen aber gedämpft. Die Verhandlungen sollen nur einen Tag dauern, also heute schon wieder beendet werden. An den Gesprächen sollen Verhandlungsteams aus dem Iran, aus den USA und aus den Vermittlerländern Pakistan und Katar teilnehmen. Ziel der Gespräche ist, das Rahmenabkommen für ein mögliches Ende des Iran-Kriegs konkreter zu machen. Es soll auch um den Libanon gehen und einen umfassenden Waffenstillstand dort. Israels Verteidigungsminister hat aber schon gesagt, Einschränkungen beim Vorgehen seiner Armee im Südlibanon wird er nicht akzeptieren. Die Kämpfe zwischen Israel und der Hisbollah-Miliz sind heute aber offenbar etwas weniger geworden. Der Parteitag der Linken in Potsdam ist zu Ende gegangen und die Partei hat zum Abschluss noch was Größeres beschlossen. Die Diäten der Abgeordneten im Bund und in Europa werden gedeckelt. Sie sollen nicht mehr verdienen als die arbeitende Bevölkerung. Heißt konkret, es gibt bald nicht mehr als 5.300 Euro brutto im Monat. Dieser Betrag orientiert sich am Tarifvertrag für den öffentlichen Dienst. Das ist auch ungefähr der aktuelle Durchschnittslohn von Vollzeitbeschäftigten in Deutschland. Zwei Drittel der Delegierten haben auf dem Parteitag der Linken für den Gehaltsdeckel gestimmt. Er soll ab der nächsten Bundestags- bzw. Europawahl gelten. Gestern waren bei dem Treffen zwei neue Vorsitzende gewählt worden. Ines Schwertner bleibt, dazu kommt Luigi Pantisano. Bei den heißen Temperaturen suchen viele Abkühlungen, auch wieder in Flüssen, Seen und Kanälen. Dass das ziemlich gefährlich sein kann, zeigen heute wieder mehrere Fälle. In Südhessen werden drei Menschen vermisst, nachdem sie gestern im Rhein geschwommen sind. Suchaktionen waren bisher erfolglos. Die Polizei sagt, dass die drei wahrscheinlich von der starken Strömung abgetrieben worden sind. Sie haben wohl nur eine kleine Chance zu überleben. Gestern ist außerdem ein 23-Jähriger in einem See im Kreis Karlsruhe ertrunken. Eine Frau hatte Rettungskräfte gerufen, weil der Mann beim Schwimmen nicht mehr aufgetaucht war. Die Einsatzkräfte konnten ihn rausholen, er war aber schon tot. Einen ähnlichen Fall gab es in Gelsenkirchen. Da ist ein 16-Jähriger im Rhein-Herne-Kanal untergegangen. Auch er konnte rausgeholt werden, ist aber später im Krankenhaus gestorben. Weil es zu heiß ist, bleibt in Madrid heute die Fanzone für die Fußball-WM geschlossen. Das hat der spanische Fußballverband entschieden. Public Viewing kann aus Sicherheitsgründen nicht stattfinden. Fans wird geraten, in klimatisierten Räumen zu gucken und Hitze zu meiden. Europameister Spanien spielt heute um 18 Uhr gegen Saudi-Arabien. Wie in Deutschland und anderen europäischen Ländern gibt es auch in Spanien gerade eine Hitzewelle. In Madrid sind heute bis zu 39 Grad drin.
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1: Im Norden freundlich bis sonnig, sonst eher bewölkt und auch kräftige Gewitter können mit dabei sein. Vor allem im Osten, da und in Teilen des Südens gibt es auch eine amtliche Unwetterwarnung. Dazu heute 24 bis 38 Grad. Morgen oft freundlich, in der Südhälfte wieder Schauer und Gewitter und es wird ähnlich warm wie heute.
0: Sagen wir, wie es ist, oder?
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0: Von dieser Hitze bekommen wir beide so gar nichts mit.
1: Nö. Hier ist gut, klimatisiert.
0: Hier ist klimatisiert drin, wobei es ja immer dieses Gerücht gibt, dass das Studio hier von Deutschlandfunk Nova, dass die Klimaanlage zumindest nicht so richtig gut funktioniert.
1: Oh, ich habe das Gefühl hier schon gerade,
0: momentan geht's, ne? Ja. Ich sitze hier in kurzer Hose, habe aber keine Gänsehaut. Alles fein. So, wir haben ein bisschen Sommermusik für euch. Gleich Masterpiece, Save Me und Tove Lo, I'm Your Right Girl. Right? Fragezeichen.
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0: Shout out loud und please, please, please hier bei uns in Deutschlandfunk Nova am Sonntag. Zuerst zittern, dann doch noch die Erlösung und in allerletzter Minute dann der Sieg. Deutschland gegen Elfenbeinküste am Abend 2-1 ausgegangen. Und auch alle von euch, die nicht geguckt haben, die haben vielleicht die wilden Schreie gehört, den Jubel, später teilweise auch noch Hubkonzerte. Jens-Jörg Rieck war in Toronto am Abend live mit dabei. Und ich habe ihn vorhin gefragt, woran lag es denn, dass die Nationalmannschaft sich mit der Elfenbeinküste so schwer getan haben erstmal?
1: Ja, das lag auch an der Qualität logischerweise des Gegners, der gerade auf den Außenbahnen so unglaublich viel Tempo hat. Diomande kennen wir natürlich aus der Bundesliga. Dazu Diallo auf der anderen Seite von Manchester United. Unser deutscher Kapitän Joshua Kimmich hatte schon größere Probleme mit diesem Turborasenmäher da zurechtzukommen auf der linken Seite. Und das war dann die Folge, dass wir in der 30. Minute über diese rechte deutsche Abwehrseite auch das erste Tor kassiert haben. 0-1 stand es ja zur Pause. Und deswegen werden die Schreie umso lauter gewesen sein, weil man eben ein Spiel gedreht hat, am Ende mit 2-1 gewann und der unglaubliche Undaf mit seinem Doppelpack, das letzte Tor fiel ja dann erst in der 4. Minute der Nachspielzeit, einen eigentlich auch verdienten Sieg in einem wirklich guten Fußballspiel für die DFBF klargemacht hat, die damit jetzt Gruppensieger sind. Also hörte sich nach einem sehr perfekten Abend an.
0: Ja, du sagst es, großer Star des Abends, Dennis Undaf, hat beide Tore geschossen. Der ist damit für den Rest der WM in der Startelf gesetzt?
1: Glaube ich nicht. Bin gespannt, ob sie wieder so beginnen werden. Es wird natürlich in jedem Spiel kommen. Er hat ja eine Wahnsinnsquote, das ist fast wie beim chinesischen Parteitag. 11 Spiele, 9 Tore. Also wenn er draufsteht, die 100% sind fast erreicht. Also der ist schon eine Sensation. Auch mit seiner Präsenz einfach in dem Spiel. Neben Metscher sicherlich einer der ganz großen Gewinner in dieser Mannschaft. Fragezeichen, weil du es gerade angesprochen hast, ist eher Schlotterbeck, der sich eine Verletzung zugezogen hat. Es hieß gestern Innenbandverletzung im Sprunggelenk, MRT-Untersuchung, also bildgebende Untersuchung heute. Resultat wissen wir noch nicht. Hier ist es, erst 8.08 Uhr und deswegen dauert das noch ein bisschen. Das wäre natürlich ein herber Rückschlag, denn die deutsche Innenverteidigung mit Tah und Schlotterbeck ist schon ziemlich gut.
0: Und die Stimme, die darf auch mal wegbrechen nach so einem Abend und dann auch noch morgen danach 8.08 Uhr bei euch. Also du sagst Gruppensieger, die deutsche Nationalmannschaft, was ja möglicherweise gar nicht so doll ist, ne? Mit dem Blick auf den Gegner, der da im 16. Finale kommen könnte.
1: Ja, du hast durchgerechnet. Ich muss schmunzeln, weil bevor das Turnier begann, war ja, wenn Deutschland Erster wird, es waren überhaupt generell 495 mögliche Gegner. Jetzt sind es noch auf dem Weg in dieses 16. Finale 13 mögliche Gegner. Da wäre unter anderem auch Brasilien dabei. Würde man aktuell sich die Gruppendritten angucken, auf die Deutschland treffen könnte, das wären Tschechien, Bosnien, Schottland, Paraguay, Schweden. Das ist, wie gesagt, der Stand der Dinge jetzt aktuell, 14.09 Uhr bei Deutschlandfunk Nova. Aber das kann natürlich heute Nachmittag oder heute Abend, wenn die gespielt haben, sich auch nochmal verschieben. Und dann könnte es unter Umständen auch gegen eine andere Mannschaft gehen. Und du sagst es richtig, das Achtelfinale sehr wahrscheinlich oder sicher dann für die deutsche Mannschaft in Philadelphia. Das erste Spiel wäre in Boston, das 16. Finale. Das könnte gegen Frankreich gehen, das wäre der Worst Case, oder Norwegen oder Senegal. Also das ist der Turnierplan. Die deutsche Mannschaft wird also, richtig gehört, auf der Ostküstenseite bleiben. Die nächsten Spiele, das steht fest, Boston am Montag, 29. Juni und am amerikanischen Nationalfeiertag am 4. Juli dann in Philadelphia. Vielleicht eines der größten Spiele Deutschland-Frankreich.
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0: Infos waren das von Jens-Jörg Rieck in Toronto. Und ihr habt es an den Zeiten gemerkt. Das Gespräch haben wir vor knapp 2 Stunden geführt. Deswegen hat er da noch 14.09 Uhr gesagt.

lieben wir sehr, gute Dinge. Bruckner hier bei uns in Deutschlandfunk Nova. So ein Song, den man eigentlich jeden Tag hören sollte, immer dann, wenn man sich so down fühlt und sagt, ach komm, es ist alles so schrecklich, es passiert so viel auf dieser Welt. Gute Dinge passieren auch zwischendurch. Bruckner von Chiemsee. Hier ist Deutschlandfunk Nova.

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1: Können Tiere die Evolution anderer Arten beeinflussen, obwohl sie tausende Kilometer entfernt leben und sich nie begegnen? Bisher dachte man in der Biologie, dass sich Arten für eine gemeinsame Weiterentwicklung denselben Lebensraum teilen müssen. Eine Studie im Fachmagazin PNAS stellt die Annahme aber auf den Kopf. Die Forschenden zeigen in einer Computersimulation, dass wandernde Raubtiere, also Zugvögel zum Beispiel, evolutionäre Boten zwischen weit entfernten Regionen sein können. Das funktioniert so: Wenn ein Vogel in Thailand lernt, eine giftige Schlange an ihrer Farbe zu erkennen, meidet er solche Warnfarben auch nach einer Reise auf die Philippinen. Und dadurch gleicht sich über die Zeit auch das Aussehen der Schlangen dort an, um auf den gelernten Schutz zu reagieren. Die Forschenden vermuten, dass sich dieses Prinzip der evolutionären Boten auch auf Pflanzen und Viren übertragen lässt, aber das müsste weiter erforscht werden. Vor 4 Jahren gab es in der Oder ein großes Fischsterben. Millionen Fische und unzählige Muscheln und Wasserschnecken verendeten. Damals hatte sich eine giftige Alge massenhaft vermehrt, weil aus polnischen Kohle- und Kupferbergwerken zu viel Salz in die Oder eingeleitet wurde. Dazu kam ein niedriger Wasserstand, viel Sonne und viele Nährstoffe. Ein Bericht unter Federführung des Leibniz-Instituts für Gewässerökologie warnt jetzt davor, dass sich das wiederholen könnte. Der Bericht zeigt zwar, dass sich die Fisch- und Muschelbestände langsam erholen, bis sich die Oder vollständig regeneriert hat, wird es aber wohl noch Jahre dauern. Die Fachleute sagen, dass es vor allem zu wenige Großmuscheln gibt, die sind aber die effektivsten natürlichen Filter für das Wasser. Deshalb könnte es wieder ein verstärktes Algenwachstum geben, zumal der Salzgehalt in der Oder immer noch zu hoch sei. Die Fachleute empfehlen außerdem, den Fluss stärker zu renaturieren, damit es langfristig mehr Fische gibt.
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0: Aus Island. Auf Monsters and Men. Little Talks hier bei uns in Deutschland von Nova. Ich habe die mal gesehen, live. In so einem Keller. Also in so einer Bar in einem Keller. Und zwar in Reykjavik. In Island. Auf Monsters and Men. Großartig. Es ist Sonntagnachmittag, 16.39 Uhr. Und ehrlich gesagt, das war schon spooky diese Woche. Da war ein Pärchen, ein Rentnerpärchen mit einem Segelbötchen im Ärmelkanal unterwegs. Ganz schön, wenn auch ein bisschen neblig, da auf Höhe der Isle of Wight. Und plötzlich hören sie Warntöne eines russischen Kriegsschiffes und im Anschluss dann auch Warnschüsse von so einem riesigen Kriegsschiff. Im Ärmelkanal. Jane und Alan Calvey heißen die beiden, britisches Rentnerpaar. Da zucken wir natürlich zusammen, Russen, die irgendwo zwischen England und Frankreich schießen. Aus dem russischen Verteidigungsministerium hieß es dann diese Woche, die Segeljacht habe sich, Achtung, gefährlich einer russischen Fregatte genähert. Habe ich drüber gesprochen mit Christoph Prössl, ARD-Korrespondent in London, der uns erstmal die Situation des Rentnerpaares beschrieben hat.
1: Die beiden haben das relativ nüchtern geschildert in den Medien, was da vorgefallen ist, dass sie eben dieses Schiff, es war wohl schlechte Sicht, aber doch sehr gut ausmachen konnten. Das hat aber keine Kennung abgegeben, was normal üblich ist. Die haben natürlich das Tröten, die Warnsignale gehört, haben den Kurs geändert und dann wurde trotzdem geschossen. Wir hören mal rein, was die beiden gesagt haben.
2: They didn't try to radio us, and we were definitely not on a collision course. We were going to miss them. As far as we were concerned, it wasn't an incident until the gunfire started.
1: Ja, die haben uns gar nicht angefunkt, sagen die beiden. Wir waren nicht auf einem Kollisionskurs und für uns war das eigentlich normales Vorgehen, bis auf uns geschossen worden ist.
0: Das ist jetzt eine Riesendiskussion, auch im Vereinigten Königreich. Wer äußert sich zu diesem Vorfall mittlerweile alles?
1: Also, Keir Starmer nennt das Ganze leichtsinnig. Da merken wir schon, das ist beim Premier angekommen thematisch. Und der ehemalige Verteidigungsminister Ben Wallace, der sagte in einem Interview, da könne man die Verzweiflung Russlands draus ablesen. Denn das sei ein Versuch der Einschüchterung. Dort laufe es einfach im Krieg mit der Ukraine nicht gut. Und dann hat Großbritannien ja auch gerade noch ein Schiff der Schattenflotte stillgelegt. Das sind ja diese Schiffe, die Öl transportieren, obwohl das sanktioniert ist. Die Briten gehen dagegen härter vor und der ehemalige Verteidigungsminister hat das in einen direkten Zusammenhang gebracht, dass da jetzt eben die Verzweiflung Russlands ablesbar sei.
0: Einschüchterung, sagst du, aber es ist schon ungewöhnlich. Also für manche wahrscheinlich auch beängstigend, die Reaktion des russischen Kriegsschiffes. Ist das vielleicht auch Lust an der Provokation, auch weit weg vom ukrainischen Krieg?
1: Da sind einfach bestimmte Schritte, die gemacht werden müssten, nicht eingehalten worden von den Russen. So stellt sich mir das im Moment dar. Und ich glaube, da wollte man sehr deutlich zeigen, die Präsenz, dass diese Schiffe im Ärmelkanal fahren und dass die ja auch andere Tanker der Schattenflotte noch begleiten. Also da wollte Russland, meine Interpretation, seine Macht noch einmal sehr deutlich unterstreichen.
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Jungle. Carry On, hier bei uns in Deutschlandfunk Nova und jetzt bei uns Radio Free Alice. Gegründet in Sydney, heute zu Hause in Melbourne, hat einen gewissen 80er-Jahre-Charme und dann bin ich irgendwie ins Rabbit Hole eingetaucht. Woher kommt denn dieser Name Radio Free Alice? Radio Free Alice, hatte ich irgendwie schon mal gehört. Kommt von einem Plattenladen in Sydney, den ein Teil der Bandmitglieder sehr geliebt hat, ne? Und das war dann eben der Bandnamensvorschlag, auf den sich am Ende alle geeinigt haben. Da dachte ich, ich war nie in Sydney. Radio Free Alice sagt mir dann doch irgendwie nichts, aber... Nee, der Plattenladen wiederum, der hat sich, jetzt wird's kompliziert, der hat sich benannt nach Radio Alice. Und das ist ein berühmter linksgerichteter Piradiosender, der in den 70ern in Italien aus Bologna gesendet hat. Und daraus wurde dann der Name des Plattenladens und daraus wurde dann der Name dieser Band. Radio Free Alice, Lunch Money, Deutschlandfunk Nova.

0: nicht gut genug. Von Blumengarten, was gerade viral um die Welt geht. Dani Neumann und Blue hier bei uns am 21. Juni 2026. Es ist ein Sonntag, auch da gibt's Nachrichten. Hallo Johanna.
1: Hi.
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3: In der Schweiz laufen Gespräche zwischen den USA und dem Iran zu einem möglichen Ende des Iran-Kriegs. Bei den Verhandlungen in einem Luxushotel dabei sind auch Vertreter der Vermittlerländer Katar und Pakistan. Für die USA verhandelt unter anderem Vizepräsident J.D. Vance. Er hat gesagt, das Ganze sei ein historisches Treffen. Er spricht von großen Fortschritten und davon, dass die Beziehungen zwischen den USA und dem Iran neu gestaltet werden sollen. Ziel der Gespräche ist es, das Rahmenabkommen konkreter zu machen, das die USA und der Iran am Donnerstag beschlossen haben. Der Iran will heute vor allem darüber sprechen, dass Israel den Libanon nicht mehr angreifen soll. Den USA geht es besonders ums iranische Atomprogramm. Die Ukraine hat die Halbinsel Krim und angrenzende Regionen in der Nacht heftig attackiert. Laut dem ukrainischen Präsidenten Volodymyr Zelensky hat die Armee ein Öldepot, Infrastruktur und militärische Ausrüstung getroffen, zum Beispiel Radarstationen. Auch die Krimbrücke sei getroffen worden. Das russische Verteidigungsministerium meldet den Abschuss von mehr als 230 ukrainischen Drohnen. 4 Menschen seien getötet und 28 verletzt worden. Auf der von Russland besetzten Halbinsel Krim können die Menschen seit den Angriffen keinen Treibstoff mehr kaufen. Nur staatliche Firmen bekommen offenbar noch welchen. Russland hat andersrum auch die Ukraine angegriffen. Laut Medienberichten hat die ukrainische Luftwaffe fast 100 russische Drohnen abgeschossen. 3 Menschen sollen laut Behörden aber gestorben sein. Durch die Hitze gibt es in mehreren Teilen von Deutschland gerade immer wieder Unwetter. Unter anderem in Berlin. Da hat es heftig gewittert, gestürmt und geregnet. Größere Unglücke sind bisher zwar nicht passiert, die Feuerwehr musste aber zu 160 zusätzlichen Einsätzen raus. Meistens wegen vollgelaufener Keller und beschädigter Bäume. Gerade läuft in Berlin die Fête de la Musique. Da sind mehrere der insgesamt 300 Bühnen durch Windböen beschädigt worden. Auch die Berlin Tennis Open sind betroffen. Da hat Starkregen das Gelände zum Teil überschwemmt. Und die Besucher mussten erstmal runter. Als erster britischer König will Charles III. Öffentlich machen, wie viel Steuern er zahlt. Britische Medien melden, dass Charles das selbst ausdrücklich so will. Am Donnerstag sollen die Zahlen veröffentlicht werden. Nach einem Skandal ist der Druck auf das britische Königshaus gestiegen, transparenter zu werden, was die eigenen Finanzen angeht. Anfang Juni war bekannt geworden, dass Ex-Prinz Andrew, Charles' Bruder, jahrelang mit der Untervermietung von Cottages auf dem königlichen Anwesen extra Geld gemacht hatte, obwohl er selbst quasi mietfrei dort gewohnt hat. Andrew war wegen seiner Verbindungen zum verurteilten Sexualstraftäter Jeffrey Epstein in Ungnade gefallen und hatte seine Titel verloren.
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3: Es gibt auch heute Abend mal Sonne und mal mehr, mal weniger Wolken. In der Süd- und Osthälfte kann es immer wieder kräftige Schauer und Gewitter geben. Zum Teil gibt es auch eine Unwetterwarnung vom Deutschen Wetterdienst. Dazu noch 20 bis 33 Grad. Morgen kann es zum Teil sonnig werden. In der Südhälfte sind aber auch wieder zum Teil kräftige Schauer und Gewitter möglich. Dann 24 bis 38 Grad.
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0: Wie macht ihr das momentan? Mit Sport? Bei diesen Temperaturen. Johanna, du guckst so.
3: Ja, schwierig.
0: Ich bin heute Morgen früher aufgestanden und dann bin ich auf die Rudermaschine gegangen.
3: Ah, ja.
0: Und dann habe ich gerudert. Und dann bin ich von der Rudermaschine runter und habe ich kalt geduscht. Und deswegen bin ich nicht so müde wie du heute.
3: Hart im Leben.
0: Genau.
3: Nicht schlecht.
0: Ja, also früh aufstehen, was anderes bleibt einem eigentlich nicht übrig, weil abends ist es dann wirklich dann viel zu warm.
3: Nee, abends geht gar nicht.
0: Geht gar nicht.
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0: Ist der Graf, wofür es sich zu leben lohnt, hier bei uns in Deutschlandfunk Nova. Frage: Mit wie vielen Menschen mit Behinderung seid ihr eigentlich befreundet? So. Wenn man sich dann eingestehen muss, das sind gar nicht so viele, genau genommen nur eine oder einer, vielleicht sogar niemand, dann stellen wir etwas fest, was in unserer Gesellschaft leider ganz normal ist. Menschen mit Behinderungen leben oft nicht mittendrin, weil ihnen das unmöglich gemacht wird. Viele Veranstaltungen sind Orte, die nicht inklusiv sind, Barrieren überall, auch im ganz normalen Alltag, wenn man einfach nur mit der Bahn irgendwo hin will. Die Schriftstellerin Vera Zischke hat dieser Unsichtbarkeit von Menschen mit Behinderung einen Roman gewidmet. Pina fällt aus, ist das. Lydia Herbst.
1: 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Für den Moment,
2: wenn du Normalsein langweilig findest. Was hat er denn? Eigentlich müsste man eine Liste darüber führen, wie oft, wann und in welchem unmöglichen Zusammenhang irgendwelche dahergelaufenen, rumsitzenden oder glotzenden Menschen sich die Freiheit nehmen, diese banale Frage zu stellen. Was hat er denn? Was hat er denn? Gleich neben der Liste für wie geht es dir und warum bist du Single? Was hat er denn ist aber Next Level. Denn das wird in der Regel nicht die Person gefragt, die was hat, sondern ihre Begleitung. Und das ist in diesem Fall Wojtek, sehr zu seinem Leidwesen. Wojtek sitzt jetzt nicht sicher in seinem Homeoffice, umringt von seiner stattlichen Sammlung aus Kristalltieren, sondern er steht in einem Linienbus. Und der Linienbus steht auch. Wegen Leo. Weil Leo was hat. Zuerst hat Leo im Weg gestanden, direkt neben dem Busfahrerplatz. Das ist verboten. Sicherheit, dies, das. Der Busfahrer hat geschimpft, Leo blieb stehen. Dann hat der Busfahrer sein Kabuff verlassen. Das war ein Fehler. Denn blitzschnell hat sich Leo auf den Busfahrersitz geschoben und das große Lenkrad umgriffen. Da sitzt er jetzt und lacht, wie Wojtek ihn noch nie hat lachen sehen. Er ruckelt am Lenkrad und drückt auf die Hupe. Wojtek schnürt sich die Kehle zu. Leo, sagt er. Ich bin Busfahrer, erklärt der. Ich weiß, sagt wieder Wojtek. Und dann versucht er alles Mögliche, Leo zu überzeugen, dass der echte Busfahrer neben ihnen steht. Nichts funktioniert, bis er eine Idee hat. Leo, gut gemacht. Aber jetzt hast du Feierabend. Das klappt. Die Fahrgäste applaudieren hämisch und der echte Busfahrer guckt böse, als Leo und Wojtek endlich den Bus verlassen. Sie werden heute also nicht ins Krankenhaus fahren. Wojtek wird das ja sowieso nie wieder machen. Und was macht Leo? Leo verbeugt sich und lacht wieder. Leo ist 20 Jahre alt und er wäre gern Busfahrer. So wie Harry. Harry Janowski, 57, Wiesenstraße 104, Busfahrer. Das ruft Leo immer, wenn er den grummeligen Harry sieht, der ihn täglich in die Werkstatt für Menschen mit Behinderung fährt. Vorausgesetzt, Leo schafft es rechtzeitig, unten zu sein, denn Leo geht Treppen nicht zügig hinunter und Harry wartet nicht ewig. Eine Zigarette nur und dann fährt er los. Ob mit Leo oder ohne, ist ihm herzlich egal. Nicht egal ist es Leos Mutter Pina, denn wenn Leo nicht zur Werkstatt gefahren wird, dann kann sie nicht zur Arbeit gehen. Sie pflegt Leo. Leo ist anders als andere Männer in seinem Alter, anders als viele Menschen, anders als die Norm. Leo kann nicht allein zur Arbeit gehen, kann keinen Haushalt führen oder irgendwo anrufen. Leo kann einem in die Seele gucken und Gefühle zeigen. Er ist ein Uhrwerk. Das Leben mit ihm ist leicht. Und gleichzeitig ist es sehr schwer. Nicht wegen Leo, sondern wegen der Welt, in der er lebt. Mit Behörden und Barrieren und mit Menschen, die fragen, was hat er denn, was hat er denn, was hat er denn? Von Leo und von Pina erzählt der neue Roman Pina fällt aus von Vera Zischke. Und der Titel ist Programm. Leos Mutter Pina kann nicht mehr. Mitten auf der Straße bricht sie zusammen. Magendurchbruch, Not-OP, Intensivstation. Und Leo steht zu Hause wie erstarrt am Fenster und wartet vergeblich auf ihre Rückkehr. Was jetzt? Fragen sich die anderen BewohnerInnen der Hansastraße 22. Den kauzigen Wojtek kennen wir schon. Dann sind da noch die Rentnerin Inge, die gerne gehen würde. So richtig. Und Alina, die sich die Haare abrasiert hat und Sola genannt werden möchte, was ihr Vater ignoriert. Er hat sie zu Hause rausgeschmissen. In der Wohnung in der Hansastraße soll sie erwachsen werden. Sola ist 16. Alle drei NachbarInnen haben Probleme. Mit sich, mit anderen, mit der Welt. Sie könnten die Hände heben und sagen, sorry, aber geht uns nichts an. Aber das wäre sowas von gelogen. Es geht sie sehr wohl etwas an. Sie brauchen Leo.
0: 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Pina fällt aus von Vera Zischke. Hardcover 22 Euro. Das E-Book kostet 19 Euro. 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

0: 17.30 Uhr, hier kommt Jakob Vogel.
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2: Die Europäische Union muss ihren Treibhausgasausstoß bis zum Jahr 2040 um 90% senken. Ein kleiner Teil davon darf durch Klimaschutzprojekte im Ausland angerechnet werden. Kritiker sehen das oft als bequemen Ersatz für fehlenden Ehrgeiz im eigenen Land. Um Fehlanreize aber zu verhindern, schlägt das Potsdam-Institut für Klimafolgenforschung ein cleveres Instrument vor. Die EU soll leistungsbezogene Förderfonds gezielt für Regierungen von Entwicklungs- und Schwellenländern aufsetzen. Geld gibt es dann für die, die ihre Klimapolitik nachweislich verschärfen. Es fließt dann in den Ausstieg aus Kohle, Öl und Gas, aber auch in den Waldschutz. Wer besonders viel tut im Ländervergleich, bekommt das meiste Geld. Die Fachleute sagen, ihr Vorschlag kostet die EU ungefähr 5 Milliarden Euro jährlich, kann aber sehr viel zur Emissionsminderung beitragen. Und es reduziert gleichzeitig die CO2-Preise für die europäische Wirtschaft. Denn die kann die CO2-Gutschriften dann wieder in den eigenen Emissionshandel integrieren. Schon mal gefrorene gelbe Mehlwürmer probiert oder getrocknete Wanderheuschrecken oder pulverisierte Hausgrillen? Klingt vielleicht erstmal eklig, aber die sind alle von der EU offiziell als Insektennahrungsquelle zugelassen. Und ein Forschungsteam der Universität Beira in Trier in Portugal hat herausgefunden, dass die meisten Menschen für solche neuen Leckereien womöglich offener sind, als sie selbst denken. Zumindest, wenn man die Insekten entsprechend verarbeitet. Für die Studie bekamen 38 Erwachsene, die noch nie insektenbasierte Lebensmittel gegessen hatten, einen normalen Müsli-Riegel und einen Insektenproteinriegel. Während sie die aßen, wurden ihre Körperreaktionen gemessen. Dabei zeigte sich, dass die Teilnehmerinnen und Teilnehmer beim Insektenriegel aufmerksamer und aufgeregter waren. Und die meisten fanden ihn noch leckerer als den Müsli-Riegel, obwohl sie vorher skeptisch und unsicher waren. Die Forschenden sagen, dass es wichtig ist, Menschen dazu zu bringen, neue Dinge zu probieren, statt nur darüber zu reden. 400-Meter-Läufer im Stadion rennen gegen den Uhrzeigersinn. Und auch die meisten Supermärkte sind so aufgebaut, dass wir gegen den Uhrzeigersinn laufen. Das ist wohl kein Zufall, sondern entspricht offenbar einem weltweit gültigen Verhaltensmuster. Menschen haben nämlich einen Linksdrall. Forschende haben das jetzt in mehreren Experimenten in Spanien und Japan bestätigt. Unter anderem haben sie Menschengruppen in einer runden Testarena gefilmt. Dabei zeigte sich eine messbare Tendenz der Menschen, sich eher gegen den Uhrzeigersinn zu bewegen. Und zwar egal, ob sie Rechts- oder Linkshänder waren, welches Geschlecht sie hatten, wie groß die Gruppe war oder woher die Leute stammten. Videoaufnahmen von Schulhöfen zeigen, dass das Phänomen bei Kindern noch ausgeprägter ist als bei Erwachsenen. Unklar ist allerdings, woher der Linksdrall kommt. Die Forschenden vermuten, dass er neurologische oder biomechanische Ursachen hat. Das wollen sie aber noch genauer untersuchen.
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0: Dermot Kennedy hier bei uns auf Deutscher Funk Nova. 17.39 Uhr ist es am Sonntag. Habt ihr sie alle drauf? Alle deutschen Nachbarländer? Dänemark, ja, Polen, Tschechien, Österreich natürlich, Schweiz, Frankreich, Luxemburg, Belgien, Niederlande. Überall gibt es seit Jahren Grenzkontrollen. Entweder mit provisorischen Grenzposten oder es wird stichprobenartig rausgezogen und kontrolliert. Und bis Mitte September soll das alles noch gehen. Die Kontrollen wurden ja vom Bundesinnenministerium angeordnet, um illegale Migration zu begrenzen, wie es da heißt. Und ganz im Westen von Deutschland, im Dreiländereck mit Belgien und den Niederlanden, da hofft man doch sehr, dass damit dann ab September, also ab Mitte September, Schluss ist. Im Nachener Stadtrat, da haben nämlich diese Woche alle Fraktionen, bis auf die AfD, die war dagegen, die Grenzkontrollen auslaufen zu lassen. Zu viele Einschränkungen für Pendelnde, für die Touristen, für die Wirtschaft in der Grenzregion, heißt es da. Und das sagt auch der Oberbürgermeister von Aachen, Michael Simons, mit dem ich diese Woche gesprochen habe. Guten Tag.
1: Hallo, Herr Günther.
0: Für alle, die vielleicht nicht so oft über die A4 oder die A44 oder die Bundesstraßen rüber nach Belgien oder in die Niederlande fahren, beschreiben Sie mal, was da tagtäglich zu Stoßzeiten los ist.
1: Ja, hier entstehen lange Staus, wenn wirklich kontrolliert wird. Es wird Gott sei Dank nicht jeden Tag so intensiv kontrolliert, aber wenn, dann staut sich der Verkehr sehr, sehr lange. Und das ist natürlich für die Menschen, die mehrfach am Tag über die Grenze müssen, für die Unternehmen, die diesseits und jenseits der Grenze arbeiten, eine Riesenbelastung. Das kostet Nerven, das kostet Geld und es bringt kaum noch was.
0: Es bringt kaum noch was, sagen Sie. Haben Sie Zahlen, was die Grenzkontrollen bei illegalen Übertritten, illegaler Migration im Dreiländereck bringen?
1: Also es hat jetzt kürzlich eine gemeinsame Grenzkontrolle der belgischen, niederländischen und deutschen Kräfte gegeben. Da hat man an einem Tag 8 Haftbefehle vollstreckt. Das klingt natürlich erstmal viel, aber das ist natürlich nicht mehr, als man auch bekommen würde, wenn man an einem x-beliebigen Tag irgendwo in der Mitte von Deutschland sich auch auf die Autobahn stellen und einfach mal alle kontrollieren würde, die da langfahren. Belgien und die Niederlande, das sind jetzt einfach keine Terrorstaaten. Das ist nichts, wo man jetzt mit Kriminalität und Schleuserkriminalität als Hotspot rechnen müsste. Deswegen macht das einfach vom Aufwand her im Vergleich zum Ertrag keinen Sinn mehr gegenüber den normalen Grenzkontrollen, die wir ja auch sonst immer haben, die nur eben im Alltag nicht so eine Belastung darstellen.
0: Jetzt sind Sie, Herr Simons, ja ein CDU-Mann. Der Bundesinnenminister Alexander Dobrindt ist auch ein, ja zumindest CSU, also ein Unionskollege. Sollte er jetzt entscheiden, die Grenzkontrollen beizubehalten, auch nach dem 15. September, was sagen Sie ihm dann?
1: Dass er zumindest im Hinblick auf unsere Grenzen hier im Westen eine schlechte Entscheidung getroffen hat, dass Aufwand und Ertrag in keinem Verhältnis stehen, dass es immer wichtig ist, auf die Menschen vor Ort zu gucken, das Leben vor Ort und dass Europa, dass wir hier ja in der Region wirklich jeden Tag leben, von offenen Grenzen lebt und dass wir das nicht gefährden dürfen, einfach wegen so kurzsichtiger Maßnahmen, die hier einfach nichts bringen als einen Show-Effekt. Unsere Bundespolizei ist hervorragend aufgestellt, die braucht dafür nicht diese symbolischen Veranstaltungen, wie wir sie hier erleben.
0: Sagt der Oberbürgermeister von Aachen, Michael Simons. Ich danke Ihnen.
1: Danke Ihnen.

0: My little ugly Clementine. Confidence hier bei uns in Deutschlandfunk Nova. Es ist Wochenende, die Arbeitswoche ist rum. War teilweise auch anstrengend, das Arbeiten, klar, bei der Hitze. Aber einige von euch kommen vielleicht auch nachmittags vom Job nach Hause und sind richtig mies drauf und sind abgeschafft. Könnte ein Zeichen sein für, jobtechnisch läuft es vielleicht nicht so doll, es muss sich was ändern, es sollte sich mal was ändern. Und ab wann ist da eigentlich der richtige Moment für einen Neustart? Und wie schafft man den eigentlich? Mit diesen Fragen hat sich der Podcast Facts and Feelings beschäftigt und mit Marit gesprochen. Die hat ihren Job in der Schule gekündigt und sich nochmal auf die Suche gemacht. Mit ihrer Entscheidung hat sie aber auch sehr gestruggelt.
1: Mit Mitte 20, man kennt das ja auch von seinen Eltern, die sind gefühlt seit 30 Jahren im selben Beruf. Mit Mitte 20 haben die nicht nochmal gesagt, sie wechseln, sondern haben gefühlt schon ihr erstes Haus gebaut nach dem Motto. Und dann war es schon erstmal der Gedanke, kann man das noch machen? Sollte man das noch machen? Welche Risiken sind da? Ja.
0: Und trotz der ganzen Zweifel, Marit bleibt bei ihrer Entscheidung und steht schon vor der nächsten fetten Frage. Was kommt denn eigentlich danach? Quereinstieg, Studium oder eine Ausbildung? Sie entscheidet sich für eine Ausbildung.
1: Ich habe auch lange gezweifelt, ob eine Ausbildung mit Mitte 20 nochmal so gut ist oder nicht. Und dachte dann, Mensch, dann beiß ich halt lieber in den sauren Apfel und mache nochmal die 2,5 Jahre eine Ausbildung. Weil so lange sind dann 2,5 Jahre nun auch wieder nicht dafür, dass man hoffentlich dann die nächsten 20 Jahre daran arbeitet.
0: Und das ist eine Ausbildung geworden in der Versicherungsbranche. Für die war das die richtige Entscheidung. Und was hilft denn eigentlich dabei, so eine Entscheidung zu treffen? Die Theologin und Coachin Sarah Momo hat da so ein paar Tipps für euch.
2: Ja, ist eine herausfordernde Situation, weil natürlich auch durch einen Jobwechsel sich im Leben ganz viel verändert. Und es ist einerseits Herausforderung, zeitgleich ist es aber auch eine wunderbare Einladung, nochmal zu überlegen, was macht mir denn auch eigentlich Spaß? Wie möchte ich mein Leben gestalten? Welche Stärken habe ich? Welche Fähigkeiten habe ich? Wo bin ich im Flow? Was möchte ich eigentlich in meinem Job an meinen eigenen Fähigkeiten und Stärken gern einbringen?
0: So, und im Podcast erklärt Sarah Momo auch, woran ich erkenne, dass sich etwas ändern sollte. Und muss es nicht immer sofort der Jobwechsel sein? Kann es auch was anderes sein? Wie ist es mit anderen kleinen Dingen im Alltag, die ich ändern möchte? 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

0: So, hören wir einfach auf. Oder wir fangen an mit unseren Nachrichten. Johanna Schmidt ist da, hallo.
1: Hi.
0: Und jetzt ist es 18 Uhr am Sonntag.
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1: Wie soll die Rente in Zukunft aussehen? Darüber wird in Deutschland schon sehr lange diskutiert. Ein Grundproblem ist, dass es perspektivisch mehr alte als junge Menschen gibt und damit mehr Menschen Geld bekommen als einzahlen. Und dann geht das mit der Rentenregelung einfach nicht mehr auf. Die Rentenkommission hat jetzt einen Lösungsvorschlag. Mehrere Medien berichten darüber. Die Rentenbeiträge sollen steigen. Ein Teil wird vom Staat angelegt und der Erlös später mit der Rente ausgezahlt. Außerdem soll das Rentenalter an die Lebenserwartung gekoppelt werden und langsam steigen. In den 2050er Jahren sollen Menschen dann erst mit 68 in Rente gehen. Und es sollen mehr Menschen in die Rentenkasse zahlen, zum Beispiel dann auch Politiker, Selbstständige oder Vorsitzende von Aktiengesellschaften. Das Konzept soll übermorgen der Bundesregierung übergeben werden. Die Kommission hat fast ein halbes Jahr daran gearbeitet. In der Schweiz laufen Gespräche zwischen den USA und dem Iran zu einem möglichen Ende des Iran-Kriegs. Bei den Verhandlungen in einem Luxushotel dabei sind auch Vertreter der Vermittlerländer Katar und Pakistan. Für die USA verhandelt unter anderem Vizepräsident J.D. Vance. Er hat gesagt, das Ganze sei ein historisches Treffen. Er spricht von großen Fortschritten und davon, dass die Beziehungen zwischen den USA und dem Iran neu gestaltet werden sollen. Ziel der Gespräche ist es, das Rahmenabkommen konkreter zu machen, das die USA und der Iran am Donnerstag beschlossen haben. Der Iran will heute vor allem darüber sprechen, dass Israel den Libanon nicht mehr angreifen soll. Den USA geht es besonders ums iranische Atomprogramm. Die Bundesregierung hat dieses Wochenende Tag der offenen Tür. Teil davon war, dass Ministerinnen und Minister in Berlin mit den Menschen diskutieren. Auch Gesundheitsministerin Nina Wagen. Sie hat ihren Sparkurs im Gesundheitsbereich verteidigt. Dabei ist die Stimmung etwas hochgekocht. Es gab viele kritische Fragen von Patienten und Leuten, die im Gesundheitsbereich arbeiten. Und auch Proteste, zwischendurch mit einer Trillerpfeife. Ein Protestierender wurde schon zu Beginn des Gesprächs aus dem Raum gebracht. Gegen Wagens milliardenschweres Sparpaket gibt es heftigen Widerstand. Es soll kommen, damit die gesetzlichen Krankenkassen nicht noch mehr ins Minus rutschen. Dafür soll zum Beispiel in Krankenhäusern und Arztpraxen Geld eingespart werden. Zugtickets könnten billiger werden. Davon geht zumindest der italienische Bahnbetreiber Italo in der Bild am Sonntag aus. Italo will 2028 in den deutschen Markt einsteigen mit 30 Fernzügen auf 2 Strecken. Als Ziel wird angegeben, deutlich günstiger zu sein als die Deutsche Bahn. Der italienische Konzern geht davon aus, dass die Ticketpreise im deutschen Fernverkehr um 40% sinken könnten. Noch steht eine Entscheidung der Bundesnetzagentur als Wettbewerbshüter zu Italo in Deutschland aus. Die soll Ende Juni fallen. Alle Italo-Züge sollen Ledersessel und Internetzugänge haben. Falls es mit dem Einstieg in den deutschen Markt klappt, sollen mindestens 2500 neue Jobs entstehen.
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1: Auch heute Abend mal Sonne, mal mehr, mal weniger Wolken. Im Süden und Osten kann es immer wieder kräftige Schauer und Gewitter geben. Zum Teil gibt es auch eine Unwetterwarnung vom Deutschen Wetterdienst. Dazu noch 20 bis 33 Grad. Morgen kann es zum Teil auch wieder sonnig werden. In der Südhälfte sind aber auch wieder zum Teil kräftige Schauer und Gewitter möglich. Dann 24 bis 38 Grad.
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0: Wer wird Fußball-Weltmeister 2026? Ein Investmentbanker aus London sagt, du, ich kann das ausrechnen, ist doch gar kein Problem. Was er uns da ausgerechnet hat und wie, hören wir gleich hier.
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0: Hier ist Deutschlandfunk Nova an diesem Sonntag und viele von uns hängen gerade mit Freunden und Kollegen in so WM-Tipprunden ab. Wie läuft es da so für euch? Irgendwie unentschieden getippt, Uruguay, Curaçao, das war super. Viele Punkte bekommen. Aber egal, ob ihr gerade ganz oben in der Tabelle der Tipprunde steht oder ganz, ganz unten, ich garantiere euch, wahrscheinlich sind wir alle nicht so gut wie er im Tippen. Joachim Clement, Investmentbanker in London. Er hat 2014 ein Modell gebaut, mit dem er die WM-Sieger 2014, 2018 und 2022 vorausgesagt hat, also Deutschland, Frankreich und Argentinien. Wie macht er das? Darüber habe ich mit ihm gesprochen. Hallo nach London, Joachim Clement.
1: Guten Tag, Herr Günther.
0: So, warum hat Ihr System die letzten drei WMs so gut funktioniert?
1: Wenn ich das nur selber wüsste. Ich denke, ich habe ein System, das mir einen gewissen leichten Vorteil gibt. Aber ich betone immer, dass rund die Hälfte des Ausgangs jedes einzelnen Spiels Glück ist. Mhm. Glück mit ein bisschen Hilfe von dem Modell.
0: Ja, und das Modell funktioniert wie?
1: Als Ökonom mache ich natürlich Prognosen mit ökonomischen Variablen und Wirtschaftsvariablen. Von daher habe ich drei Wirtschaftsvariablen. Das ist die Bevölkerung eines Landes. Das gibt mir eine Auskunft, wie groß denn der Talentepool ist. Das zweite ist der Wohlstand in einem Land. Wie gut ist denn die Infrastruktur, um Talente in einem Land zu erkennen, zu fördern und zu Weltklasse-Spielern auszubilden? Und dann das dritte ist das Klima. Sind Sie in einem Land, in dem Sie das ganze Jahr über Fußball spielen können, oder ist es im Winter zu kalt und im Sommer zu heiß? Und dann die vierte Variable ist die aktuelle FIFA-Weltrangliste. Einfach um ein Gefühl zu bekommen, ist denn die aktuelle Spielergeneration besonders gut oder besonders schlecht?
0: Und das ist dann das Ausschlaggebende, weil die ersten drei Punkte, die ändern sich ja über Jahrzehnte nicht so viel, sag ich mal.
1: Genau.
0: Ich kenne ja London. Da steht man nach Feierabend mit einem Pint im Pub und dann haut man den Joachim Clement an und will wissen, wie es dieses Jahr aussieht. Kommen denn gerade viele auf Sie zu?
1: Ja, das Traurige ist, Wetten ist hier ja Volkssport und rund die Hälfte meiner Kollegen hier im Büro neben mir haben auf meinen Tipp gewettet, was so viel heißt, wie wenn diese Mannschaft denn tatsächlich ausscheiden sollte, bevor sie Weltmeister wird, dann muss ich glaube ich den nächsten Tag über von zu Hause aus arbeiten.
0: Ja, und dann hauen wir doch mal raus. Wie wird die WM verlaufen? Wer wird Weltmeister 2026?
1: Ja, ich habe vielleicht einen ziemlichen Außenseiter gewählt, aber mein Modell dieses Mal gibt die Niederlande als Weltmeister an. Einfach deshalb, weil die Niederlande ist traditionell eines der Länder, die ständig besser abschneidet an der WM, als sie eigentlich sollte, weil es ist ja ein relativ kleines Land. Dreimal im Finale, dreimal verloren. Einmal davon bin ich nicht so unglücklich, 1974. Die anderen zweimal kann man sich drüber streiten. Aber ich denke, dieses Mal haben sie das notwendige bisschen Glück, um es ganz nach oben zu schaffen und Weltmeister zu werden.
0: Okay, ist notiert. Oranje wird es also. Aber wie werden die Deutschen abschneiden bei dieser WM?
1: Ja, Deutschland hat leider ein bisschen los Unglück. Nicht so sehr in der Gruppenphase. Ich bin überzeugt, dass Deutschland Gruppensieger wird. Das Dumme ist nur, ich glaube auch, dass Frankreich seine Gruppe gewinnt und das bedeutet dann im Turnierbaum, dass Deutschland im Achtelfinale auf Frankreich trifft. Und wie soll man sagen, da ist Frankreich einfach klarer Favorit.
0: Ja, wir werden die WM weiter natürlich verfolgen und Ihren Tipp im Auge behalten. Dankeschön, Joachim Clement aus London.
1: Danke ebenfalls.

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1: Und das kommt heute von Afrop und Ferris MC. Da tauchen einige von uns, die da schon gelebt haben, in Gedanken zurück ein in eine sehr schöne Zeit. Anfang der 90er, nee, Ende der 90er, ja eher. Anfang der 2000er, genau. Viva, MTV, deutscher Hip-Hop, Nostalgie pur. Afrop und Ferris MC, die haben sich noch Curse und Genie dazu geholt. Und sie feiern die Nostalgie, erinnern sich an die gute alte Zeit, aber sie schaffen es dabei eben nicht in ihren Erinnerungen zu versinken, sondern mit dem Kopf irgendwie in der Gegenwart zu bleiben. Früher war nicht alles besser und auch heute ist nicht vieles besser. Der entscheidende Punkt ist, Afrop und Co., die waren damals eben sehr jung. Und heute sind sie so um die 50 und der Blick zurück auf die eigene Jugend oder das Alter so zwischen 20 und 30 ist schon was Besonderes, hören wir da raus. Bei Früher war nicht besser. Afrop und Ferris MC featuring Curse und Ginny, die ist nicht 50, die ist noch viel jünger. Unser Lieblingslied heute, Früher war nicht besser.

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1: Die Pest gab es schon in der Steinzeit und sie war damals tödlicher als bisher gedacht. Das zeigen Untersuchungen von Grabfunden aus Sibirien. Dort wurden vor rund 30 Jahren am Baikalsee und am Fluss Angara viele Gräber entdeckt, die mehr als 5.500 Jahre alt waren. Und schon damals wunderten sich Forschende, dass unter den Toten so viele Kinder waren, die offenbar in einem kurzen Zeitraum gestorben waren. Ein internationales Forschungsteam hat jetzt eine Antwort gefunden. Es hat in den Zähnen vieler Leichen den Pesterreger nachgewiesen. Bisher waren die ältesten Nachweise von Pesterregern rund 5.300 Jahre alt. Die waren aber weniger gefährlich, denn diesen Erregern fehlten bestimmte Gensequenzen, die dafür sorgen, dass die Beulenpest besonders schwer verläuft und dass sie sich, wie im Mittelalter, besonders schnell über Flöhe und Nagetiere verbreitet. Die jetzt gefundenen Erreger wurden zwar wohl auch von Mensch zu Mensch übertragen, aber sie besitzen ein sogenanntes Super-Antigen, das diesen alten Erregerstamm schon hochgradig tödlich machte. In der Toskana liegt das Chianti-Gebiet und das ist bekannt für seinen Wein. Rotwein eigentlich. Ein internationales Archäologie-Team schreibt jetzt im Journal of Archaeological Science aber, dass im Chianti-Gebiet vor 1.000 bis 2.000 Jahren vor allem Weißwein angebaut wurde. Die Forschenden haben alte Traubenkerne analysiert aus der Zeit zwischen 300 vor Christus bis 1200 nach Christus und die meisten dieser Traubenkerne gehörten zu weißen Weinreben. Plus, die Reben hatten auch Verbindungen zu Reben in Frankreich und Ungarn. Da wurde also schon viel mit Züchtungen rumprobiert. Allerdings gab es auch damals in der Chianti-Region wohl neben Weißwein auch Rotwein. Auch heute gibt es dort immer noch beides, allerdings jetzt deutlich mehr Rotwein.
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0: 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Was steht heute bei euch noch so an? Heute Abend vielleicht, wenn es etwas kühler wird hinten raus, noch mal raus mit Freunden treffen oder wenn ihr sowas wie eine Freundesgruppe habt, dann mit denen, oder? Wir haben in unserem Podcast Facts and Feelings darüber gesprochen, wie das ist, gar keine Freundesgruppe zu haben. Das kann ziemlich frustrierend sein. So geht es auf jeden Fall Melo.
1: Dann gehe ich halt irgendwo zum Beispiel durch die Stadt, setze mich im Café, lese. Und dann kommen die Momente, wo ich mir so denke, boah, jetzt einfach irgendwo dazugehören. Also ich gucke mich dann auch so um und beobachte so mein Umfeld, was mich so umgibt. Und dann denke ich mir, boah krass, ich gehöre einfach nirgendwo so dazu.
0: Melo hat zwar einzelne Freundinnen, aber eben keine feste sogenannte Clique. Und das macht ihr zu schaffen. Sie wäre gerne Teil einer Gruppe, die ihr auch mal die Verantwortung zum Beispiel abnimmt. Dass sie selbst was planen muss, ständig selber was planen muss. Und meistens ist sie dank ihrer einzelnen Freundinnen auch nicht einsam, aber manchmal überkommt es sie dann doch.
1: Es gibt auch immer mal so Momente, wo ich merke, boah, ich komme auch nicht aus dem Bett so. Warum soll ich jetzt aufstehen? Ich habe keine Verantwortung im Sinne von, ich habe kein Kind, heute muss ich nicht arbeiten, es wartet niemand auf mich. Oder wenn ich von einem Kongress, ein paar Tage war ich on Tour wegen der Arbeit, wieder nach Hause komme und ich war die ganze Zeit unter Menschen, dann ist auch manchmal das Gefühl von, ja, es ist doch niemand bei mir.
0: Ja, und damit ist Melo nicht alleine. Rosalie Weigand ist psychologische Psychotherapeutin und sie sagt,
2: es gibt in der Psychologie eine Theorie, die heißt Theorie der sozialen Identität. Und die sagt, dass man sich selbst auch darüber definiert, in welchen Gruppen man ist. Also, und auch, ob man zu Gruppen überhaupt dazugehört. Und das führt dann auch dazu, dass es so ein In-Group-Feeling gibt, also ein Gefühl von wir und ein Gefühl von ihr, also alle anderen, die nicht in dieser Gruppe sind.
0: Und wer jetzt denkt, oh, so wie Melo fühle ich mich auch manchmal, dann hört doch mal in die aktuelle Folge unseres Podcasts Facts and Feelings rein. Da erklären wir euch, was ihr tun könnt, um eine Freundesgruppe zu finden und auch,

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1: Es ist 19 Uhr. Ich bin Johanna Schmidt. Wie die Rente in Zukunft aussehen soll, dazu legt die Rentenkommission der Bundesregierung offiziell übermorgen einen Bericht vor. Jetzt sind aber schon zentrale Punkte bekannt geworden. Mehrere Medien berichten, dass große Änderungen beim Rentensystem vorgeschlagen werden. Unter anderem soll das Rentenalter steigen auf 68 Jahre bis 2051. Außerdem soll eine Kapitalrente kommen und es sollen mehr Leute in die Rentenkasse einzahlen, zum Beispiel auch Selbstständige und Politiker. Bundesarbeitsministerin Bärbel Baas hat die 30 Empfehlungen der Rentenkommission als Gesamtkunstwerk bezeichnet. Das sehen aber nicht alle so. Der Sozialverband Deutschland kritisiert, dass eine Kapitalrente nicht kalkulierbar sei. Laut der Gewerkschaft Verdi gehen die Pläne zum höheren Rentenalter an der Lebenswirklichkeit arbeitender Menschen vorbei. Und der Chef vom Institut der Wirtschaftsforschung sagt in der Rheinischen Post, die Pläne gehen nicht weit genug. Es sollen mehr afghanische Straftäter aus Deutschland abgeschoben werden. Das plant die Bundesregierung, schreibt die Bild am Sonntag. Diese Pläne sollen vertraulich mit der afghanischen Taliban-Regierung verhandelt worden sein. Jeden Monat sollen Menschen mit bis zu 3 Charterflügen in ihre Heimat zurückgebracht werden. On top sollen auch Straftäter mit Linienflügen ausgeflogen werden. Laut Bericht sitzen im Moment noch etwa 100 afghanische Straftäter in Haft, die abgeschoben werden könnten. Menschenrechtler wie Pro-Asyl kritisieren die Abschiebungen. Unter anderem, weil sie durch Gespräche mit den radikal-islamischen Taliban zustande kommen. Pro-Asyl spricht von einer Aufwertung eines Regimes, das international geächtet wird. Die Taliban sind in Afghanistan seit 5 Jahren wieder an der Macht. Sie haben viele Freiheits- und Menschenrechte stark eingeschränkt, insbesondere von Frauen und Mädchen. Der Parteitag der Linken in Potsdam ist zu Ende und die Partei hat zum Abschluss noch mal was Größeres beschlossen. Die Diäten der Abgeordneten im Bund und in Europa werden gedeckelt. Sie sollen nicht mehr verdienen als die arbeitende Bevölkerung. Heißt konkret, es gibt bald nicht mehr als 5.300 Euro brutto im Monat. Dieser Betrag orientiert sich am Tarifvertrag für den öffentlichen Dienst. Das ist auch ungefähr der aktuelle Durchschnittslohn von Vollzeitbeschäftigten in Deutschland. 2/3 der Delegierten haben auf dem Parteitag der Linken für den Gehaltsdeckel gestimmt. Gestern waren bei dem Treffen 2 neue Vorsitzende gewählt worden. Ines Schwertner bleibt, dazu kommt Luigi Pantisano. Bei den heißen Temperaturen suchen viele Abkühlung, auch wieder in Flüssen, Seen und Kanälen. Dass das ziemlich gefährlich sein kann, zeigen heute wieder mehrere Fälle. In Südhessen werden 3 Menschen vermisst, nachdem sie gestern im Rhein geschwommen sind. Suchaktionen waren bisher erfolglos. Die Polizei sagt, dass die 3 wahrscheinlich von der starken Strömung abgetrieben worden sind. Gestern ist außerdem ein 23-Jähriger in einem See im Kreis Karlsruhe ertrunken. Eine Frau hatte Rettungskräfte gerufen, weil der Mann beim Schwimmen nicht mehr aufgetaucht war. Die Einsatzkräfte konnten ihn rausholen, er war aber schon tot.
0: Das Wetter.
1: In der Nacht teils wolkig, teils klar. Im Norden bleibt es trocken. Über der Mitte und im Süden werden die Schauer und Gewitter weniger. Dann Temperaturen von 22 bis 10 Grad. Morgen kann es zum Teil sonnig werden. In der Südhälfte sind aber weiter zum Teil kräftige Schauer und Gewitter möglich. Dann 24 bis 38 Grad.
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1: Es ist 20 Uhr. Ich bin Johanna Schmidt. In der Schweiz laufen weiter Gespräche zwischen den USA und dem Iran zu einem möglichen Frieden im Irankrieg. Erstmal schien es so, als ob es Fortschritte geben könnte. Jetzt gibt es aber Berichte, dass die Gespräche unterbrochen worden sind. Laut iranischen Staatsmedien hat die iranische Verhandlungsgruppe Protest eingelegt wegen neuer Drohungen von US-Präsident Donald Trump. Die iranischen Vertreter prüfen offenbar eine angemessene Reaktion darauf. Trump hatte den Iran in seinem Online-Netzwerk gewarnt, wenn der Iran die Hisbollah-Miliz im Libanon nicht sofort daran hindere, Unruhe zu stiften, dann könnte es neue Angriffe auf den Iran geben. Wie die Rente in Zukunft aussehen soll, dazu legt die Rentenkommission der Bundesregierung offiziell übermorgen einen Bericht vor. Jetzt sind aber schon zentrale Punkte bekannt geworden. Mehrere Medien berichten, dass große Änderungen beim Rentensystem vorgeschlagen werden. Unter anderem soll das Rentenalter steigen auf 68 Jahre bis 2051. Außerdem soll eine Kapitalrente kommen und es sollen mehr Leute in die Rentenkasse einzahlen, zum Beispiel auch Selbstständige und Politiker. Bundesarbeitsministerin Bärbel Baas hat die 30 Empfehlungen der Rentenkommission als Gesamtkunstwerk bezeichnet. Das sehen aber nicht alle so. Der Sozialverband Deutschland kritisiert, dass eine Kapitalrente nicht kalkulierbar sei. Laut der Gewerkschaft Verdi gehen die Pläne zum höheren Rentenalter an der Lebenswirklichkeit arbeitender Menschen vorbei. Aus Deutschland sollen mehr afghanische Straftäter abgeschoben werden. Die Bundesregierung plant, dass bald bis zu 3 Charterflüge pro Monat Menschen nach Afghanistan zurückbringen. On top soll es jederzeit möglich sein, afghanische Straftäter mit Linienflügen in ihre Heimat auszufliegen. Die Pläne sind laut einer Sprecherin mit den islamistischen Taliban ausgehandelt worden. Daran gibt es Kritik, auch weil die Bundesregierung die Taliban nicht als Regierung anerkennt. Die Grünen haben Bundesinnenminister Alexander Dobrindt deshalb aufgefordert, die Absprachen offenzulegen. Durch eine Zusammenarbeit mit den Taliban mache sich Deutschland erpressbar. In Thüringen entscheidet sich heute, ob ein Landkreis einen AfD- oder SPD-Landrat bekommt. Es geht um den Kreis Saalfeld-Rudolstadt. Dort leben mehr als 83.000 Menschen. Im ersten Wahlgang vor 2 Wochen waren es noch 3 Kandidaten. Keiner hatte die nötige Mehrheit bekommen. Heute bei der Stichwahl sind noch der bisherige Landrat von der SPD und der AfD-Mann dabei. Der Kreis im Südosten von Thüringen ist eigentlich bisher eine SPD-Hochburg gewesen. Vor 2 Wochen hatte der SPD-Kandidat 47% der Stimmen bekommen, der andere 40.
0: Das Wetter.
1: In einigen Regionen im Osten und Süden gibt es eine Unwetterwarnung. Da kann es heftige Gewitter geben. In der Nacht dann teils wolkig, teils klar. Im Norden bleibt es trocken. Über der Mitte und im Süden werden die Schauer und Gewitter weniger. Die Temperaturen gehen dann runter auf 22 bis 10 Grad. Morgen kann es zum Teil sonnig werden. In der Südhälfte sind aber auch wieder zum Teil kräftige Schauer und Gewitter möglich. Dann 24 bis 38 Grad.
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1: Hallo, willkommen im Hörsaal. Wir sind eine Produktion von Deutschlandfunk Nova. Ihr bekommt hier von uns jede Woche zwei spannende Vorträge aus der Wissenschaft. Ich bin Nina Bus-Bartels, ich freue mich, dass ihr zuhört. Und heute geht es bei uns um die Frage, warum wir als Gesellschaft es eigentlich nicht schaffen, den Klimawandel aufzuhalten.
2: Wissenschaftlich besteht seit langer Zeit Konsens, dass der menschengemachte Klimawandel stattfindet. Inzwischen seit mehr als einem halben Jahrhundert wissen wir das. Und trotzdem ist die politische Reaktion so zögerlich. Jetzt die Frage, warum Gesellschaften, gerade eben auch die demokratischen Gesellschaften, sich so schwer damit tun, darauf angemessen zu reagieren. Das heißt also, jetzt bestimmte Industrien, deren Interessen bedroht sind aufgrund dieser wissenschaftlichen Erkenntnisse, und die haben deswegen Zweifel an den wissenschaftlichen Erkenntnissen erzeugt.
1: Es gibt viele Gründe, warum wir es nicht hinbekommen zu handeln. Einer der Gründe ist der Einfluss politischer und industrieller Lobbygruppen. Und genau darüber forscht Anna Leuschner. Sie ist Wissenschaftsphilosophin an der Uni Wuppertal. In ihrem Vortrag erklärt Anna Leuschner, wie sich die Strategien gegen den Klimaschutz verändert haben. In den 1990er und 2000er Jahren wurde der Klimawandel schlicht geleugnet. Heute ist das schwieriger, weil wir die Auswirkungen des Klimawandels schon spüren. Es wird heißer, extreme Wetterereignisse nehmen zu. Und deswegen haben Lobbygruppen ihre Strategien verändert.
2: Ich nehme an, dass dieser wachsende Einsatz dieser neuen Strategien dazu beiträgt, wissenschaftliche und politische Aufmerksamkeit in bestimmte Richtungen zu lenken, und zwar insbesondere auf technologische Lösungen.
1: Anna Leuschner hat ihren Vortrag am 20. Mai 2026 am Wuppertal-Institut gehalten und ihr Vortrag heißt Vom Leugnen zum selektiven Nichtwissen über alte und neue Strategien gegen den Klimaschutz.
2: Gut, dann fange ich damit an. Und erstmal bedanke ich mich ganz herzlich für die Einladung. Und der Vortrag, den ich halte, Vom Leugnen zum selektiven Nichtwissen über alte und neue Strategien gegen den Klimaschutz, teilt sich ein bisschen auf. Also ein Teil dieser Forschung ist relativ alt für mich. Also da arbeite ich einfach schon ganz lange dran, die alten Strategien sozusagen. Und der Teil zu den neuen Strategien ist für mich ziemlich neu. Es ist relativ Work in Progress. Gut, dann beginne ich. Der Vortrag besteht grob aus drei Teilen. Ich beginne mit einer kurzen historischen Einführung, um zu zeigen, dass wir über die globale Erwärmung und über die Probleme, die mit der globalen Erwärmung einhergehen, schon sehr lange Bescheid wissen. Das kontrastiere ich dann mit einigen Belegen für das politische und öffentliche Zögern, auf dieses gesicherte Wissen angemessen zu reagieren. Und an diesen historischen Teil anknüpfend ergibt sich dann im zweiten Teil meines Vortrags die Frage, woher dieses politische Zögern kommt. Und da werde ich mich auf die Strategien konzentrieren, die von industriellen und politischen Akteuren eingesetzt wurden und werden, um den Klimaschutz zu untergraben. Ziel dieser Strategien ist vornehmlich, die öffentliche Meinungsbildung und politische Entscheidungsfindung zu manipulieren. Und das wird oftmals getan, indem die Glaubwürdigkeit der Wissenschaft in Zweifel gezogen wird. Und wie genau das eben funktioniert, das beleuchte ich in diesem zweiten Teil des Vortrags. Da werde ich also auf die alten und neuen Strategien gegen den Klimaschutz eingehen und ein bisschen erklären, was ich mir darunter vorstelle, was ich darunter verstehe. Dann werde ich schließlich im dritten und abschließenden Teil des Vortrags etwas genauer auf die verschiedenen Effekte eingehen, die diese Strategien haben. Gut, also ich beginne mit der historischen Einführung, mit dem historischen Hintergrund. Das mache ich deswegen, weil ich denke, dass das für mein Argument einfach ziemlich wichtig ist, am Anfang mal daran zu erinnern, dass wir bereits sehr lange darüber Bescheid wissen, dass es einen menschengemachten Klimawandel eigentlich gibt, ja, dass der tatsächlich stattfindet. Deswegen so ein ganz kurzer Sprung durch die Geschichte dazu. Bereits Mitte des 20. Jahrhunderts, in den 1950er Jahren, da hat Charles Keeling den stetigen Anstieg von Kohlendioxid in der Atmosphäre dokumentiert. Das bedeutet zunächst, er hat begonnen, systematisch Daten über die CO2-Konzentration in der Atmosphäre zu erheben. Und auf Basis dieser Daten hat er die bekannte Keeling Curve generiert. Die Kurve zeigt den Anstieg der CO2-Konzentration in der Atmosphäre. Ja? Und diese Messungen haben den ersten klaren empirischen Beleg dafür geliefert, dass menschliche Aktivitäten tatsächlich die Atmosphäre der Erde verändern. In den folgenden Jahrzehnten ist WissenschaftlerInnen und politischen Entscheidungsträgern dann zunehmend bewusst geworden, dass dieser Anstieg der CO2-Konzentration in der Atmosphäre erhebliche Risiken mit sich bringt. Ein entscheidender Schritt folgte dann 1988, mit der Gründung des Intergovernmental Panel on Climate Change, des IPCC, durch die Vereinten Nationen. Das finde ich eben auch immer wieder beeindruckend, sich klarzumachen, wie lange es das schon gibt, ne? Dass das 1988 schon gegründet wurde. Und dann Anfang der 1990er Jahre wurde mit der Verabschiedung der United Nations Framework Convention on Climate Change der Klimawandel institutionell als globale Herausforderung anerkannt. Das heißt also zusammengefasst, bereits 1992 bestand ein internationaler Konsens darüber, dass die globale Erwärmung stattfindet, dass sie menschengemacht ist, dass sie mit erheblichen Risiken einhergeht und dass sie deshalb internationale wissenschaftliche Zusammenarbeit und politische Koordination erfordert. Das ist zu dieser Zeit schon klar gewesen und es ist ein Problem, das dann eben auch zunehmend ins öffentliche Bewusstsein gekommen ist in dieser Zeit. Auch da kurz auf die Meilensteine hingewiesen, es gibt sicher noch mehr, aber einfach so ein bisschen, dass man so sich klar macht, was da eigentlich passiert ist. Ein Meilenstein wäre zum Beispiel Ende der 1990er Jahre die sogenannte Hockeyschlägerkurve, die von drei Klimawissenschaftlern veröffentlicht wurde zu der Zeit 1999. Diese Kurve zeigt die Temperaturentwicklung der letzten 1000 Jahre. Also es ist eine paläoklimatologische Arbeit. Ja, also das Klima der letzten 1000 Jahre ist da rekonstruiert worden. Und dann sieht man eben, dass nach einer sehr langen Phase relativer Stabilität plötzlich, nämlich zum Zeitpunkt der Industrialisierung, ein starker Temperatureinstieg einsetzt. Und deswegen hat diese Kurve diese typische Form von einem Hockeyschläger. Deswegen heißt die so, Hockeyschlägerkurve. Das ist eine Darstellung, die eben sehr einschlägig ist. Deswegen ist sie auch medial aufgegriffen worden vielfach und ist damit zu einem starken Symbol für den anthropogenen, also den menschengemachten Klimawandel geworden. Ähnlich wie die sogenannten Klimastreifen, die Sie ja wahrscheinlich auch alle kennen. Diese Darstellung, die so aussieht wie ein Barcode, ja, bei dem die Farben eben von blau zu immer dunklerem Rot wechseln und dadurch die Erwärmung sichtbar machen. So, angesichts der wiederholten Warnungen und der sich eben über etwa 70 Jahre angesammelten wissenschaftlichen Evidenz könnte man jetzt erwarten, dass politische und wirtschaftliche Reaktionen schnell gefolgt wären. Aber wie wir wissen, ist die Reaktion sehr zögerlich ausgefallen. Auch und gerade in vielen demokratischen Gesellschaften. Und auch KlimawissenschaftlerInnen haben das deutlich kritisiert. Hier ein Beispiel, auf das ich kurz eingehen will, einfach um das zu illustrieren. 2022 haben, ich glaube, drei Klimawissenschaftler gemeinsam Kritik geübt hier. Sie haben das sehr explizit formuliert. Sie schreiben, und das übersetze ich jetzt hier mal frei aus dem Englischen, die Tragödie der Klimawissenschaft besteht darin, dass überzeugende Belege gesammelt, neue Warnungen ausgesprochen, neue Institutionen geschaffen und neue Methoden entwickelt werden, um die Probleme anzugehen. Dennoch steigen Treibhausgasemissionen und andere Indikatoren für den Klimawandel Jahr für Jahr weiter an. Und sie gehen dann weiter in dem Aufsatz, in dem sie sogar ein Moratorium für das IPCC fordern. Da schreiben sie, wir fordern einen Stopp aller weiteren IPCC-Berichte, bis Regierungen bereit sind, ihre Verantwortung ernsthaft wahrzunehmen und Maßnahmen zu ergreifen, um ein sicheres Maß an globaler Erwärmung zu gewährleisten. Was sich jetzt hieran also zeigt, ist eine starke Spannung, ja, zwischen wissenschaftlichen Erkenntnissen, wissenschaftlichen Befunden und der Bereitschaft der Politik, diesen Befunden entsprechend zu handeln. Diese Spannung zeigt sich, um auch das noch zu illustrieren, einerseits natürlich an den zahlreichen Protestbewegungen, ja, also Fridays for Future wurde schon genannt und Extinction Rebellion und so weiter, der ganze soziale Protest, aber zum anderen auch, das habe ich jetzt hier als Beispiel mal gewählt, in der Zunahme klimawandelbezogener Gerichtsverfahren. Es gibt einen UN-Bericht über Klimawandel im Gerichtssaal, der zeigt, dass die Klimaklagen weltweit erheblich zugenommen haben. Es gibt die Columbia Law School, die dazu mit der Climate Litigation Database einen Überblick bietet. Hier werden also alle Klimaklagen zum Zwecke des Überblicks registriert. Und man kann sich das einfach mal anschauen. Also Sie können einfach mal auf diese Seite gehen und sich da einen Überblick verschaffen über die Zunahme der weltweiten Klimaklagen. So, was ich jetzt gezeigt haben möchte damit, anhand dieser Beispiele und Illustrationen, ist, dass angesichts der offensichtlichen Dringlichkeit des Problems das politische Handeln so zögerlich ist. Und da ist jetzt halt die große Frage, warum? Warum ist sie so zögerlich? Da gibt es zweifellos eine große Menge von Gründen dafür. Ja, es gibt viele Gründe, warum wir da so hinterherhinken und warum wir das nicht so richtig hinbekommen, entsprechend zu handeln. Politische Gründe gibt es, soziale Gründe, es gibt sicher auch psychologische Gründe. Und das sage ich deswegen, weil ich jetzt in diesem Vortrag nur auf einen dieser vielen Gründe eingehen kann. Und das ist eben auch der Bereich, zu dem ich forsche, nämlich auf den strategischen Einfluss politischer und industrieller Lobbygruppen. Ich konzentriere mich dabei vor allem auf die USA und andere westliche Demokratien, weil für diese Bereiche einfach dieses Problem besonders gut erforscht ist. Also da gibt es einfach sehr, sehr viel auch empirisches Material, das ich nutzen kann. Ich selber bin ja Philosophin, arbeite nicht empirisch, sondern ich stütze mich auf empirisches Material aus den Sozialwissenschaften überwiegend. So, genau, damit komme ich jetzt zum zweiten Teil des Vortrags, nämlich zu diesen Strategien, zu den alten und neuen Strategien gegen den Klimaschutz. Zunächst mal zu den alten Strategien. Und da ist es so, dass es seit auch inzwischen mehr als 15 Jahren verlässliche Belege dafür gibt, dass bestimmte industrielle und politische Interessengruppen gezielt Zweifel an wirtschaftlich unbequemen wissenschaftlichen Erkenntnissen gestreut haben. Das heißt, die haben ganz strategisch zu dem Zweck, politische Regulierung zu verhindern, haben sie hier an wissenschaftlichen Erkenntnissen gerüttelt. Und das betrifft vor allen Dingen Bereiche aus den Umwelt- und Gesundheitswissenschaften, also beispielsweise Forschung zu gesundheitsschädigenden Wirkungen von Chemikalien. Ein ganz bekannter historischer Fall, den Sie wahrscheinlich alle kennen, ist die Forschung zu DDT, also der Fall von Rachel Carson, die unter Beschuss geraten ist. Ein anderer auch sehr bekannter Fall ist Forschung zur krebserregenden Wirkung von Tabakkonsum. Die Tabakindustrie hat sich hier sehr hervorgetan. Und dann gibt es eben auch das gleiche Phänomen bezüglich der menschengemachten globalen Erwärmung. Das heißt also, hier gibt es bestimmte Industrien, deren Interessen bedroht sind aufgrund dieser wissenschaftlichen Erkenntnisse. Und die haben deswegen Zweifel an den wissenschaftlichen Erkenntnissen erzeugt. Diese strategische Produktion von Zweifel an wissenschaftlichen Erkenntnissen, die wurde insbesondere durch einen Forschungszweig untersucht und aufgedeckt, der sich Agnotology nennt, also die Lehre vom Nichtwissen. Ja, das ist ein interdisziplinäres Forschungsfeld, das vor allem aus der Wissenschaftsgeschichte hervorgegangen ist. Also die Philosophie ist da leider etwas hinterhergehinkt. Ich würde sagen, das haben wir vor allen Dingen der Geschichte zu verdanken. Die Geschichte hat hier wirklich Pionierarbeit geleistet. Und ja, was macht die Agnotology? Sie beschäftigt sich, wie gesagt, mit Nichtwissen. Ja, das heißt, sie zeigt insbesondere, wie eben das, was wir nicht wissen, entsteht. Und zwar teilweise ist das zufällig so, dass wir Dinge nicht wissen, aber teilweise eben auch, weil das erzeugt und aufrechterhalten wird, weil es gewollt ist, dass wir bestimmte Dinge nicht wissen. So, damit beschäftigt sich diese ganze Literatur. Es gibt noch viel, viel mehr. Das sind einfach so bekannte Monographien zum Thema. Und eine Kollegin von mir, die Wissenschaftsphilosophin Manuela Fernandez-Pinto, hat sich dankenswerterweise mal diese ganze riesige Literatur vorgenommen und hat versucht, die Strategien zu kategorisieren, also einen Überblick zu verschaffen über diese verschiedenen Strategien, die da identifiziert worden sind in der Literatur. Und damit ist sie zu 5 Hauptkategorien dieser Strategien gekommen. Erstens findet eine taktische Überbetonung von Unsicherheit statt. Das heißt, es wird behauptet, solange irgendwie wissenschaftliche Unsicherheit besteht, muss nicht politisch gehandelt werden. Zweitens werden industriefreundliche, pseudowissenschaftliche Institute, Thinktanks, Förderlinien und so weiter eingerichtet und finanziell unterhalten, sodass das nach außen so aussieht, als bestünden wissenschaftliche Kontroversen, obwohl es eben eigentlich innerhalb der Wissenschaft gar keine Kontroversen mehr gibt zu dem Thema. Jedenfalls keine grundsätzlichen. Ja, und das heißt, was da passiert, ist sozusagen, es wird ein scheinbarer Dissens, ein Pseudodissens produziert und aufrechterhalten. Zum selben Zweck kommt es drittens zum Einsatz von Pseudo-ExpertInnen, die medial öffentlichkeitswirksam auftreten. Viertens werden Medien manipuliert, insbesondere durch das taktische Ausnutzen des Prinzips der ausgewogenen Berichterstattung. Das heißt, es wird dafür gesorgt, dass es in der medialen Berichterstattung so aussieht, als sei dieser scheinbare Dissens auf beiden Seiten gleich stark. Und fünftens werden unliebsame Forschende gezielt angegriffen, bedroht und diffamiert. Und speziell zu diesem letzten Punkt, zu den Angriffen auf Forschende, habe ich in den letzten Jahren ganz viel gearbeitet, weil das zunimmt. Also Personen, die öffentlich wichtige Arbeit machen, und dazu zählen auch WissenschaftlerInnen, werden eben immer mehr angegriffen, geraten immer mehr unter Beschuss. Und mich hat halt interessiert, inwiefern, also ich bin eigentlich Wissenschaftsphilosophin, mich hat interessiert, inwiefern das die Forschung beeinträchtigt. Und dazu habe ich zusammen mit Manuela Fernandes-Pinto auch gearbeitet. Wir haben ein Buch geschrieben, aber dieses Buch ist noch im Erscheinen. Also das ist noch in der Begutachtung. Wird aber hoffentlich irgendwann erscheinen. Und da geht es genau darum. Also wenn Sie sich dafür interessieren oder weiter informieren wollen über Wissenschaftsfeindlichkeit, Angriffe auf Wissenschaft und wie sich das auswirkt auf die Wissenschaft, dann können Sie da mal reinschauen. So. Dass wir also über diese Strategien, über diese fünf Strategien so gut Bescheid wissen, ne? Das ist also insbesondere das Verdienst der Agnotology. Und jetzt mit Blick auf den Klimawandel sind hier insbesondere Naomi Oreskes und Eric Conway zu nennen. Das sind so die beiden, die wirklich als erste zentral gezeigt haben, dass hier die Kohle- und Ölindustrie alle diese fünf Strategien wirklich intensiv eingesetzt hat, um die Verbreitung des Wissens über den menschengemachten Klimawandel zu unterminieren. So, jetzt ist es aber so, dass in den letzten zwei Jahrzehnten ein strategischer Wandel hier stattgefunden hat. Und das hat vornehmlich damit zu tun, dass die globale Erwärmung eben so offensichtlich geworden ist, dass Leugnung als Strategie nicht mehr so richtig gut funktioniert. Ja? Wir erleben den Klimawandel in unserem Alltag und auch in den Nachrichten, werden wir beständig mit dem Klimawandel konfrontiert. Hitzewellen nehmen zu, Trockenheit nimmt zu, Waldbrände werden häufiger. Auch hier bei uns in Mitteleuropa, auch in Deutschland, haben wir immer mehr damit zu tun, mit diesen Problemen. Gleichzeitig kommt es immer häufiger zu Hochwassern, zu Überschwemmungen, natürliche Arten verschwinden oder ändern ihr Verhalten und so weiter. Wir haben einfach immer mehr auch unmittelbar damit zu tun. Und deswegen ist Leugnen als Strategie einfach nicht mehr richtig effektiv. Ja, es ist einfach nicht mehr so richtig überzeugend zu sagen, nee, das ist nicht so, wenn man es die ganze Zeit direkt vor Augen hat. Ich würde sagen, es findet in bestimmten Kreisen immer noch statt. Also es ist als Strategie noch nicht aus der Welt. Aber es wird immer mehr abgelöst und überlagert von anderen Strategien. Und das sind diese neuen Strategien, von denen ich jetzt spreche. Also der Vortrag ist ja übertitelt mit alte und neue Strategien gegen den Klimaschutz. Und da würde ich so diesen Cut machen und sagen, da geht es jetzt nicht mehr ums Leugnen des Klimawandels, sondern es geht eher ums Leugnen der erforderlichen Maßnahmen. Ja? So, was ist damit jetzt genau gemeint mit diesen neuen Strategien? Also, da gibt es einen Aufsatz, den ich besonders gut finde, weil er einfach sehr übersichtlich ist. Und ich fand ihn sehr, sehr hilfreich. Das ist der Aufsatz hier von Lamp et al. Aus dem Jahr 2020. Die haben also auch wieder versucht, diese neuen Strategien zu identifizieren und zu kategorisieren. Und ich gehe es kurz durch. Also die erste Kategorie ist die Umwälzung von Verantwortung. Ja, also das heißt, das funktioniert speziell durch eine besondere Betonung individueller Verantwortung, um von der Verantwortung von Industrie und Politik abzulenken. Ein bekanntes Beispiel ist die Popularisierung des individuellen CO2-Fußabdrucks, was beispielsweise BP mit einem entsprechenden Online-Rechner vorangetrieben hat. Dann zweitens die Förderung nicht transformativer Lösungen. Damit meinen Lamp et al. Lösungsvorschläge, die keine grundsätzlichen wirtschaftspolitischen Änderungen erfordern, sondern eben den wirtschaftlichen Status quo aufrechterhalten, also Business as usual. So, das sind insbesondere technologische Lösungsansätze. Techniken zum Beispiel für Carbon Capture and Storage, also CCS-Ansätze. Das heißt, da geht es um die Abscheidung und Speicherung von CO2. Und da komme ich zum Schluss des Vortrags nochmal kurz drauf zurück. Und dann die dritte Kategorie ist die Betonung der Kosten von Klimaschutzmaßnahmen. Und die vierte ist die Verbreitung von Hoffnungslosigkeit und Fatalismus. Das heißt, da wird behauptet, dass die Situation ohnehin aussichtslos ist, wir können eh nichts mehr dagegen tun, es hat eh keinen Zweck. Das heißt, so die Handlungsbereitschaft wird untergraben. Im Englischen spricht man von Doomism. Jetzt ist das nicht nur dieser eine Aufsatz von Lamp et al., deswegen habe ich noch zwei weitere mal dazu genommen, die zu ähnlichen Ergebnissen kommen. Das eine ist ein Buch des Klimaforschers Michael Mann, The New Climate War. Er kommt also zu ganz ähnlichen Ergebnissen, dass diese Art von Strategiewandel stattfindet. Das andere ist eine Studie von 2024, die ich ganz interessant fand, auf die ich erst kürzlich aufmerksam geworden bin. Da wird die Verschiebung in den Strategien ebenfalls beschrieben. Und das ist ganz interessant, weil hier eine computergestützte Diskursanalyse durchgeführt worden ist. Und dabei sind die Transkripte von mehr als 12.000 Videos aus klimawandelskeptischen YouTube-Kanälen ausgewertet worden, um zu erfassen, wie sich die Narrative zwischen 2018 und 2023 verändert haben. Also und all das geht sozusagen in dieselbe Richtung. All das bestätigt nochmal diesen Befund von Lamp et al. So, also das ist das, was ich mit den neuen Strategien meine. Ja? Und jetzt habe ich also diese Strategien beschrieben, die alten Strategien, die neuen Strategien, diese Überlagerung, die da stattfindet und komme damit zum dritten Teil, zu den Effekten, die diese Strategien haben. Und da gehe ich jetzt so vor, dass ich erstmal was sage zu den Effekten der alten Strategien, aber auch nur ausschnittsweise. weil da gibt es auch ganz viel Literatur inzwischen dazu. Und ich möchte eigentlich nur auf zwei Bereiche eingehen, nämlich einmal auf die Auswirkungen auf das öffentliche Bewusstsein über den Klimawandel und dann zum anderen auf die Auswirkungen auf die Wissenschaft, also auf die Erkenntnisgewinnung über den Klimawandel. Also erstmal das öffentliche Bewusstsein. Wenn wir da jetzt auf die USA blicken, dann zeigt sich wenig überraschend, dass ein nicht unbedeutender Teil der Bevölkerung in den USA Zweifel an der Existenz des menschengemachten Klimawandels hat. Und ich konzentriere mich jetzt hier nur auf die USA, weil wir hier eben eine besonders gute Datenlage haben. Und zwar gibt es umfangreiche Daten vom Yale Project on Climate Change Communication, also an der Yale University. Die machen das seit 2009 jährlich, eine riesige repräsentative Umfrage. Und daher wissen wir eben, dass es einen soliden Prozentsatz von 30% gibt in den USA, die wirklich am menschengemachten Klimawandel zweifeln. Und ungefähr 23% denken, dass in der Wissenschaft kein Konsens darüber besteht, dass die menschengemachte globale Erwärmung stattfindet. So, und jetzt könnte man natürlich sagen, das ist eher eine Minderheit. Ist ja eigentlich ganz gut. Also das wird hier auch ein bisschen so geframed. Da sagen die, a majority of Americans think global warming is mostly human caused. Das könnte man natürlich auch positiv sehen. Aber ich würde halt darauf hinweisen wollen, dass angesichts des jetzt schon so lange gesicherten Stands der Wissenschaft, das doch eine bemerkenswert große und stabile Minderheit ist, die hier Zweifel hegt. Und es ist naheliegend anzunehmen, dass die alten Strategien dabei eine nicht unbedeutende Rolle gespielt haben. Auch da wieder, das ist ganz sicher nicht der einzige Grund. Ne? Also wir wissen, dass soziodemografische Faktoren hier eine Rolle spielen, Zugang zu verlässlichen Informationsquellen. Vor allem gibt es in den USA auch eine starke Korrelation mit der politischen Ausrichtung. Ja, es ist bekannt, dass die Zweifel im republikanischen Lager deutlicher verbreitet sind als im demokratischen Lager. Auch dazu gibt es Zahlen in den Yale Reports. Aber es liegt eben nahe anzunehmen, dass die alten Strategien, die da so intensiv eingesetzt worden sind, wesentlich dazu beigetragen haben, solche Zweifel zu verbreiten und zu stabilisieren und politisch zu festigen. Gut, der zweite bedeutende Effekt der alten Strategien, auf den ich kurz eingehen möchte, ist, dass es inzwischen solide Evidenz dafür gibt, dass WissenschaftlerInnen tendenziell kontroverse Themen vermeiden und falsch-negative Fehler falsch-positiven Fehlern vorziehen. Das ist jetzt ein bisschen technisch formuliert. Einfach gesagt heißt das, die sichern sich einfach besonders stark ab, bevor sie einen Befund als verlässlich bezeichnen. Und an dem sogenannten Burning Embers Diagram lässt sich das gut veranschaulichen. Das ist ein Diagramm, das zentrale Risikobereiche des Klimawandels abbildet. Also zum Beispiel Risiken für vulnerable Ökosysteme, Risiken durch Extremwetterereignisse oder Risiken für die globale Verteilung von Klimaschäden. Diese Risiken werden dann in dem Diagramm entlang einer Temperaturskala dargestellt. Also je stärker die globale Erwärmung ausfällt, desto höher werden die Risiken eingeschätzt. Farblich wird das wie eine Art Warnskala dargestellt, von moderatem Risiko, das ist der gelbe Bereich, bis hin zu sehr hohem Risiko, das ist der rote Bereich. Und der Name Burning Embers, auf Deutsch wären das ja glühende Kohlen. Der kommt eben daher, dass die Darstellung farblich so aussieht. Der Farbverlauf erinnert an glühende Kohlen. So, das Interessante ist jetzt die Geschichte von dem Diagramm. Seit der ersten Veröffentlichung 2011 ist das mehrmals aktualisiert worden. Und wenn man sich jetzt die verschiedenen Versionen nebeneinander anschaut, dann sieht man ein klares Muster. Nämlich die Risikoeinschätzungen werden von Update zu Update sozusagen nach oben korrigiert. Ja, das heißt, Risiken, die in früheren Versionen erst bei stärkerer Erwärmung als hoch eingeschätzt wurden, gelten in späteren Versionen schon bei geringerer Erwärmung als hoch. Das heißt, im Rückblick zeigt sich, dass das IPCC in seinen Risikoeinschätzungen durchgehend zu vorsichtig war. Es ist, anders gesprochen, sehr konservativ. Das IPCC ist sehr konservativ. Und das ist besonders interessant, wenn man sich vor Augen hält, dass der Klimaforschung und speziell eben auch dem IPCC von Seiten der Leugner eigentlich immer wieder Alarmismus und Hysterie vorgeworfen werden. Das Gegenteil scheint der Fall zu sein. Ja. Für diesen Konservatismus im IPCC gibt es eine Reihe von Gründen. Und um die Geschichte dieses Diagramms zum Beispiel zu erklären, ist es sicher nicht ausreichend zu sagen, da waren die bösen Leugner und die haben Druck auf die Wissenschaft ausgeübt und deswegen sieht das so aus, sondern es gibt eine Reihe von Gründen, die eine Rolle spielen. Und ein Grund, der mir besonders relevant erscheint, auch als Wissenschaftsphilosophin, ist die Tatsache, dass es eben grundsätzlich in der Wissenschaft eine Tendenz zur Vorsicht gibt. Ja, also methodisch gesprochen, wieder werden falsch-negative Fehler tendenziell eher falsch-positiven Fehlern vorgezogen. Und im Allgemeinen ist das eigentlich auch eine gute Sache, epistemisch gesehen. Ja, also erkenntnistheoretisch gesprochen ist das eigentlich was Gutes, weil wir wollen verlässliche Befunde. Wir wollen ja nicht, dass die Wissenschaft irgendwas vorschnell als gesichert rausgibt, obwohl das noch gar nicht gesichert ist. Aber der Punkt, auf den ich hinaus will, ist, dass dieser Konservatismus, den wir hier sehen, in dieser Ausprägung und in dieser Stärke nicht nur methodisch erklärbar ist, sondern offenbar auch durch den Druck auf die wissenschaftliche Gemeinschaft verstärkt wird. Insbesondere durch die Anfeindungen und wiederholten Infragestellungen der Integrität und Kompetenz von WissenschaftlerInnen. Und da komme ich jetzt auch nicht einfach so drauf, oder ich behaupte es nicht einfach so, sondern inzwischen haben wir auch relativ viel empirische Evidenz dafür. Das heißt, wir haben Interviews mit WissenschaftlerInnen. Es gibt inzwischen sehr, sehr viel anekdotische Evidenz, also einfach Aussagen von KlimaforscherInnen, die eben sagen, sie vermeiden bestimmte Fragen oder sie wollen sich lieber doppelt und dreifach absichern, bevor sie irgendwie einen Befund als gesichert herausgeben. Und das spielt sicherlich eine Rolle, wenn es darum geht, diesen Konservatismus zu erklären. So, nochmal, es gibt noch eine Reihe von weiteren Effekten dieser alten Strategien, also der Leugnung des Klimawandels, auf die ich jetzt hier aus Zeitgründen nicht eingehen kann. Aber dazu habe ich auch viel geforscht und da einiges zu veröffentlichen. Also wenn Sie das interessiert und Sie sich da weiter informieren möchten, können Sie auch gerne auf meiner Homepage bei meinen Veröffentlichungen gucken und dann finden Sie da den einen oder anderen Aufsatz dazu. Jetzt möchte ich auf die neuen Strategien noch eingehen, abschließend, also auf die Effekte der neuen Strategien. Und da ist es so, dass es dazu meines Wissens, allerdings komme ich aus der Perspektive der Philosophie, noch wirklich nicht viel Forschung gibt. Also aus der Philosophie jedenfalls gibt es einen wirklich hervorragenden Aufsatz von einem jungen Kollegen aus Cambridge, Ahmad Elaba. Und Elaba diskutiert die Auswirkungen der neuen Strategien auf Individuen. Da spricht er von moralisch subversiver Expertise. Damit meint er, dass beim Einsatz dieser Strategien regelmäßig wissenschaftliche Expertise herangezogen wird. Das heißt, wissenschaftliche Fakten werden korrekt dargestellt, aber die werden dann mit irreführenden Narrativen kombiniert. Und das heißt, die Wissenschaft wird hier taktisch vereinnahmt. Das ist der Punkt, auf den Ahmad Elaba in seinem Aufsatz abzielt. Was da versucht wird, ist, die moralische Handlungsfähigkeit von Individuen zu untergraben. Er zeigt das in dem Aufsatz anhand einer Fallstudie, also eines Beispiels. Dieses Beispiel nimmt auch ziemlich viel Raum in dem Aufsatz ein. Es ist ein ziemlich komplexes Beispiel, das sich aber wirklich lohnt zu lesen und sich da einmal reinzudenken und das nachzuvollziehen, weil das wirklich unglaublich eigentlich ist. Und ich versuche es ganz kurz zusammenzufassen, was er da zeigt. Nämlich, es geht um eine Klimaschutz-Deregulierung unter der ersten Trump-Regierung. Was da gemacht wurde bei dieser Deregulierungsmaßnahme ist, es wurden bestimmte wissenschaftliche Fakten herangezogen, das heißt, die wurden nicht geleugnet oder verzerrt, sondern im Gegenteil, die wurden korrekt dargestellt und es wurde ausdrücklich anerkannt, dass der anthropogene Klimawandel stattfindet, dass das eine riesige Gefahr ist. Es wurde sogar eingeräumt, dass die IPCC-Berichte vermutlich zu konservativ sind, da steht da alles drin. Und trotzdem wird dann diese Deregulierung gerechtfertigt, indem diese wissenschaftliche Evidenz mit bestimmten Narrativen kombiniert wird. Und damit wird die moralische Dringlichkeit von Klimaschutz einerseits relativiert und andererseits die Handlungsbereitschaft untergraben. Also zum Beispiel wird betont, dass die Klimakrise ohnehin kaum aufzuhalten ist, ja, oder dass einzelne Beiträge sowieso nur ganz wenig ausmachen würden. Und das sind also genau diese neuen Strategien, die ich Ihnen vorgestellt habe, die bei Lamp et al. Identifiziert worden sind und in den anderen Veröffentlichungen dazu. Also genau das wird hier gemacht. Und durch die Kombination eben mit der Zitation der wissenschaftlichen Befunde wird versucht, dem Ganzen zusätzliches Gewicht zu verleihen. Das heißt, die besondere Glaubwürdigkeit von Wissenschaft, die wird hier sozusagen ausgenutzt. Ne? Die spezifische Autorität von Wissenschaft, die ja eigentlich eine Rechtfertigung hat, die wird hier instrumentalisiert und missbraucht. So, wie gesagt, also meines Wissens ist dieser Aufsatz von Elaba bislang die einzige Arbeit, die wirklich dezidiert auf die Effekte dieser neuen Strategien ausgeht, jedenfalls in der Philosophie. Und mir scheint aber naheliegend anzunehmen, dass es noch eine ganze Reihe anderer Effekte geben könnte. Und insbesondere scheint es mir naheliegend anzunehmen, dass es auch auf institutioneller Ebene eine Reihe von Auswirkungen hat, dass diese Strategien zum Einsatz kommen. Hier wird es jetzt so ein bisschen spekulativ, aber ich nehme an, dass dieser wachsende Einsatz dieser neuen Strategien dazu beiträgt, wissenschaftliche und politische Aufmerksamkeit in bestimmte Richtungen zu lenken, und zwar insbesondere auf technologische Lösungen. So, hier greift jetzt für mich als Wissenschaftsphilosophin und auch Wissenschaftsforscherin im weiteren Sinne wieder die Agnotology ganz gut, nämlich der Begriff des selektiven Nichtwissens, Selective Ignorance im Englischen, den der Wissenschaftsphilosoph Kevin Elliott entwickelt hat, und zwar in Anschluss an Robert Proctors Konzept des passiv konstruierten Nichtwissens. Der Robert Proctor ist ein Wissenschaftshistoriker, der den Bereich der Agnotology quasi begründet hat. Meines Wissens geht der Begriff der Agnotology sogar auf den Robert Proctor zurück. Also der hat das sozusagen, hat den Begriff zum ersten Mal benutzt. So, jetzt die Frage, was damit gemeint ist. Passiv konstruiertes Nichtwissen beziehungsweise selektives Nichtwissen. Damit ist gemeint, dass Wissen also nicht aktiv unterdrückt wird oder geleugnet wird, wie das eben bei den alten Strategien auch noch der Fall war. Das heißt, Nichtwissen wird hier nicht gezielt produziert, sondern damit ist gemeint, dass durch die Priorisierung bestimmter Forschungsfragen und Methoden andere mögliche Ansätze vergleichsweise aus dem Blick geraten. Und zwar einfach, weil wissenschaftliche Aufmerksamkeit und Ressourcen begrenzt sind. Ja, also wenn wir viele Ressourcen, wenn wir viel Zeit und Geld in die Erforschung zum Beispiel bestimmter technologischer Lösungen stecken, dann bleiben einfach nicht mehr so viele Ressourcen übrig für die Erforschung anderer Lösungsideen. Das ist sozusagen die Grundidee, die ich hier habe, dass ich diese Begriffe von Proctor und Elliott einfach einsetze, um das aus dieser Warte mal zu betrachten. Meines Erachtens wird dieser Zusammenhang hier durch diese neuen Strategien ausgenutzt. Ja, wenn wir uns jetzt unseren Fall der Klimaforschung anschauen, dann sehen wir ja, dass durch die neuen Strategien die Aufmerksamkeit so zu kanalisieren versucht wird, dass der Fokus auf technischen Lösungen liegt. Und das hat eben zugleich den Effekt, dass andere, womöglich effektivere Klimaschutzmaßnahmen nicht ausreichend erforscht werden. Das heißt, ein Effekt der neuen Strategien ist, wenn das so stimmt, ja, dass die Erforschung von Ansätzen, die zum Beispiel auf Veränderungen von Produktions- und Konsummustern abzielen, vergleichsweise in den Hintergrund gerät, weil die Aufmerksamkeit so stark auf die Erforschung technologischer Lösungen gelenkt wird. Und damit entstehen eben systematisch blinde Flecken im wissenschaftlichen und politischen Umgang mit dem Klimawandel. Es gibt bibliometrische Studien, wie ich auch erst vor kurzem jetzt gelernt habe, und darüber bin ich natürlich auch sehr froh, weil das genau in diese Richtung auch weist. Diese Studien zeigen, dass die Forschung zu sogenannten negativen Emissionstechnologien in den letzten Jahren außerordentlich stark gewachsen ist. Und darunter fallen insbesondere die CCS, die ich vorhin schon kurz angesprochen habe, also Carbon Capture and Storage Technologien. Und obwohl diese CCS-Technologien eigentlich eben nur begrenzt erprobt sind und auch erhebliche ökologische und soziale Risiken mit sich bringen, spielen die eine zentrale Rolle in der Forschung. Zum Beispiel sind sie zentraler Bestandteil der Klimaszenarien des IPCC. Das kann man in diesem Buch von Kari D. Brück und Mike Halm nachlesen, A Critical Assessment of the Intergovernmental on Climate Change. Ich denke, dass es noch weitere Beispiele gibt. Also diese CCS-Technologien, da gibt es halt jetzt inzwischen relativ viel Material zu. Deswegen bietet sich das sehr an, das als Illustration zu nehmen. Ich denke aber, wenn man zum Beispiel in Geoengineering reinguckt, da gibt es wahrscheinlich auch schon relativ viel dazu. Oder auch grüner Wasserstoff, dass man da halt einfach viele Beispiele finden, die diese Betonung dieser Forschung oder die zunehmende Wichtigkeit dieser Forschung eben belegen. Und da ist eben die Frage, warum. Genau. So, damit komme ich jetzt zu meiner Konklusion. Ich fasse kurz zusammen, was ich gesagt habe. Erstmal habe ich am Anfang kurz dargelegt, dass der menschengemachte Klimawandel wissenschaftlich lange erwiesen ist. Das heißt, wissenschaftlich besteht seit langer Zeit Konsens, dass der menschengemachte Klimawandel stattfindet. Inzwischen seit mehr als einem halben Jahrhundert wissen wir das. Und trotzdem ist die politische Reaktion so zögerlich. Jetzt die Frage, warum Gesellschaften, gerade eben auch die demokratischen Gesellschaften, auf die ich mich jetzt hier vor allem konzentriert habe, sich so schwer damit tun, darauf angemessen zu reagieren, muss man sehen, dass es eine Vielfalt von Gründen gibt. Und das strategische Unterminieren der Erkenntnisgewinnung und Verbreitung seitens industrieller und politischer Lobbygruppen ist eben nur einer dieser Gründe, aber ein sehr wichtiger, würde ich sagen. Also die Aktivitäten der Industrie sind hier wirklich nicht zu unterschätzen. So, das strategische Unterminieren der Erkenntnisgewinnung ist also wichtig. Und dabei lässt sich eine interessante Entwicklung erkennen, nämlich dass früher in den 1990er und 2000er Jahren der menschengemachte Klimawandel vornehmlich geleugnet worden ist. Das heißt, es wurde versucht, über diese Tatsache Zweifel zu produzieren und zu verbreiten. Aber seit Beginn der 2010er Jahre wird dieses Leugnen immer unplausibler einfach aufgrund der alltäglichen Evidenz des Klimawandels. Und so kam es eben zu diesem allmählichen Strategiewechsel, also zu dieser allmählichen Überlagerung der alten Strategien mit den neuen Strategien, sodass der menschengemachte Klimawandel inzwischen eigentlich weitgehend anerkannt wird und gleichzeitig versucht wird, den Forschungsfokus und die politische Stoßrichtung in eine möglichst industriefreundliche Richtung zu lenken. Ja, mit Blick auf nachhaltige Demokratie, was ja der Fokus der Tagung ist, sehen wir also daran, wie Prozesse demokratischer Meinungsbildung und Entscheidungsfindung manipuliert worden sind und manipuliert werden. Und das wäre mein Vortrag. Vielen Dank.
1: Das war die Wissenschaftsphilosophin Anna Leuschner mit ihrem Vortrag vom Leugnen zum selektiven Nichtwissen über alte und neue Strategien gegen den Klimaschutz. Anna Leuschner hat ihren Vortrag am 20. Mai 2026 am Wuppertal-Institut für Klima, Umwelt, Energie gehalten, und zwar im Rahmen der Tagung Nachhaltig demokratisch – sozial-ökologische Transformation als Schutz demokratischer Lebensformen. Ich bin Nina Bust-Bartels. Schön, dass ihr zugehört habt.
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1: Hallo, willkommen im Hörsaal. Nina Bust-Bartels bin ich. Ich freue mich, dass ihr heute zuhört. Wir sind eine Produktion von Deutschlandfunk Nova. Ihr bekommt hier von uns jede Woche zwei spannende Vorträge aus der Wissenschaft. Heute geht es um politische Neutralität in der Bildung.
2: Es ist nicht erlaubt, Schüler im Sinne erwünschter politischer Meinungen zu überrumpeln. Das heißt, gegen Indoktrination im Politikunterricht, gegen Manipulation. Wichtig ist die Autonomie der Schüler zu schulen.
1: Das ist Hubertus Buchstein. Er ist unser Redner heute im Hörsaal. Von 1998 bis 2026 war er Professor für politische Theorie an der Uni Greifswald. Mittlerweile ist er im Ruhestand. In seinem Vortrag beschreibt er, welche Regeln für Lehrerinnen und Lehrer gelten, wenn sie politisch kontroverse Themen im Unterricht behandeln.
2: Was in Wissenschaft und Politik kontrovers erscheint, muss auch im Unterricht kontrovers erscheinen. Keine wichtigen der unterschiedlichen Standpunkte sollen unter den Tisch fallen.
1: In der politischen Bildung sollen sich Lehrerinnen und Lehrer an den sogenannten Beutelsbacher Konsens halten. Der legt fest, wie politische Bildung Jugendliche zu mündigen Bürgerinnen und Bürgern erziehen kann, ohne sie politisch zu indoktrinieren. In seinem Vortrag beschreibt Hubertus Buchstein, wie der Beutelsbacher Konsens historisch entstanden ist, und er zeigt, wie die AfD heute versucht, den Beutelsbacher Konsens für ihre Zwecke zu missbrauchen.
2: Der öffentliche Vorwurf, staatliche Stellen und Medien würden das sogenannte Neutralitätsgebot missachten bzw. bewusst umgehen, das ist so ein zentralen Topos rechtspopulistischer und rechtsextremistischer Akteure geworden. Es ist regelrecht ein Kampfbegriff für den rechten Kulturkampf.
1: Hubertus Buchstein hat seinen Vortrag am 15. April 2026 an der Uni Greifswald gehalten. Und sein Vortrag heißt Umkämpfte politische Neutralität in Bildung und Wissenschaft.
2: Ja, vielen Dank für die Einführung. Das Thema meines heutigen Vortrages, umkämpfte politische Neutralität in Bildung und Wissenschaft. Und ich möchte am Anfang Sie bitten, sich auf eine Vision einzulassen. Sie können die Augen schließen währenddessen. Sie können sie weit aufreißen und stellen Sie sich vor. Mecklenburg-Vorpommern hat ab Herbst 2026 eine neue Landesregierung. Und seitens dieser neuen Landesregierung wird im April 2027 ein neues Landesgesetz ausgegeben. Und zwar hat das Ministerium beschlossen, dass man sich konzentrieren soll auf die Kernaufgaben der Universität, wie die Formulierung lautet. Und in dem neuen Hochschulgesetz für Mecklenburg-Vorpommern finden sich einige Punkte. Augen schließen, wer möchte. Es wird eine Liste von 13 Punkten werden in meiner Vision. Erstens eine Abschaffung der Klimaforschung und anderer sogenannter Agenda-Wissenschaften. Stattdessen Klimawandel-Anpassungsforschung. Zweitens ein Lehrstuhl für Bevölkerungswissenschaft, um zu erforschen, wie sich der Anteil der Deutschen ohne Migrationsgeschichte in der Gesamtbevölkerung erhöhen lässt. Drittens eine Einstellung und Beendigung von Genderforschung, da sie biologischen Tatsachen einfach nur leugnet. Viertens die Abschaffung der Gruppenuniversität und deren Mitbestimmungsrechte. Akademischer Senat, Fakultätsräte werden in ihren Rechten eingeschränkt. Stattdessen der direkte staatliche Zugriff der Landesregierung auf alle universitären Entscheidungsvorgänge. Fünftens, Studiengebühren für alle Studierenden aus dem Ausland. Jeder internationale Studierende, der auf Kosten der deutschen Steuerzahler hier studieren möchte, zahlt zukünftig 10.000 Euro Studiengebühren. Sechstens, Beendigung von Inklusionsaktivitäten an den Universitäten des Landes und auch an den Fachhochschulen sowie Abschaffung von Gleichstellungsprogrammen. Siebtens, das Studierendenwerk muss jeden Tag fleischhaltige Kost in den Mensen anbieten. Achtens, Verbot von allen als politisch angesehenen Diskussionsveranstaltungen an der Universität. Dies lenkt die Studierenden nur vom Studium ab. Neuntens, eine Bekämpfung der Propagandaknechte an den geschichtswissenschaftlichen Instituten in unserem Bundesland. Stattdessen eine Ausrichtung der Curricula im Dienste einer patriotischen Kulturpolitik. Heimatliebe als Erziehungsziele der Bildungspolitik, und das ist auch etwas, was in den Lehramtsstudiengängen gelehrt werden soll, eine Überwindung der deutschen Identitätsstörung und des Schuldkomplexes der Deutschen aufgrund der politischen Ereignisse der Jahre 1933 bis 1945 und Einrichtung von Lehrstühlen für Heimatgeschichte. 10. Ein obligatorisches Studium Nationale. Auch und gerade für beispielsweise Biochemiker. Also egal, welches Fach Sie studieren, das ist das neue Studium Generale, ein Studium Nationale, einfach um die historischen Wurzeln des Deutschtums zu kennen. 11. Eine Verringerung der Zahl von Kulturfremden in den Wissenschaften, weil die Zusammenarbeit mit internationalen Studierenden in dem Alltag führt zu Belastungen im Umgang miteinander. 12. Die Pflicht, alle internationalen wissenschaftlichen Publikationen auch in deutscher Sprache vorrätig zu halten. Ich fand interessant bei dem Gesetz von 2027, dass zur Frage, ob alte oder neue Rechtschreibung, nichts da drin stand. Ich denke, da kann man noch ein bisschen nachschärfen an der Stelle. 13. Abschaffung der Beiträge der Studierenden für die Belange einer verfassten Studierendenschaft, Abschaffung des AStA. Zusätzlich, neben diesen Maßnahmen, die in dem Gesetz kodifiziert sind, vom April nächsten Jahres, droht die Landesregierung an, dass sie auf Bundesebene Vetopolitik betreiben wird bei der gemeinsamen Wissenschaftskonferenz der GWK, in der Bund und Länder die Budgets der großen Forschungsorganisationen, also der Deutschen Forschungsgemeinschaft, der Max-Planck-Gesellschaft, Helmholtz, festlegen, da ein wesentlicher Teil dieser Forschung rein ideologisch motiviert ist. Die Quelle für diese Punkte sind Wahlprogramm der AfD Sachsen-Anhalt, Verlautbarung von AfD-Politikern im Bundestag und in Landtagen. Und einen Punkt habe ich erfunden, ich sage Ihnen aber nicht welchen. Ist das eine Vision? Die Augen wieder aufmachen, ne? Oder ein Albtraum? Was ist eigentlich dagegen zu sagen? Außer, dass diese 13 Punkte den einen oder anderen, ich vermute, wir sind hier ja in so einer gewissen Milieublase, nicht gerade auf Gegenliebe stoßen wird. Ist das nicht gelebte Demokratie? Eine neue Regierung unternimmt einen radikalen Kurswechsel? Warum soll man gegen zumindest einige dieser Pläne Haltung zeigen? Im Gegenteil. Ist ein sich wehren gegen solche Pläne nicht ein Verstoß gegen die politische Neutralitätspflicht der Universitäten? Andererseits, seit dem Hochschulrahmengesetz von 1976, also vor 50 Jahren auf Bundesebene, nach den Urteilen des Verfassungsgerichts war das nötig, eine Novelle, ist den Hochschulen aufgetragen, ich zitiere aus diesem Gesetz, ein verantwortliches Handeln in einem freiheitlichen, demokratischen und sozialen Rechtsstaat. Ja, also was denn nun? Der Aufbau meines Vortrages, ich werde was sagen zu Neutralität. 2. zum Beutelsbacher Konsens in der politischen Bildung. Der wandert nämlich aus der politischen Bildung hinein in die Universitäten, aber deshalb müssen wir gleich erst etwas zur historischen Genese wissen. 3. Neutralität und Kontroversität in der pädagogischen Praxis. Und 4. Bedeutung des Beutelsbacher Konsenses für die universitäre Wissenschaft. Und diejenigen, die mich kennen, wissen, dass ich nicht mit Folien arbeite. Ja, metaphysisch gesprochen, ich bin das Medium. Was ist Neutralität? Bevor ich begriffsschärfender starte, lassen Sie mich einige wenige Sentenzen dazu aus meinem beruflichen Spezialgebiet der politischen Ideengeschichte präsentieren. Denn es zeigt sich, dass die Bewertung von Neutralität recht unterschiedlich sein kann. Also im antiken Griechenland verbot Solon, wir sind hier 590 Jahre vor unserer Zeitrechnung, in seinem Gesetz über den Teilnahmezwang im Bürgerkrieg Stasis, da verbietet er Nichtbeteiligung im Falle eines Bürgerkriegs. Bürger müssen sich entscheiden für diese oder jede Seite. Wer neutral bleiben will, Todesstrafe. Oder frühes Renaissance-Italien, dort erklärt Dante, 1320, Zitat, die Engel, die sich im Kampf zwischen Gott und dem Satan für neutral erklären, müssen in der tiefsten Hölle verbrannt werden. Tja, Wer ist der Teufel, wer ist der Satan? Die Frage stellen wir uns häufig, aber das ist ein anderes Thema. Machiavelli, 200 Jahre später, gibt dem Fürsten folgenden Ratschlag. Bei Konflikten anderer niemals neutral bleiben, denn bei dem Sieger wird man anschließend als Schwächling angesehen und wird mit Verachtung gestraft. Und vom Verlierer wird man gehasst. Also Partei ergreifen, ansonsten Untergang. Und Karl Schmidt, ein Jurist, der hier in Greifswald seine erste Professur hatte, 1940, wer Neutralität sagt, will lügen. Letztlich ist alles, was man tut, parteiisch. Das sind vier Beispiele für eine negative Sicht auf Neutralität. Und ich könnte jetzt eine Kontrasterzählung machen. Und die Kontrasterzählung würde ebenfalls in der Antike starten. Denken wir was zu Kant, Benjamin Constant, dann wären wir bei John Rawls, Jürgen Habermas. Lassen wir mal alles weg. Nein, wir gucken mal auf andere gesellschaftliche Gruppen, die auch in aktuellen Debatten die Neutralität entdeckt haben. Und den hohen Wert der Neutralität, dem sich verpflichtet fühlen, zumindest in ihren politischen Verlautbarungen. Ich spreche von einer politischen Partei Alternative für Deutschland. Sichtet man die Anträge und Anfragen der AfD-Fraktionen auf Länder- und Bundesebene, so ist eine erklecklich hohe Anzahl an Anfragen und Anträgen zu finden, in denen die angeblich fehlende politische Neutralität von kultur- und bildungspolitischen Maßnahmen bemängelt wird. Ja, dieser Neutralitätsdiskurs bzw. der öffentliche Vorwurf, staatliche Stellen und Medien würden das sogenannte Neutralitätsgebot missachten bzw. bewusst umgehen, das ist so ein zentralen Topos rechtspopulistischer und rechtsextremistischer Akteure geworden. Es ist regelrecht ein Kampfbegriff für den rechten Kulturkampf. Und zugleich kann man sich damit ja als Opfer stilisieren. Die anderen sind nicht neutral zu uns. Und wenn Sie sich anschauen, wie rabiat hier teilweise vorgegangen sind, einige werden sich entsinnen, die AfD-Fraktionen in einigen Bundesländern haben Informationsportale ins Netz gestellt, bei denen Lehrer und Hochschulangehörige gemeldet werden können, die politisch exponiert Positionen vertreten, die als nicht neutral wahrgenommen werden. Einige Bundesländer, Hamburg, Mecklenburg-Vorpommern, Sachsen-Anhalt, haben ja mittlerweile über die Verwaltungsgerichtsstärkung das Ganze verboten. Aber dennoch, der Punkt ist hier, im Namen von Neutralität wird Politik gemacht. Deshalb, worum geht's eigentlich bei Neutralität? Wortgeschichtlich, das ist immer eins meiner Lieblingsansätze, wenn es darum geht, Termini zu klären. Wortgeschichtlich ist das deutsche Wort Neutralität eine Nachbildung des mittelalterlichen lateinischen Wortes Neutralitas. Na, das wird niemanden überraschen. Neutralitas erscheint zuerst in medizinischem Sprachgebrauch. Und zwar im Sinne von Ausgeglichenheit. Im 10. Jahrhundert wandert das ein in den Sprachgebrauch im Heiligen Römischen Reich Deutscher Nation. Ab 1159, also gar nicht so viel später, ist der Gebrauch des Wortes dann über den medizinischen Bereich hinaus auch im politisch-sozialen Bereich überliefert. Schisma der christlichen Kirche und neutral heißt, sich für keine von beiden Seiten zu entscheiden. Und dann wird das Wort weiterverwendet. Sie finden das vor allen Dingen völkerrechtlich. Wenn diese vielen Kleinstaaten oder nehmen wir in Italien die großen fünf, wenn die untereinander Verträge machen, dann wird hier das Wort neutral verwendet. Und zwar immer im Sinne von sich aus Konflikten raushalten, sich nicht an Konflikten Dritter zu beteiligen. Und ab dem 18. Jahrhundert dann wieder im deutschen Sprachraum, wird es auf die Innenpolitik ausgeweitet. Und das hängt natürlich zusammen mit den Religionsangelegenheiten, Religionskonflikten und das Verhältnis von Staatlichkeit zu religiösen Bekenntnissen und ob und inwieweit hier Staat Partei ergreifen soll oder nicht. Lassen Sie mich jetzt einen Sprung machen zur heutigen Wortbedeutung. Etwas bzw. jemand verhält sich neutral gegenüber einer Sache, wenn er oder sie keine Stellungnahme zu dieser Sache bezieht und auf keine Art und Weise Einfluss auf die Sache nimmt. Und diese Sache kann eine Meinung sein, ein politischer Standpunkt, ein Konflikt, ein Lebensplan, eine Lebensform. Es kann alles Mögliche sein. Neutralität ist also eine Eigenschaft, die er oder sie gegenüber etwas Drittem einnimmt. Und In der heutigen politiktheoretischen Debatte ist die Verwendung des Begriffs neutral oft selbst nicht neutral gegenüber Werturteilen. Denn diejenigen, die sich für neutral halten oder von sich erklären, sie seien neutral, erheben zumeist den Anspruch, dass diese Eigenschaft etwas Positives sei. Und Neutralität gilt dann als ideologiefrei und damit als vermeintlich rationaler als alle anderen Haltungen. Für den innenpolitischen Bereich ist in der modernen politischen Theorie das Attribut neutral in zweierlei Hinsicht in Gebrauch. Erstens, es bezieht sich auf Entscheidungsregeln. Sie alle haben die Wahlen in Ungarn verfolgt. Ja, das war gleichsam ein Fußballspiel, wo die eine Seite den Ball immer bergauf spielen musste. Und diesmal hat es ja geklappt. Also faire Wahlen. Man kann Entscheidungsregeln so bauen, dass der Gewinner vorher mehr oder weniger feststeht oder dass es ganz großer Anstrengungen bedarf, um dennoch gewinnen zu können. Regeln sollen neutral sein gegenüber Entscheidungsalternativen. Und da ist natürlich das Losverfahren das ideale Verfahren. Neutraler geht's gar nicht, als den Würfel zu benutzen, außer wenn er gezinkt ist. Also Entscheidungsregeln. Zweitens, neutral bezieht sich auf die Einrichtung des Staates im Inneren. Also keine Konzeption des guten Lebens, also einer bestimmten Vorstellung von dem, wie ich leben möchte, welche Werte ich verfolge, welche höchsten Ziele ich im Leben habe. Keine Konzeption des guten Lebens, die von Bürgern vertreten wird, einer anderen vorzuziehen, sie zu privilegieren. Der Siegeszug dieser Idee ist aus der Forderung nach religiöser Toleranz im Zuge der Religionskriege entstanden. Und liberale Theoretiker, Odo Marquardt, John Rawls, Jürgen Habermas, sie sehen alle in der staatlichen Neutralität gegenüber unterschiedlichen Lebensentwürfen gleichsam die Quintessenz des modernen liberalen Verfassungsstaates. So viel an dieser Stelle zur grauen Theorie. Wechseln wir von hier aus in die bunte Welt des echten Lebens. Und die beginnt mit dem Beutelsbacher Konsens. Also lassen Sie uns thematisch überwechseln zum vielbeschworenen Beutelsbacher Konsens. Meine Frau hat heute Morgen mich veräppelt ein bisschen, indem ich ihr gesagt habe, ja, ich werde heute was zum Beutelsbacher Konsens sagen. Deshalb ist sie auch gekommen. Und sie hat dann gesagt, ach ja, endlich sprichst du mal über den Herr der Ringe. Also ganz wichtige Info am Anfang. Es geht hier nicht um Beutelsend aus Herr der Ringe, ja, der Heimat der Hobbits. Also wenn Sie dennoch beim Folgenden ab und zu an Frodo Beutlin denken, dann ist das völlig okay, weil mit ähnlicher Sympathie sollen Sie auch dem Beutelsbacher Konsens gegenüberstehen. Um den Kontext des Beutelsbacher Konsenses, der aus der politischen Bildung ist, zu verstehen, müssen wir eine kleine Zeitreise machen. Wir reisen kurz zurück, stoppen die zeitliche Rückreise jetzt. Wir sind im Jahr 1966. Situation. Zwei Jahre zuvor, 1964, ruft Georg Picht in einer berühmt gewordenen Zeitungsartikelserie die Bildungskatastrophe aus. Was ist geschehen? Die Sorge in Westdeutschland, beim Bildungsniveau von der DDR abgehängt zu werden. Also im Westen dann ein massiver Ausbau der Schulen und Universitäten in der gesamten Bundesrepublik, eine massive Einstellung von neuem Personal im pädagogischen und wissenschaftlichen Bereich. Und das fällt nun zeitgleich in die 68er-Bewegung und deren Folgen. Das heißt, das Erziehungs- und Bildungssystem der Bundesrepublik Deutschland steht im Fokus vieler Aktivisten aus der Neuen Linken, aus der radikalen Linken. Einige von Ihnen werden den Slogan Marsch durch die Institutionen von Rudi Dutschke schon mal gehört haben. Hinein in die Erziehungsinstitutionen. Darüber können wir Bewusstsein verändern. Darüber können wir, so die Idee, können wir die Gesellschaft verändern. Heftige Kontroverse in den Jahren. Also wir haben jetzt also diese neuen, gleichsam aufgeblähten, hätte ich fast gesagt, Apparate an Universitäten, Schulen, Hochschulen, Weiterbildungsstellen. Heftige Kontroversen, beispielsweise hessische Rahmenrichtlinien für Gesellschaftslehre 1972. Ein riesen Konflikt. Wie viel Politikunterricht, welche Inhalte, was soll in der Ökonomie gelernt werden, wie wichtig ist Rechtschreibung. Die sogenannten Berufsverbote gegen Extremisten im öffentlichen Dienst, also der radikalen Erlass 1972, selbst die Gewerkschaften spalten sich. Die GEW, Gewerkschaft Erziehung und Wissenschaft, spaltet sich in einen eher linksradikalen und einen eher gemäßigt linken Flügel. Und es gibt eine Fachzeitschrift, die heißt Erziehung und Klassenkampf. Die hat eine Zeitschrift für marxistische Pädagogik im Untertitel. Die hat eine Auflage von 40.000. Das ist nicht wenig. Heftige Konflikte unter den Didaktikern der politischen Bildung. Was sollen Lehrer lehren? Was soll in den Schulbüchern stehen? Mithilfe welcher Methoden soll das nahegebracht werden? Und in dieser Situation hat der in diesem Jahr 1976, sind wir jetzt 10 Jahre nach 1966, wir haben diese ganzen Jahre die Konflikte. In dieser Situation lädt der 1976 neu ins Amt gekommene Direktor der Landeszentrale für politische Bildung in Baden-Württemberg, Siegfried Schiele, ein. Siegfried Schiele ist neu ins Amt gekommen, Ministerpräsident in Baden-Württemberg ist Filbinger, Schiele selbst ist auch CDU-Mitglied. Allerdings gehört er zum liberalen Flügel, was 1978, als es denn darum ging, um Filbingers Vergangenheit, wenn man das so euphemistisch ausdrücken möchte, im Dritten Reich stärker diskutiert wurde, er sich nicht auf Filbingers Seite geschlagen hat. Aber wie dem auch sei, er ist Direktor der Landeszentrale für politische Bildung in Baden-Württemberg und er lädt einen kleinen Kreis von Protagonisten der diametral gegensätzlichen Ansätze in der politischen Didaktik ein. Das Treffen findet im Herbst 1976 statt, in einer Tagungsstätte im baden-württembergischen Beutelsbach. Das liegt in der Nähe von Stuttgart. Und er lädt einfach nur ein, lasst uns diskutieren. Gibt es einen Konsens? Können wir einen Konsens finden? Das kann doch nicht so weitergehen, dass Schüler aus Hessen in Bayern nichts mehr machen können, dass Bayern und Hessen, das waren die beiden Bundesländer, wo die Konflikte zwischen denen am heftigsten waren. Das kann doch nicht sein, dass Franz Josef Strauß automatisch sagt, wenn jemand in Hessen eine Lehramtsausbildung gemacht hat, kann er oder sie bei uns nicht mehr Lehrer werden und umgekehrt. Also das kann doch so nicht weitergehen. Das geht doch auf Lasten der Schüler, diese Art Konflikte. Und er lädt sie zu einem offenen Meinungsaustausch ein und das Ziel ist eben, gibt es neben diesen vielen Kontroversen nicht doch auch eine gemeinsame Basis für die Gestaltung des Politikunterrichts an den Schulen. Und was haben die gemacht in Beutelsbach? Sie haben in Beutelsbach intensiv diskutiert, fast keine Vorträge. Sie haben keine Schlussabstimmung und keine Resolution verabschiedet, sondern einer der dort Mitarbeitenden hat nachher ein Inhaltsprotokoll angefertigt. Also kein Verlaufsprotokoll, sondern ein Inhaltsprotokoll. Und in diesem Inhaltsprotokoll werden 3 Punkte aufgeführt. Diese 3 Punkte sind später zu dem legendären Beutelsbacher Konsens geworden. Erster Punkt, Überwältigungsverbot. Es ist nicht erlaubt, Schüler und Schülerinnen, hat man damals noch nicht gesagt, ich bleibe also bei der historischen Textur. Es ist nicht erlaubt, Schüler im Sinne erwünschter politischer Meinungen zu überrumpeln. Das heißt, gegen Indoktrination im Politikunterricht, gegen Manipulation, wichtig ist die Autonomie der Schüler zu schulen. Überwältigungsverbot. Zweitens, Kontroversitätsgebot. Was in Wissenschaft und Politik kontrovers erscheint, muss auch im Unterricht kontrovers erscheinen. Keine wichtigen der unterschiedlichen Standpunkte sollen unter den Tisch fallen. Und, die gehen noch einen Schritt weiter, es gibt hier eine Korrekturfunktion von Lehrern. Wenn nämlich die Mehrheit der Schüler konservativ ist, darf der Lehrer gern mal spaßeshalber eine linke Position einnehmen und umgekehrt. Einige, die bei mir in Lehrveranstaltungen waren, kennen diese pädagogische Maßnahme. Ich habe das ja manchmal auch gemacht, Positionen eingenommen, die ich gar nicht vertreten habe, einfach um die Kontroversität in der Klasse, im Kurs zu erhöhen. Aber dazu gleich noch mehr, nicht von mir, sondern zum Kontroversitätsgebot. Und drittens Interessenadressierung. Schüler und Schülerinnen sollen befähigt werden, ihre eigenen Interessen zu erkennen. Sie sollen lernen, sie zu analysieren und für sie aktiv zu werden. Es hat niemals einen formellen Beschluss über diese 3 Punkte gegeben, aber das setzte sich in den folgenden Jahren durch. Nochmal, wir sind jetzt im Jahr 1976 und seit Anfang 80, 81 sprechen an den verschiedenen Universitäten, in den verschiedenen Institutionen, die bei der Lehramtsausbildung, darum geht es zunächst einmal nur, tätig sind, in verschiedenen Bundesländern, sowohl in Hessen als auch in Bayern. Und ich glaube, es war ein Gottesgeschenk, dass Herr Schiele in der CDU war. Stellen Sie sich mal vor, der wäre in der SPD gewesen. Dann wäre das gleich wieder ins Trommelfeuer gekommen und wäre von Bayern und sogar wahrscheinlich von seinem eigenen Bundesland abgelehnt worden. In Schulen verschiedener Bundesländer. Bei der Bundeswehr wird es 1981 dann für den Politikunterricht zum ersten Mal institutionalisiert. Hinweis auf den Beutelsbacher Konsens. Das soll die Staatsbürgerkunde, hieß das, glaube ich, damals bei der Bundeswehr auch. Da bin ich mir nicht so ganz sicher. Ich war untauglich. Staatliche Bildungsinstitutionen und an Universitäten. Und seit Januar 2026 ist Mecklenburg-Vorpommern das erste Bundesland in der Bundesrepublik Deutschland, das den Beutelsbacher Konsens explizit im Schulgesetz verankert hat. Ich lese vor. Lehrerinnen und Lehrer sind gehalten, die Qualitätsmaßstäbe und Grundsätze des Beutelsbacher Konsenses zu berücksichtigen. Politische Kontroversen in der Gesellschaft sind hiernach auch im Unterricht in geeigneter Form als kontrovers abzubilden. Positionen, die sich im Widerspruch zur Werteordnung der Verfassung und den Grundrechten befinden, sind davon nicht erfasst. Zitat Ende. Ich habe das so ausführlich zitiert, das Gesetz, weil doch dadurch die vermeintlichen Tücken der Neutralität und Kontroversität in der pädagogischen Praxis noch einmal deutlicher werden. Und wechsel zu meinem dritten Gliederungspunkt: Neutralität und Kontroversität in der Praxis. Was aber bedeuten die beiden Übersetzungen von Neutralität in Überwältigungsverbot und Kontroversitätsgebot in der zunächst pädagogischen Praxis? Wie pflegt man eine Dissenskultur? Vertreter der AfD jedenfalls berufen sich neuerdings auf den Beutelsbacher Konsens. Wenn sie behaupten, an bundesdeutschen Schulen und Universitäten würde ständig gegen das Überwältigungsverbot verstoßen von linken, ein weiteres Zitat, grünversifften Lehrenden und Wissenschaftlern. Oder wenn sie fordern, dass im Namen des Kontroversitätsgebots auch Corona-Leugnern an Schulen und Universitäten Raum geschaffen werden soll, dass nationalistische und rassistische Positionen dort vertreten werden dürfen, dass Klimaleugnern Platz eingeräumt werden muss und dass auch alternative Thesen zum Ausbruch des Zweiten Weltkrieges hier ihren Platz finden können, müssen, dürfen. An vielen Schulen, vor allen Dingen in Ostdeutschland, fühlt sich das Lehrpersonal dadurch massiv in die Enge getrieben. Auch deshalb hat Mecklenburg-Vorpommern dieses Schulgesetz verabschiedet, um Lehrpersonal zu schützen gegen derartige Angriffe. Das ist sowieso interessant, sich diesen Funktionswandel des Beutelsbacher Konsenses mal anzuschauen. Also zuerst war er gedacht, um überhaupt mal ein bisschen gemeinsamen Boden zu finden. Dann im nächsten Schritt, ja, wird das so operationalisiert und an einzigen Institutionen eingerichtet, sodass man das Gefühl hat, ja, da gibt es etwas, woran wir uns orientieren können. Aber der Funktionswandel besteht darin, dass es zu einer Schutzfunktion geführt hat. Es hat nämlich dazu geführt, dass einzelne Landesregierungen, Niedersachsen war da ein klassisches Beispiel, eine Zeit lang, die versucht haben, massiv Einfluss zu nehmen bei den Landeszentralen für politische Bildung und natürlich an den Schulen, in den Curricula, politisch Einfluss zu nehmen. Und dann haben diejenigen, die sozusagen damit zu tun hatten, gefragt, wie macht ihr das in anderen Bundesländern? Und aus anderen Bundesländern hieß das immer, nee, geht nicht. Beutelsbacher Konsens, das ist zu eng, das muss raus, das muss garantiert werden, das auch zum Beispiel in den Wirtschaftswissenschaften nicht nur dies, sondern auch andere Dinge gelehrt werden. Es ist also zu einer Schutzfunktion geworden. Und wir sehen das im Januar 26 eben für unser Bundesland explizit. Ja, der Beutelsbacher Konsens ist gedacht, um Lehrerinnen und Lehrer zu schützen vor Angriffen von außen, wenn ihnen vorgeworfen wird, dass, wenn sie bestimmte Positionen ergreifen, dass sie dort gegen den Beutelsbacher Konsens verstoßen würden, dass sie gegen die Neutralität verstoßen würden. Interessant ist vor diesem Hintergrund ein Blick aus der Perspektive der empirischen Bildungsforschung. Und zwar ist interessant zu wissen, wie ist das eigentlich, das Selbstverständnis von Lehrern und Lehrerinnen bezüglich des Beutelsbacher Konsenses. Die Frankfurter Didaktikforscherin Monika Oberle ist, wie ich finde, zu spannenden und interessanten Ergebnissen gelangt. So ist unter Lehrern und Lehrerinnen die Ansicht weit verbreitet, dass der Beutelsbacher Konsens den Lehrkräften eine politische Meinungslosigkeit im Unterricht verordnet. Das gilt übrigens auch, zumindest laut ihren empirischen Befunden, für einen Großteil der von ihr untersuchten Hochschullehrern, Hochschullehrerinnen und auch an den Fachhochschulen. Ja? Politisch neutral sein, meinungslos zu sein. Neutralität im Sinne von Kontroversität verstehen sie mehrheitlich so, es so stehen zu lassen, ohne es kritisch zu kommentieren, weil man will ja nicht überwältigen. Also Bildungsforscher stellen fest, eine Art Enthaltsamkeit, wenn Lehrkräfte im Unterricht zum Beispiel rassistische und andere menschenfeindliche Positionen seitens der Schüler mit denen konfrontiert werden. Diese Haltung ist weit verbreitet und es gibt viele empirische Befunde dazu. Es gibt übrigens auch spannende empirische Befunde dazu, dass wenn diese Lehrer in Weiterbildungsmaßnahmen gehen und sich zum Thema Beutelsbacher Konsens, wie ist er wirklich gemeint, wie ist Neutralität gemeint, vom Grundgesetz her gedacht, dass die dann anschließend eine andere Haltung einnehmen. Die Unterrichtspraxis ist immer ein Extrathema, dafür bin ich kein Spezialist, aber insofern hilft auch berufliche Weiterbildung tatsächlich, das ist empirisch evident, an diesem Fall. Teilweise, ich bin nochmal wieder bei der Enthaltsamkeit, ist das natürlich auch Bequemlichkeit, weil nicht mehr jedes Mal dann nachhaken müssen, teilweise aber eben auch eine falsche Vorstellung von Neutralität beziehungsweise eine missverständliche. So sind 46,3% der befragten Lehrkräfte, die von Monika Oberle befragt worden sind, in ihren empirischen Studien der Ansicht, dass auch der Politikunterricht absolut wertneutral sein muss, dass er keine Werbung für den Wertekanon des Grundgesetzes betreiben darf. Und das gilt auch und gerade für Lehramtsstudiengänge. 2/3 der befragten Lehrkräfte sind der Ansicht, sie dürften in ihrer Rolle die eigene politische Meinung niemals mitteilen. Das ist so ähnlich wie, wenn jemand geheim wählt, dass es einfach verboten wäre zu sagen, wie man gewählt hat. Sie können sagen, was sie wollen. Es ist ja geheim. Es weiß ja keiner, ob es stimmt oder nicht. Das ist gerade der Clou der Geheimhaltung des Wahls. Aber hier wird so eine Art Übertragungsleistung betrieben. Sie dürfen ihre politische Meinung gar nicht sagen. Und jetzt nochmal von mir die Rückfrage. Gilt das Kontroversitätsgebot ohne Grenzen? Wie ist es mit menschenwürdeverachtenden, eindeutig demokratiefeindlichen Positionen? Wie sollen wir damit umgehen? Und wie ist mit rational nicht haltbaren, weil wissenschaftlichen Erkenntnissen negierenden Aussagen umzugehen? Stellen Sie sich vor, da schlägt jemand vor und sagt, die Biochemie muss wieder getrennt werden. Wir brauchen die reinen Disziplinen, die Biologie und die Chemie. Das ist ein Hybrid. Das kann man ja sagen hier am Montag auf dem Markt. Aber hat das auch seinen Platz in Bildungs- und Wissenschaftsinstitutionen? Dieser Vorschlag der Auflösung der Biochemie in ihre Grundmoleküle? Kontroverse. Von Lateinisch controversia. Kontra gegen, vertere wenden, entgegengewandt, entgegenstehend, Streitfrage, heftige Auseinandersetzung. Also, eine Kontroverse ist ein Streit zwischen einander widersprechenden inhaltlichen Positionen. Es ist ein intersubjektiver Prozess. Es braucht den Gegner, um eine Kontroverse zu führen und das Ziel, den oder die andere überzeugen und vielleicht sogar im Rahmen der geführten Kontroverse auch einen argumentativen Zugewinn für sich selbst zu gewinnen. Also Kontroversen stehen nicht im luftleeren sozialen Raum, sondern eine Kontroverse enthält 2 notwendige Bedingungen ihrer Möglichkeit. Diese 2 Bedingungen ergeben sich aus der Tatsache, dass eine Kontroverse zwischen Menschen geführt wird. Erstens, ein intersubjektiver Prozess. Das in der Kontroverse befindliche Gegenüber, ich gucke sie jetzt an, in ihrer Gleichrangigkeit und in ihren kommunikativen Grundrechten zu akzeptieren. Ich könnte Ihnen natürlich auch meine Flasche auf den Kopf schlagen. Das wäre dann keine Kontroverse, sondern das wäre ein Durchsetzen der Rechte des Stärkeren, weil ich es kann. Das ist weit verbreitet, diese soziale Praxis. Aber das ist keine Kontroverse. Eine Kontroverse ist ein intersubjektiver Prozess, der basiert auf der Gleichrangigkeit des Gegenüber und seinen kommunikativen Grundrechten. Zweitens, Eine Kontroverse hat einen argumentativen Bezugspunkt. Sie beinhaltet auf der epistemischen Ebene einen Wahrheitsbezug. Das heißt, evidenzbasiert. Das impliziert freie Wissenschaft, dazu sage ich später noch mehr. Das heißt, Fake News, Verschwörungstheorien nicht aufzunehmen. Und ich will jetzt nicht nochmal mit der Biochemie kommen, also mit solchen kruden Ideen. Einen epistemischen Wahrheitsbezug. Das heißt, dem Beutelsbacher Konsens liegt ein immanenter Wertebezug zugrunde. Und so haben es auch die damals daran Beteiligten immer wieder betont. Siegfried Schiele 2016 in dem schon erwähnten Buch. Man muss doch den Beutelsbacher Konsens im Zusammenhang mit seinem demokratischen Fundament verstehen. Die 70er Jahre Bezug auf das Grundgesetz, auf die Werte, auf eine Ausbuchstabierung. Dieses Fundament ist die Werteordnung der freiheitlich-demokratischen Verfassung der Bundesrepublik. Das heißt Achtung der Menschenwürde, Demokratieprinzip, Rechtsstaatlichkeit. Das sind grundlegende Normen, zu deren Realisierung der Beutelsbacher Konsens beitragen soll. Also in dem Sinne ist er instrumentell. Es sind unterschiedliche Auslegungen möglich des Demokratieprinzips, was genau der Menschenwürde im Detail verstanden wird, auch von Rechtsstaatlichkeit und ihr Verhältnis zur Sozialstaatlichkeit. Hier gibt es unterschiedliche Auslegungen, die sind Teil gesellschaftlicher Kontroversen, aber rassistische, sexistische und andere Positionen, gruppenbezogener Menschenfeindlichkeit, die Ebenbürtigkeit der anderen Person in Frage stellt, die haben entsprechend in Schule, Bundeswehr und an Universitäten keinen gleichberechtigten Platz. Und das gilt auch für Vorlieben für politische Ordnungsvorstellungen. Wenn jemand Diktaturen besser findet, wenn jemand Rechtsstaatlichkeit abschaffen möchte, Grundrechte aushebeln. Nochmal, das können Sie Montag auf dem Markt hier in Greifswald alles vertreten. Das können Sie alles sagen. Das ist Meinungsfreiheit. Aber in den Institutionen, die der Bildung, Weiterbildung und der Wissenschaft sind, haben diese politischen Ordnungsvorstellungen insofern einen Platz, dass man sich mit ihnen kritisch auseinandersetzt, aber nicht, dass man sie unkommentiert gleichberechtigt stehen lässt. Man kann das aus didaktischen Gründen in Lehrveranstaltungen mal machen, aber gleichsam nicht, um sie aktiv das zu propagieren oder einfach stehen zu lassen. Die politikdidaktische Umsetzung, das ist ein weites Feld. Mir ging es erst einmal nur darum, die Grenzen der Neutralität und Kontroversität des Beutelsbacher Konsenses zu benennen. Ich komme zum vierten und letzten Punkt, die Bedeutung des Beutelsbacher Konsenses für die Wissenschaft. Am 19. November 2025 hat der Senat der Universität Greifswald ein Statement beschlossen. Bekenntnis zur weltoffenen Hochschule, Freiheit von Forschung und Lehre als unverzichtbares Fundament der Demokratie, offener wissenschaftlicher Austausch soll verteidigt werden und, Zitat, als staatliche Institution wahren wir dabei unsere parteipolitische Neutralität. Durch die Einführung des Wortes parteipolitisch wird klar, dass hiermit etwas anderes gemeint war als Neutralität im missverstandenen Sinne, wie einige das aus dem Beutelsbacher Konsens herausholen wollen. Es gibt einen Academic Freedom Index. Die Universität Göteborg und die Universität Nürnberg-Erlangen betreibt ihn seit einigen Jahren. Weltweit sind nur ein Drittel der Forschenden in ihrer Forschungsfreiheit geschützt. Diese Freiheit erodiert momentan weiter, wie der aktuelle Index von 2025 belegt. Es gibt Hoffnungsschimmer. Ungarn jetzt das Wahlergebnis. Einige von Ihnen wissen, die European University dort ist ja vor einigen Jahren aus Budapest rausgegangen nach Wien. Ich hoffe inständig, dass diese Institution dann wieder nach Budapest zurückgeht. Auch an anderen ungarischen Universitäten gab es massive Einflüsse, nicht nur bei der Personalpolitik, sondern auch bei der Schließung von Fächern. Also insofern, es ist nicht immer alles nur, dass wir uns auf der abschüssigen Bahn bewegen. Also Freiheit der Wissenschaft, was ist das? Das ist die Freiheit derer, die Wissenschaft betreiben. Es ist aber auch die Freiheit aller, die sich mit Wissenschaft auseinandersetzen. Wissenschaft ist einerseits ein individuelles Unternehmen, der einzelne Wissenschaftler, die einzelne Wissenschaftlerin, die einzelne Wissenschaftlergruppe. Und es ist zugleich ein kollektives Unternehmen, in dem die verschiedenen Wissenschaftler, die viele miteinander umeinander konkurrierenden Wissenschaftlergruppen sich aufeinander kritisch beziehen. Und Wissenschaft setzt sich zum Ziel, methodisch gesicherte und prüfbare, in diesem Sinne wahre Erkenntnisse über alles zu generieren, was in der Welt der Fall ist. Es handelt sich also bei der Wissenschaftsfreiheit nicht, wie bei der Meinungs- oder Religionsfreiheit, um ein Persönlichkeitsrecht, sondern es ist eine zielgerichtete Freiheit und das Ziel ist die Förderung und die Entwicklung des wissenschaftlichen Wissens. Und Kernpunkte dieser Wissenschaftsfreiheit sind eine freie Wahl von Themen, Methoden, theoretischer Zugänge, Kooperationsformen, Kooperationspartnern, Publikationsformaten. Wissenschaftsfreiheit in dem Sinne, wie wir sie auch vom Senat der Uni Greifswald reklamiert wird, ist das Ergebnis komplexer und konflikthafter historischer Lernprozesse. Die Bundesrepublik Deutschland gehört zu der ganz kleinen Gruppe von Ländern auf der Welt, in denen die Wissenschaftsfreiheit Verfassungsrang hat. Artikel 5 Absatz 3 Grundgesetz, Kunst und Wissenschaft, Forschung und Lehre sind frei. Nächster Satz, die Freiheit der Lehre entbindet nicht von der Treue zur Verfassung. Wissenschaftsfreiheit ist einerseits ein Abwehrrecht gegen Einschränkungen, Beschränkungen und Einflussnahmen von außen und sie ist andererseits ein positives Gewährleistungsrecht. Das bezieht sich auf die aktive Ermöglichung und Förderung von Wissenschaft durch die sie tragenden Institutionen, auch und gerade der Universitäten. Und meines Erachtens haben demokratische Gesellschaften eine besondere Verantwortung für Wissenschaftsfreiheit, weil Wissenschaft eine gesellschaftliche Institution ist, die eine Idealform des demokratischen Diskurses zu realisieren versucht, also ein zielgerichtetes und auf den freien Austausch von methodisch gesicherten Argumenten und Befunden orientiertes Unternehmen, Wissenschaft gleichsam als der rationale Ort der gesellschaftlichen Unvernunft. Ich habe mir hier was aufgeschrieben zu Trump und Kennedy und die Zerstörung. Das lasse ich alles weg. Sie alle verfolgen die Medien. Lassen Sie mich deshalb zum Schluss kommen. Haltung zeigen, das heißt dazu beitragen, dass es bei uns nicht auch dazu kommt, dass die Wissenschaftsfreiheit eingeschränkt wird. Es heißt für Neutralität und Kontroversität eintreten. Es heißt aber auch, denjenigen entgegentreten, die die dauerhaften Bedingungen der Möglichkeit von mit Argumenten geführten Kontroversen zerstören wollen. Also die Grundsätze und Voraussetzungen des Beutelsbacher Konsenses in Erinnerung zu rufen. Und insofern hat der Beutelsbacher Konsens eine über die schulische politische Bildung, wo er seinen Anfang nahm, auch für die Universitäten hinausreichende große Bedeutung. Ich danke für Ihre Aufmerksamkeit.
1: Das war der Politikwissenschaftler Hubertus Buchstein mit seinem Vortrag Umkämpfte politische Neutralität in Bildung und Wissenschaft. Hubertus Buchstein hat seinen Vortrag am 15. April 2026 im Rahmen der Ringvorlesung Was ist schon neutral? Haltung in der Krise an der Uni Greifswald gehalten. Ich bin Nina Bust-Bartels. Schön, dass ihr zugehört habt.
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